0: ich übergab die Sachen meiner Kammerfrau hier.
1: So eile dich. Eine meiner Kutschen wird dich fahren. Schaff mir die Kleider so schnell es geht hierher. Oder du wirst mich kennenlernen.
2: Sehr wohl, Majestät. Ich eile.
0: Majestät, er ist ein Werwolf. Ein grässliches Ungeheuer. Ihr könnt doch kein Mitleid mit ihm haben. Habt lieber Mitleid mit mir, die ich mit einem Werwolf das Lager geteilt habe. Er hat mich benutzt und beschmutzt. Er heiratete mich und ließ mich im Unklaren über das, was er ist. Er ist der Verbrecher, Majestät, nicht ich. Ich musste mich doch irgendwie vor ihm schützen, Majestät.
1: Ihr habt euch an ihm bereichert, das habt ihr.
0: Ich wollte mit keinem Tier mein Bett teilen.
1: Ihr habt gerne und gut vom Besitz und Stand dieses Tiers gelebt. Und den, der euch all dieses ermöglichte und euch von Herzen liebte, aufs Niederträchtigste ins Elend gestürzt. Dafür gibt es keine Entschuldigung.
0: Aber was wird dann jetzt aus mir?
1: Ihr seid in meinen Augen genug bestraft. Eure Schönheit werdet ihr ohne Nase kaum wiedererlangen können. Ihr seid gezeichnet bis ans Ende eurer Tage. Und das völlig zu Recht. Geht jetzt und holt euren Gemahl aus dem Verlies. Wagt es nicht, mir noch einmal unter die Augen zu kommen. Und ihm auch nicht.
0: Wen meint ihr, Majestät?
1: Euren ersten Gemahl, dem ihr schreckliches Unrecht angetan habt. Tut Buße dafür den Rest eurer Tage. In das Schloss, das ihr euch widerrechtlich angeeignet habt, dürft ihr und euer Mittäter natürlich nicht zurück. Ihr seid hiermit des Landes verwiesen.
0: Ich Unglückliche.
3: Sobald die Kleider geholt und ins Schloss seiner Majestät gebracht worden waren, ließ der König das Tier rufen und die ihm vertrauten Sachen vor ihm niederlegen. Im Augenblick wandte es sich davon ab.
1: Aber was ist denn? Ich trachtete, dir eine große Freude zu machen. Ist das alles, was du für mich hast? Kein gutes Wort, kein dankbarer Blick, nichts? Das trifft mich tiefer, als es ein Dolchstoß könnte.
4: Verzeiht, Majestät. Aber ihr macht es nicht richtig.
1: Nicht richtig? Wie meint ihr das, Abbé? Was mache ich nicht richtig?
4: Ich glaube, dieser da würde lieber sterben, als vor euch, die ihr ihm so viel bedeutet, die Kleider an und die Tiergestalt abzulegen.
1: Meint ihr?
4: Dessen bin ich mir sicher, Majestät. Ihr seid euch bisher nicht genug bewusst, was das für ihn bedeutet, sich gerade vor euch diese Blöße zu geben. Er schämt sich doch so sehr für das, was er ist. Das ist nicht zu übersehen.
1: Wie konnte ich nur so blind sein?
4: Dieses Tier ist zu menschlichen Gefühlen fähig.
1: Was also ist zu tun?
4: Lasst ihn in eure Gemächer führen, Majestät. Und auch die wiedergefundenen Kleider mit ihm dorthin tragen. Dann soll er für eine Weile dort ganz alleine verbleiben. In der Abgeschiedenheit von anderen Menschen und auch von euch wird er sich zurückverwandeln. Ihr werdet es sehen. Ihr müsst Geduld mit ihm haben und allzeit respektvoll mit ihm umgehen.
1: Das scheint mir neuerlich ein guter Rat zu sein. Ich selbst werde ihn samt Kleidern sogleich in mein Gemach führen.
4: Das halte ich für einen sehr weisen Entschluss, Majestät.
1: Mein Freund, folge mir.
3: Und so ward das unglückliche Tier von seinem Freund, dem König, in dessen Privatgemächer geführt und dort für Stunden allein zurückgelassen. Seine Majestät hatte die strenge Weisung ausgegeben, dass niemand diese Räume betreten dürfe.

Ah!

0: Gemeinsam mit dem AB wagte sich der König nach einer angemessenen Zeit selbst in sein Schlafgemach, um dort nach dem Rechten zu sehen.
1: Er liegt auf dem Bett.
2: Dem Herrn sei Dank. Er hat sich also wirklich zurück in einen Menschen verwandelt.
1: Wie schön und unversehrt er ist.
2: Ich lasse Majestät nun allein mit ihm.
1: Ja. Bitte, Abbé. Bitte. Und hab meinen innigsten Dank.
2: Nicht doch, Majestät.
0: Der König berührte bebend das Haar des schlafenden Freundes seiner Jugendtage, schloss ihn dann innig in die Arme, schmiegte sich an ihn und schlief selig neben ihm ein. Als die ersten Sonnenstrahlen ihn berührten, erwachte der Ritter Erique de Bisclavray somit in den Armen seines Königs.
1: Bin ich?
3: Du bist bei mir. Und in Sicherheit.
1: Was ist passiert? Ich bin wieder ein Mensch?
3: Ja. Endlich. Nach all der Zeit.
1: Charles?
3: Ich bin es, liebster Freund.
1: Dir habe ich alles zu verdanken.
3: Nicht doch.
1: Bin ich dir nicht widerlich? Jetzt, da du weißt, was ich bin.
3: Meine Liebe tut es keinen Abbruch, dass auf dir Unglücklichem der Werwolffluch lastet. Denn ich durfte sehen, dass du selbst in der Tiergestalt das edelste und gütigste Wesen gezeigt hast, das man sich nur vorstellen kann. Oh, bitte weine nicht. Vor dir liegt eine glänzende Zukunft. Du wirst nie wieder derart leiden müssen, wie du gelitten hast.
1: Was soll nur werden?
3: Wenn ich es entscheiden darf, dann werden wir uns von nun an niemals wieder trennen.
1: Aber...
3: Ich besitze ein einsam im Wald gelegenes Schloss, das ich zugegebenerweise bisher nicht allzu oft durch meine Anwesenheit beehrt habe. Doch jetzt wird es sich als sehr nützlich erweisen. Dorthin werden wir reisen, immer wenn der Vollmond droht. Und ganz allein in der Abgeschiedenheit diese Tage zubringen, an denen dich der Fluch einholt. Ich habe keine Angst vor dem Wesen, zu dem du dann wirst. Es ist mir mittlerweile zutiefst vertraut. Ich werde stets in deiner Nähe bleiben, wenn du es zulässt.
1: Ja, oh ja, das wäre sehr schön. Alles, alles. Oh, Charles.
3: Mein mir nach so vielen Jahren wiedergegebener Erik.
0: Und so geschah es. Kaum einer hat jemals davon erfahren, was in den Vollmondnächten in dem einsamen Schloss im Walde vor sich ging. So gut wusste es der König vor aller Welt abzuschirmen. Dem Ritter Bisclavray war ein langes und glückliches Leben beschieden. Und als er zum Sterben kam, verschieden er und der König nur wenige Minuten nacheinander und Hand in Hand.
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0: Mein Name ist Tom Thompson. Ich gehörte zur Besatzung der Viermastbark Glen Doon. Hiermit übergebe ich der Öffentlichkeit meinen Bericht über die schockierenden Ereignisse, deren Zeuge ich im Jahre 1899 auf der Überfahrt von Melbourne nach London geworden bin. Beim Leben meiner Mutter schwöre ich, dass sich alles genau so zugetragen hat, wie ich es nun berichten werde. Das Grauen begann in einer Nacht, als wir bereits gut 130 Tagesreisen von Melbourne entfernt waren und schon seit 3 Wochen in einer schwülwarmen und quälend langen Flaute lagen. Jogi, der jüngste Matrose an Bord, und ich waren für die unbeliebte Hundewache von Mitternacht bis 4 Uhr früh eingeteilt.
1: Immer noch ganz schön heiß, was?
0: Das ist gar kein Ausdruck.
1: Es will und will einfach kein Wind aufkommen.
0: Nein. Nicht mal ein sanftes Lüftchen weht. Nichts.
1: So werden wir wohl auch heute wieder im eigenen Saft gebraten werden, wenn später die Sonne aufgeht, oder, Tom?
0: Ja, sieht ganz so aus. Leider. Zum Davonlaufen ist das, wenn du mich fragst, Jockey. Was ist denn? Was hast du? Jockey.
1: Da!
0: Guter Gott!
1: Was ist das, Tom? Was ist das?
0: Gute Frage. Eine riesige weiße Seeschlange erhob sich weit über die Reling. Aus dem gewaltigen, mit messerscharfen Zähnen bestückten, angriffslustig geöffneten Maul tropfte fadenweise schleimiger Sabber auf die Planken.
1: Wir sind doch wach, oder?
0: Ja, wir sind wach.
1: Die Seeschlange, sie erhebt sich höher und immer höher aus dem Meer.
0: Was hat sie nur vor?
1: Sieht aus, als ob sie irgendeine Witterung aufgenommen hätte.
0: Alles, nur das nicht. Festhalten, Jockey! Das Schiff beginnt sich zu neigen.
1: Gott im Himmel! Das Seeungeheuer wird uns doch nicht etwa zum Kentern bringen wollen.
0: Nein, das glaube ich nicht. Siehst du, wir kippen schon wieder zurück in die Waage.
1: Macht es jetzt?
0: Es hat sich größtenteils an Bord gewuchtet und scheint etwas zu suchen. Ja, ich möchte sagen, zu erschnüffeln.
1: Was soll das sein? Doch nicht etwa.
0: Nein, keine Sorge. Wir scheinen es nicht zu sein.
1: Gott sei Dank. Ich dachte schon, dass...
0: Da, sieh nur. Jetzt hat es offenbar gefunden, was es gesucht hat.
1: Es frisst!
0: Ja, und zwar das Fass mit dem Salzfleisch.
1: Oh, ja, verdammt, da lag der Deckel nicht drauf. Ist mir vorhin schon aufgefallen. Ach, ich wollte noch...
0: Das ist jetzt vollkommen gleichgültig. Beruhige dich.
1: Ich versuch's.
0: Zweifellos hat der Geruch, der dem Fass entströmte, das Ungeheuer angelockt.
1: Widerlich, wie es frisst.
0: Hast du die Zähne gesehen?
1: Habe ich. Mit denen möchte ich ganz bestimmt nicht nähere Bekanntschaft machen.
0: Nein, weiß Gott nicht.
1: Ich glaube, jetzt ist von dem ganzen Fass samt Inhalt schon nichts mehr übrig.
0: Unglaublich. Das war eine gewaltige Ration, von der wir lange hätten leben können.
1: Wohl wahr. Oh nein.
0: Was ist...
1: Da, der Matrose, der gerade an Deck kommt.
0: Du liebes Bisschen. Er ist ja vollkommen ahnungslos, in welcher Gefahr er schwebt.
1: Sollen wir?
0: Ja, unbedingt. Wir müssen ihn warnen. Hey, du da!
1: Vorsicht!
0: Das Seeungeheuer, da!
1: Hinter dir!
0: Mach, dass du wegkommst!
1: Lauf!
0: Nicht hingucken! Nicht hingucken, Jockey! Sieh nicht hin! Erspar dir diesen Anblick.
1: Ist er?
0: Ja. Er ist tot. Wie grässlich.
2: Wie grässlich.
3: Warte, sieh mir da!
2: im Ausguck.
1: Er verlässt seinen Posten.
2: Das Beste, was er machen kann, würde ich sagen.
3: Alle Mann unter Deck! Alles unter Deck, wenn euch euer Leben lieb ist!
1: Sollten wir nicht besser auch?
4: Nein, das wäre absoluter Wahnsinn. Wir wären dem Ding auf unserem Weg quer über Deck schutzlos ausgeliefert. Und so, wie ich die Sache einschätze, würde das wohl unser sicheres Ende bedeuten.
1: Vermutlich hast du recht.
4: Ganz sicher würde das wohl unser sicheres Ende bedeuten.
1: Vermutlich hast du recht.
4: Ganz

0: Der zweite Mart!
1: Beeil dich! Lauf! Lauf schneller!
0: Das Ding kommt! Es kommt!
1: Er hat es ebenfalls geschafft.
0: Wie gern wäre ich jetzt auch unter Deck und in Sicherheit.
1: Ich auch. Aber jetzt zu versuchen, die rettende Tür zu erreichen, wäre ein Himmelfahrtskommando.
0: Leider hast du recht.
1: Jetzt sind wir vollkommen allein hier an Deck, wie es scheint.
0: Oh, kein gutes Gefühl ist das.
1: Nein. Das Seeungeheuer hat uns noch gar nicht wahrgenommen.
0: Es muss folglich taub sein.
1: Möglich. Wir sollten versuchen, wenigstens das Halbdeck zu erreichen. Oh. Es verfügt immerhin über eine Tür aus Eisen und bietet somit wenigstens etwas Schutz.
0: Ich weiß nicht.
1: Was soll das heißen? Willst du lieber gefressen werden?
0: Das Halbdeck hat nur diese eine Tür.
1: Und?
0: Wenn wir da drin sind und das Ding nicht von der Stelle weichen sollte, dann sitzen wir in der Falle.
1: Das Risiko gehe ich liebend gern ein, angesichts der Alternative dort drüben. Los, komm mit, ehe es zu spät ist.
0: Ja, beeilen wir uns.
1: Alles gut, dass du doch noch zur Vernunft gekommen bist. Verdammt!
0: Ich glaube, jetzt ist die Bestie doch noch auf uns aufmerksam geworden.
1: Lauf! Lauf um dein Leben, Junkie! Lauf!
0: Was meinst du, was ich tue?
1: Gleich haben wir es geschafft.
0: Jetzt! Die Tür zu! Die Tür zu!
1: Bist du?
0: Gott sei Dank!
1: Was ist?
0: Doch, es schleicht da draußen rum. Direkt vor der Tür. Ich höre, wie sich der Leib an Deck regelt.
1: Ja, ich kann das Ungeheuer durch das Bullauge sehen. Es sucht etwas.
0: Uns. Es sucht uns.
1: Es ist wohl nicht ganz von der Hand zu weisen. Vermutlich hat es Witterung aufgenommen.
0: Oh Gott, wir werden alle sterben.
1: Ach was? Hier drin sind wir erstmal sicher.
0: Ich weiß nicht recht.
1: Wir dürfen nur nicht versehentlich auf uns aufmerksam machen.
0: Den Teufel werde ich tun.
1: Lass uns einfach Ruhe bewahren. Wenn's auch schwerfällt.
0: Und das tut es.
1: Ich weiß. Ja, ich weiß.
2: Tom! Junkie, was heißt hier?
0: Das ist Morgan.
1: Nicht antworten. Um Gottes Willen, nicht antworten.
0: Tu ich nicht.
2: Tom! Junkie!
0: Er sucht uns.
2: Tom! Junkie! So meldet euch doch!
1: Aber er sticht mit seinem Messer auf es ein.
0: Warum morgen? Warum ausgerechnet morgen?
1: Das Ungeheuer lässt von ihm ab.
2: Tom, Joki, seid ihr da drin? Dann macht verdammt nochmal die Tür auf.
1: Schnell.
0: Ja.
1: Wir müssen ihm Unterschlupf gewähren.
0: Unbedingt.
2: Oh Gott, danke, Riesen. Ihr seid noch am Leben, das habe ich gehofft.
0: Schnell.
1: Komm rein.
2: Ja.
0: Nein! Nein!
2: Helf mir!
1: Morgan!
0: Morgan! Oh Gott! Wie furchtbar!
1: Weg von der Tür! Sonst sind wir die Nächsten, die gefressen werden!
0: Morgan! Armer Morgan!
3: Der Herr sei seine Seele gnädig.
0: Amen. Was soll denn nun bloß werden?
3: Wenn ich das wüsste.
0: Wir können doch nicht ewig hier drin bleiben.
3: Erstmal werden wir das aber wohl oder übel müssen. So schlecht ist das auch gar nicht. Immerhin haben wir hier Zugriff auf die Wasservorräte und den Schiffszwieback.
0: Dass du jetzt ans Essen denken kannst.
3: Das muss ich. Denn in ein paar Stunden wird es ohnehin ein drängendes Problem werden. Vor allem, was das Wasser betrifft. Das werden die Jungs unter Deck leider auch zu spüren bekommen.
0: Da gibt es kein Wasser.

0: Eben.
1: Und das bei dieser Hitze?
0: Meine Worte. Das wird ein großes Problem für Sie werden.
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1: Vielleicht zieht sich das Ding ja wieder zurück.
0: Schön wär's. Es sieht aber leider nicht danach aus.
1: Und jetzt?
0: Am besten verhalten wir uns vollkommen still, damit uns das Ungeheuer nicht entdeckt.
1: Wenn nur die Hitze nicht wäre. Ich habe Angst, dass mir die Augen zufallen bei dieser stickigen Luft.
0: Ja, so geht es mir auch. Wir müssen uns gegenseitig wach halten, damit wir jederzeit beobachten können, was geschieht und entsprechend reagieren können. Jetzt einzuschlafen könnte tödlich sein.
1: Das denke ich auch.
0: Es wird uns gut tun, etwas zur Ruhe zu kommen. Wir werden unsere Kräfte noch brauchen.
1: Das steht wohl zu befürchten.
0: Wir sollten jetzt aber besser nicht daran denken.
1: Es ist leichter gesagt als getan.
0: Jokey.
3: Entschuldigung.
0: Wach bleiben.
1: Ja. Wach bleiben.
0: Genau.
1: Wach bleiben.

0: Wir wurden erst wieder wach, als die Sonne den Zenit bereits weit überschritten hatte.
1: Es muss schon fast früher Abend sein.
2: Ich hab geschlafen wie tot.
1: Ob das Vieh wohl immer noch auf der Lauer liegt?
2: Um das zu beantworten, hilft nur ein Blick durch das Bullauge.
1: Und?
2: Ich sehe nur den großen, schlangenartigen weißen Leib. Der liegt nach wie vor zu weiten Teilen auf Deck.
1: Ich dachte...
2: Es guckt uns an!
1: Aber Alice ist aber offenbar nicht belassen!
3: Schlag den Eisenladen zu! So, mach doch schon! Tom!
4: Ja!
3: Ich schließe die anderen Läden!
2: Hab ich mich vielleicht erschrocken?
3: Und ich mich erst.
2: Zünde bitte die Lampe an.
3: Schon dabei. So.
2: Wir werden uns vermutlich für die nächste Zeit an die uns umgebende Dunkelheit gewöhnen müssen.
3: Hört sich ganz so an. Da hörst du schon wieder.
2: Ja. Ja. Schon wieder.
1: Sicher war das einer von den Kameraden, die sich unter Deck geflüchtet hatten.
2: Und der jetzt von Durst getrieben an Deck zurückgekommen ist.
1: Ja.
2: Der arme Kerl hat seinen Wagemut mit dem Leben bezahlt.
1: Vermutlich werden die anderen ihm bald schon folgen.
2: Hier, trink das.
1: Danke. Ich bin wirklich sehr durstig.
2: Wir brauchen zum Glück nicht mit Wasser zu sparen.
1: Das tut gut.
2: Ja, trink noch mehr.
1: Danke. Wenn nur diese verdammte Hitze nicht wäre.
2: Ja.
1: Was ist das?
2: Hört sich an, als ob die Kameraden eine der Kanonen auf das Ding abgefeuert haben.
1: Aber getötet haben sie es dadurch leider nicht.
2: Nein. Das Biest scheint beinahe unverwundbar zu sein.
1: Wenn es sich doch bloß wieder ins Meer zurückziehen würde.
2: Diese Freude will es uns offenbar nicht machen.
1: Nein. Mir ist ganz komisch.
2: Du wirst Hunger haben.
1: Kann sein. Das Wasser rumort in meinem Magen wie verrückt.
2: Du musst ihm was zu tun geben. Hier, nimm von dem Zwieback.
1: Danke.
2: Ist dich mal richtig satt.
1: Mache.
2: Ich guck mal, ob hier nicht irgendwo auch noch etwas Dörrfleisch zu finden ist. Eigentlich bin ich mir nämlich ziemlich sicher, dass ich das im Regal gesehen habe.
0: Jokey wurde schnell wieder sehr schläfrig, nachdem er sich satt gegessen hatte. Wir drehten die Lampe so weit runter, wie es ging, und schliefen noch mal ein paar Stunden. Das war das Beste, was wir machen konnten. So meinten wir damals. Als wir wieder erwachten, hatte sich die Atmosphäre eigentümlicherweise deutlich gewandelt.
1: Die Ungeheuer hat sich zurückgezogen.
0: Draußen scheint wirklich alles ruhig zu sein.
1: Ob ich mal die Tür öffnen soll?
2: Untersteh dich!
3: Aber ich...
2: Ich werde lieber erstmal einen der Eisenläden öffnen.
3: Kann ich nicht doch?
2: Nein, du wartest gefälligst.
3: Ach. Ist es noch da?
2: Ich... keine Ahnung. Es ist dunkel.
3: Aber den weiß geschuppten Körper müsstest du doch selbst im Mondlicht gut sehen können.
2: Nein. Das Ding ist nicht da.
3: Dann...
2: Lass sofort die Finger von der Tür, Jokey. Ich will es nicht noch einmal sagen müssen.
3: Und ich lasse mir nichts verbieten.
2: Also das...
3: Du bist nicht mein Vater.
2: Wohl eher schon dein großer Bruder, der auf dich aufpasst.
3: Lass mich los, sofort.
2: Bestimmt nicht.
3: Loslassen.
2: Niemals. Glaubst du, ich will mein und dein Leben riskieren, indem ich dich diese Tür öffnen lasse?
3: Das Biest ist nicht da. Das hast du selber gesagt.
2: Trotzdem heißt es, Vorsicht walten zu lassen.
3: Aber ich will...
2: Dachte ich es doch. Es ist noch da. Und zwar direkt hinter der Tür, die du nah öffnen wolltest.
3: Oh, es tut mir leid.
2: Tu das nie wieder. Haben wir uns verstanden?
3: Ja. Wo ist es?
2: Da. Direkt vor der Tür. Ich höre es atmen.
3: Oh. Dieser Gestank ist unerträglich.
2: Der faulige Atem der Bestie. Alles in Ordnung?
3: Nein, ich glaube nicht. Ist so komisch. Ich glaube, mir wird schlecht.
2: Bitte. Bitte nicht. Auch das noch. Verdammt! Verdammt!
3: Tom! Es soll nur werden.
2: Weiß ich nicht. Wir müssen einfach versuchen, einen kühlen Kopf zu bewahren.
3: Ich glaube, ich kann das nicht.
2: Du musst es versuchen. Zwing dich zur Ruhe. Bitte, Jokey.
3: Gut. Gut.
2: Das endet hier sonst noch in einer Katastrophe.
3: Ich muss nur immer daran denken, dass dieses Monster irgendwann alle anderen gefressen haben wird. Und spätestens dann, unweigerlich, wir dran sein werden.
2: Denk einfach nicht dran.
3: Ich will doch nicht sterben.
2: Wer will das schon? Wir sprachen kein Wort mehr. Ich war froh, als ich Jokey irgendwann wieder in den Schlaf geweint hatte. Vielleicht 3 oder 4 Stunden später war es, als ich von draußen wieder menschliche Schreie hörte.
4: Nein!
2: Das klingt ja wie... Aber kann es sein? Sollte sich da etwa wirklich noch jemand auf dem Ausguck versteckt haben? Ich nahm all meinen Mut zusammen und öffnete vorsichtig den Eisenladen des Bullauges. Das darf doch nicht wahr sein! Zum ersten Mal konnte ich das Ding, welches unser Schiff in seiner Umklammerung hielt, nahezu vollständig sehen, da es sich den Hauptmast hochgeschlängelt hatte und verzweifelt versuchte, 2 Kameraden, die sich in den Ausguck geflüchtet und dort festgebunden hatten, von dort oben runterzuholen. Gottlob war das ein vergebliches Unterfangen, wie sich zeigen sollte. Das Ding wird sicher über 100 Tonnen wiegen. Und da... Da ist die klaffende Wunde, die ihm die Kanonenkugel geschlagen hat. Sein Blutdurst scheint trotzdem keineswegs gestillt zu sein.
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6: Hilf uns, Kamerad! Hilf uns! Bitte!
2: Ich kann nicht!
6: Wir sind sonst verloren!
2: Oh Gott! Wie soll das alles nur enden? Wie?
1: Gibt es was Neues?
2: Nein, nichts. Das Ding liegt da draußen immer noch auf der Lauer.
1: Ach, ich hatte gehofft, das alles sei doch nur ein wirrer Traum.
2: Tut mir leid, dass ich dich enttäuschen muss.
1: Du kannst ja nichts dafür.
2: Stimmt. Stimmt. Willst du was essen oder trinken?
1: Nein, mir ist immer noch ganz übel.
2: Das sind die Nerven. Kommt von der Anspannung.
1: Möglich.
0: Wir waren zu müde und niedergeschlagen, um uns zu unterhalten. Also ließen wir es bleiben. Jeder von uns hatte nur noch den einzigen drängenden Wunsch, dass die Zeit schneller vergehen möge und eine Entscheidung herbeigeführt werden würde, welches Schicksal uns nun eigentlich bestimmt war.
1: Was ist das heiß hier?
2: So heiß. Stimmt.
1: Ja, das tut gut.
2: Viel ist es nicht. Aber wenigstens weht ein kleines Lüftchen.
1: Danke. Danke.
2: Da nicht für.
4: Vorsicht! Komm! Komm hier rüber! Zu mir, dass ich das Biest nicht erwischt! Hierher! Beeil dich! Loki!
1: Nein!
4: Loki!
1: Loslassen! Loslassen!
4: Loki! Loki! Halte durch!
0: Verzweifelt suchte ich eine Waffe, mit der ich in die Lage versetzt werden würde, den schlangenartigen Körper des Ungeheuers, der dick wie ein Baumstamm war und nur aus Muskeln zu bestehen schien, zu durchtrennen, um meinen Kameraden aus der brutalen Umklammerung zu befreien. Ich bekam eine Axt zu fassen und zögerte nicht, sie unverzüglich zu gebrauchen.
4: Joki? Joki! Sag doch was! So! Geschafft! Geschafft! Joki! Nein! Nein! Oh, oh nein! Joki! Du kannst doch nicht einfach! Joki! Na, oh, warte! Ich werde dich rächen, Joki! Ah, rächen! Rächen! Rächen!
0: Plötzlich begann alles vor meinen Augen zu verschwimmen und ich verlor das Bewusstsein. Im Grunde war ich zutiefst dankbar, dass es so war.

0: Captain! Captain!
1: Ja, was ist, Briggs?
0: Sehen Sie mal da.
1: Wo?
0: Da, Backbord.
1: Ach du meine Güte. Was haben wir denn da?
2: Es war laut Logbuch der 24. Juni, als mich mein erster Mat, Tom Briggs, aufgeregt an Deck rief.
0: Eine Viermastbar, Captain, mit gehisster Notflagge.
1: Das gefällt mir nicht, ganz und gar nicht.
0: Mhm.
1: Geben Sie mir mal das Fernglas.
0: Natürlich. Hier bitte, Captain.
1: Danke. Niemand an Bord zu sehen. Oh, mein lieber Mann. Da ist aber einiges zu Bruch gegangen.
0: Soll ich die Segel einholen lassen?
1: Ja, ja. Und das sofort. Wir werden unverzüglich ein Beiboot zu Wasser lassen und uns da drüben mal etwas genauer umsehen.
0: Dürfte ich wohl so unbescheiden sein und bitten, dabei sein zu dürfen?
1: Sie dürfen, Briggs. Wir werden beide hinüberrudern.
0: Ei, ei, Captain. Segel einholen, ihr faule Bande.
1: Los, los.
0: Habt ihr nicht gehört? Segel einholen. Und zwar ein bisschen plötzlich.
2: Es waren nicht wenige aus unserer Mannschaft, die mich und Tom Briggs, meinen alten ersten Mat, sehr darum beneideten, unser prächtiges Schiff, die Hispaniola, für kurze Zeit verlassen zu können. So sehr gierten alle nach ein klein wenig Abwechslung nach der langen Fahrt. Briggs und ich, wir wollten dennoch unter uns bleiben. Seit Jahrzehnten bereits waren wir beide beinahe wie eine kleine verschworene Gemeinschaft.
0: Da! Jetzt kann man den Schriftzug schon lesen, Captain.
1: Ja, es ist die Glen Doon.
0: Die kenne ich. Die fährt immer zwischen London und Melbourne hin und her.
1: Ja, und wird sich jetzt folglich auf dem Weg nach Europa befinden.
0: Ja.
1: Oh, mein lieber Mann, die Bark hat aber ganz schön gelitten.
0: Nach einem Sturmschaden sieht es aber nicht aus.
1: Nein.
0: Was mag hier bloß passiert sein?
1: Darüber werden wir uns hoffentlich mit einem Besuch an Deck Klarheit verschaffen.
0: Ich mach das Beiboot da drüben fest.
1: Warten Sie, ich helfe mit.
0: Da sage ich nicht nein.
2: Meinen ersten Mat und mich traf fast der Schlag angesichts dessen, was uns an Deck der Glen Doon dann erwartete.
1: Das darf doch nicht wahr sein.
0: Igitt, alles ist mit... Ja, was ist das, womit das Deck überkrustet ist?
1: Schleim. Das ist irgendein absolut widerwärtiger Schleim. Gemischt mit Blut. Viel Blut.
0: Ekelhaft ist das.
1: Ob wir hier noch jemanden lebend antreffen, wage ich nun vorsichtig zu bezweifeln. Hallo, ist jemand an Bord? Peter! Hallo, ist jemand hier?
0: Keine Antwort. Nichts. Eine gespenstische Totenstille. Das ist ein Geisterschiff, Captain.
1: Unsinn. Und so schnell gebe ich außerdem nicht auf. Heda! Ist hier jemand?
0: Nichts.
1: Wir werden uns trotzdem unter Deck und in den Kajüten mal genauer umsehen.
0: Sie meinen, in dem, was davon noch übrig ist?
1: Ja. So. Es sieht fast so aus, als sei das alles mit hoher Gewalt eingedrückt worden.
0: Aber von was? Oder besser noch, von wem?
1: Tja, genau das dürfte die Frage sein.
0: Oh. Ah. Also dieser Nein, der ist wirklich so etwas von unappetitlich.
1: Und klebrig.
0: Genau das.
1: Schauen wir uns als erstes da drüben um.
0: Gut.
1: Wirklich widerlich, das Zeug.
0: Das können Sie laut sagen.
1: Öffnen Sie die Tür, Briggs.
0: Schon dabei, Captain. Abgeschlossen.
1: Ja, dann bleibt uns nichts anderes übrig,
0: als sie aufzubrechen.
1: Ja, also, dann mal los. Eins, zwei, drei!
0: Das
1: ist so ziemlich das Schlimmste, was ich je gesehen habe.
0: So viel Blut. Überall ist es verspritzt.
1: Und hat sich auch in gestockten Lachen am Boden gesammelt. Sehen Sie mal da, Brex.
0: Nein. Gott, der arme junge Mann.
1: Er ist fast noch ein Knabe.
0: Vielmehr das, was von ihm noch übrig geblieben ist. Oh,
1: grauenhaft. Diese Verletzungen. Armer Kerl.
0: Ja.
1: Es sieht aus, als ob er geradezu zerrissen worden wäre.
0: Als ob man ihm die Glieder einzeln ausgerissen hätte. Furchtbar. Furchtbar. Furchtbar.
1: Was ist das für ein verwesendes, weißliches Fleisch da?
0: Das liegt hier überall. Sowas habe ich noch nie zuvor gesehen. Oh Gott, ist das Zeug schwer.
1: Wenn ich es nicht besser wüsste, würde ich sagen, dass das die Überreste einer riesigen weißen Seeschlange sind.
0: Und damit hätten wir auch schon die Erklärung, woher diese massiven Beschädigungen, das viele Blut und die anderen Spuren an Deck herrühren.
1: Aber das Briggs, ich bitte Sie.
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1: Diese Legenden von solch gewaltigen Seeungeheuern sind doch nichts weiter als Seemannsgarn, das man sich erzählt, wenn die Wache mal wieder kein Ende nehmen will.
0: Das habe ich bisher auch immer gedacht. Da habe ich aber noch nicht gesehen, was hier auf diesem Schiff passiert ist.
1: Ja. Ich gebe zu, das, was ich hier sehe, macht auch mich durchaus nachdenklich.
0: Würde mich nicht wundern, wenn all diese weißen Fleischreste, die hier liegen, gut und gerne eine halbe Tonne auf die Waage bringen würden.
1: Mich auch nicht. Ihre Schätzung dürfte außerdem korrekt sein. Wir werden an Land Experten hinzuziehen. Vielleicht werden die herausfinden, was das ist.
0: Die werden sich bestimmt wieder mal nicht einig werden, da bin ich mir sicher.
1: Hier, sehen Sie mal. Das Gewebe scheint hier am Ende mit einem scharfen Gegenstand gewaltsam abgetrennt worden zu sein. Ist alles blutig in diesem Bereich. Mehr als ohnehin hier überall verspritzt ist.
0: Hier liegt eine blutbeschmierte Axt.
1: Ja, das könnte die Waffe sein, aber wer mag sie geschwungen haben?
0: Tja.
1: Etwa der schmächtige tote junge Mann.
0: Nein. Das glaube ich nicht, dass der in der Lage gewesen wäre, so etwas... Captain! Da! Ein Überlebender!
1: Himmel!
0: Oh, bitte, also... Ja, Moment!
1: Beeilung, Briggs!
0: Ich tue, was ich kann, Captain! Hier! Trink, Kamerad! Trink!
1: Langsam, Junge, langsam!
0: Gott! Unter der dünnen Haut zeichnet sich ja jede Rippe.
1: Sie können froh sein, junger Mann, dass wir Sie nun gefunden haben.
0: Das bin ich, Sir. Das bin ich auch.
1: Ja. Wenn Sie kurz bei ihm bleiben, sehe ich mich noch ein bisschen weiter um.
0: Machen Sie das, Captain. Machen Sie das ruhig. Ich kümmere mich um ihn. Da können Sie ganz unbesorgt sein.
3: Gut.
2: Ich sah überall, wohin ich meine Schritte auch lenkte, große Spuren der Verwüstung. Außerdem fand ich beinahe an jeder Ecke weitere Blutlachen, die auf viele Tote hindeuteten, die aber alle verschwunden waren. Einzig der Leichnam des Kapitäns lag unter Deck. Seltsamerweise war aber nirgendwo ein toter Offizier zu finden. Ich ging wieder zu den beiden anderen zurück. Der junge Mann hatte alles, was wir an Wasser bei uns führten, getrunken und sich dadurch in der kurzen Zeit bemerkenswert schnell erholt.
1: Oh, Sie haben ja schon wieder leicht rosige Wangen.
5: Die Lebensgeister kehren zurück.
1: Mein Glück.
5: Ich kann Ihnen nicht genug danken, meine Herren.
1: Was?
0: Wir haben doch nur unsere Pflicht getan.
1: Sie scheinen leider der einzige Überlebende zu sein, Mr.
5: Ach ja, Tom Thompson ist mein Name.
0: Tom Thompson, großartig.
1: Ja, ein leicht zu merkender Name.
0: Und ein mehr als passender Name für so einen verflixten Glückspilz wie Sie.
1: Ich bin der Captain der Hispaniola. William Norton ist mein Name und das ist...
0: Ich bin der erste Mat und heiße auch Tom. Aber hinten nicht Thompson, sondern Briggs.
5: Angenehm. Ich wünschte wirklich, wir wären uns unter anderen Umständen begegnet, meine Herren.
1: Ja, ich auch.
0: Der einzige Überlebende zu sein, das ist traurig. Mehr als traurig sogar.
5: Vielleicht stimmt das gar nicht.
1: Wie meinen Sie das?
5: Haben Sie auch oben auf dem Hauptmast nachgesehen, Captain Norton? Im Ausguck?
1: Das nicht, nein.
5: Ich denke, die Kameraden, die sich dorthin geflüchtet haben, hatten eine gute Chance, mit dem Leben davonzukommen.
1: Ah. Briggs!
0: Ja doch, schon unterwegs, Captain, schon unterwegs.
1: Das wissen wir gleich.
5: Soll ich vielleicht...
1: Nein, Sie bleiben schön hier. Das fehlte noch. Gerade erst von den Toten wieder auferstanden und sich dann gleich auf den Strickleitern wieder in Gefahr begeben. Und das auf nüchternen Magen.
5: Vermutlich haben Sie recht, Sir.
1: Ganz sicher sogar. Seien Sie unbesorgt, das schafft Briggs schon ganz gut alleine. Sie werden sehen.
5: Was bleibt mir auch anderes übrig?
1: Ja, eben.

0: Die Minuten bis zu Briggs Rückkehr kamen mir quälend lang vor. Mein Gehör fokussierte sich immer mehr auf den röchelnden Atem des Geretteten. Es schien ihm wirklich sehr schlecht zu gehen. Ich begann daran zu zweifeln, ob er lebend die Heimat erreichen würde.
1: Und, Briggs?
2: Leben meine Kameraden noch?
3: Nein. Sie sind alle tot.
2: Sind sie auch von dem Biest auf?
3: Nein. Ihre Körper sind unversehrt. Sie haben sich wohl selbst an den Mast gebunden und sind dort dann jämmerlich krepiert.
0: Es tut mir leid.
3: Glauben Sie mir, junger Freund, ich hätte Ihnen gerne bessere Nachrichten überbracht.
0: Ja,
2: natürlich glaube ich Ihnen das. Dort oben war zum Zeitpunkt des Angriffs aufgrund der Höhe der einzig sichere Platz.
3: Kann ich mir vorstellen.
2: Es grenzt an ein Wunder, dass ich hier unten überhaupt überlebt habe.
3: Tja, wohl wahr, wohl wahr.
0: Wer oder was hat die Glen Dunn denn angegriffen?
3: Genau.
2: Eine gewaltige Seeschlange.
3: Ah.
2: Sie konnte sich hoch aufrichten wie ein mehrgeschossiges Haus.
3: Also doch. Haben Sie gehört, Captain?
0: Natürlich habe ich das. Und wo ist das Biest jetzt?
2: Keine Ahnung. Ich habe einen Teil seines Schwanzes abgeschlagen.
0: Was?
2: Ja, das da. Da liegt er. Dann bin ich ohnmächtig geworden.
3: Vielleicht hat es sich verwundet von dann gemacht.
2: Wenn es nicht mehr an Deck ist und auch sonst wo nicht, dann muss es wohl so sein.
3: Ja.
0: Ich will angesichts Ihrer schlechten körperlichen Verfassung jetzt davon absehen, mit Fragen in Sie zu dringen, Mr. Thompson. Briggs und ich, wir werden Sie jetzt mitnehmen zur Hispaniola hinüber.
3: Ja.
0: Dort wird man sich gut um Sie kümmern, sodass es Ihnen sicher bald schon etwas besser gehen wird.
3: Ja.
2: Wenn ich einen Wunsch äußern dürfte, Captain Norton.
0: Bitte, nur zu.
2: Wenn Sie mir auf Ihrem Schiff Papier, Feder und Tinte zur Verfügung stellen könnten, dann würde mich das in die Lage versetzen, aufschreiben zu können, was hier geschehen ist.
3: Ah.
0: Sehr gut. Sie werden alles bekommen.
2: Danke.
0: Das dürfte das wichtigste Dokument werden für die Untersuchung dessen, was zu diesen vielen Toten und den massiven Beschädigungen geführt hat.
3: Mit Sicherheit wird es das.
2: Ich fürchte nur, dass man mir die Wahrheit nicht glauben wird.
3: Tja.
0: Das bleibt abzuwarten. Außerdem sind Briggs und ich ja auch noch da.
3: Eben.
0: Wir können bezeugen, wie sich die Situation hier an Bord dargestellt hat.
3: Oh ja, das können und werden wir auch.
0: Ja.
2: Danke, meine Herren. Danke.
0: Nicht doch.
3: Das ist Ehrensache und eine Selbstverständlichkeit.
0: Ja. Unter Führung des zweiten Mats sorgten 6 meiner Matrosen dafür, die Glen Dunn sicher in den nächstgelegenen Hafen zu steuern. Tom Thompson verbrachte während dieser Zeit, nachdem er wieder einigermaßen zu Kräften gekommen war, einige Tage in meiner Kajüte und brachte dort zu Papier, an was er sich erinnerte. Mit Grausen las ich als Erster, was er niedergeschrieben hatte. Es liegt mir fern, den Untersuchungsergebnissen der Kommission vorzugreifen. Aber aufgrund dessen, was wir an Bord des Unglücksschiffes an Merkwürdigkeiten vorgefunden haben, bin ich der festen Überzeugung, dass an Mr. Thompsons Darstellung der Ereignisse nicht zu zweifeln ist. Und es fällt mir, weiß Gott, nicht leicht, dies niederzuschreiben. Denn es widerspricht meiner bisherigen grundsätzlichen Überzeugung, dass es auf unseren Weltmeeren keine Seeungeheuer gibt. Gezeichnet, Captain William Norton und
3: Tom Briggs, erster Mate.

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1: Es gibt so Momente, da passiert was Besonderes. Wenn zwei Menschen aufeinandertreffen, wo der Vibe einfach funktioniert zum Beispiel. Da entsteht so eine starke Verbindung zwischen zwei Menschen. Oder wenn Menschen sich was wünschen, von tiefem Herzen. Deine beste Freundin vielleicht oder deine Schwester. Sie nimmt dich zum Geburtstag fest in den Arm und wünscht dir für das nächste Jahr alles Gute. Und bei ihr klingt es nicht wie eine Floskel, sondern du spürst, wie sie das ganz tief so meint. Es fühlt sich an, als ob eine Energie zwischen euch fließt. Mit diesen wirklich herzlichen Wünschen lädt sie deinen Akku auf, wenn du mal nicht so gut drauf bist. Und dann gibt es noch die Segnung. Am Ende des Gottesdienstes stehen alle auf und der Pfarrer hebt die Arme und spricht: Gott segne euch und behüte euch. Oder noch persönlicher, bei deiner Taufe, bei der Hochzeit oder einfach so, weil du darum bittest, vielleicht zum Beginn deiner Ausbildung, hält die Pfarrerin die Hand auf deinen Kopf und spricht dir ganz persönlich Gottes Segen zu. Das kann ein ganz intensiver Moment sein. Dann spürst du, dass es mehr als gute Wünsche. Für manche fühlt es sich an, als fließt die Kraft Gottes über den einen Menschen zum anderen weiter. Ein spiritueller Moment, der vielen Menschen gut tut. Segen kann nicht nur ein Pfarrer oder eine Pfarrerin spenden, sondern alle Christen können Menschen diesen Segen zusprechen. Würdest du gerne einen Segen empfangen? Oder wen würdest du gerne segnen? Was glaubst du?
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4: Es ist kurz vor vier, ich bin Christian Lang. Bundeskanzler Merz hat wegen der steigenden Spritpreise Entlastungen für Autofahrer angekündigt. Für viele Menschen, die täglich das Auto brauchen, sei eine Belastungsgrenze erreicht, sagte er. Wie genau die Entlastungen aussehen und wann sie kommen, steht aber noch nicht fest.
5: Eventuell nochmal ein Tankrabatt durch die Senkung der Energiesteuer, eventuell auch Direktzahlungen. Es werden jetzt mehrere Optionen besprochen, sagte der Kanzler. Was er nicht will, ist eine Übergewinnsteuer auf Extraprofite der Mineralölkonzerne. Die will aber die SPD als Gegenfinanzierung für Entlastungen und es könnte damit wieder knirschen in der Koalition.
4: Deutschland will bei der Rüstung stärker mit den USA zusammenarbeiten. Verteidigungsminister Pistorius sagte zum Start einer mehrtägigen US-Reise, gemeinsam könnten Waffensysteme für Abschreckung und Verteidigung schneller und in größerer Zahl produziert werden. Deutschland bietet dafür technologische Spitzenkompetenz. Am Freitag nimmt Pistorius in Texas den ersten von Deutschland bestellten F-35 Tarnkappenjet in Empfang. Er soll bei uns die überalterten Tornados ablösen. Über Litauen haben NATO-Kampfjets eine mit Sprengstoff bestückte Drohne abgeschossen. Verteidigungsminister Kaunas teilte mit, dass Spezialkräfte die Sprengladung entschärft haben. Verletzt wurde niemand. Die Drohne war in der Nacht zu Dienstag von italienischen Eurofightern vom Himmel geholt worden. Nach ersten Erkenntnissen kam sie vermutlich aus Belarus.
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1: Es ist kurz vor 5, ich bin Christian Lang, guten Morgen. Bundeskanzler Merz hat wegen der steigenden Spritpreise Entlastungen für Autofahrer angekündigt. Für viele Menschen, die täglich das Auto brauchen, sei eine Belastungsgrenze erreicht, sagte er. Wie genau die Entlastungen aussehen und wann sie kommen, steht aber noch nicht fest. Diana Kramer berichtet.
7: Eventuell nochmal ein Tankrabatt durch die Senkung der Energiesteuer, eventuell auch Direktzahlungen. Es werden jetzt mehrere Optionen besprochen, sagte der Kanzler. Was er nicht will, ist eine Übergewinnsteuer auf Extraprofite der Mineralölkonzerne. Die will aber die SPD als Gegenfinanzierung für Entlastungen und es könnte damit wieder knirschen in der Koalition.
1: Deutschland und die USA wollen bei Rüstungsprojekten enger zusammenarbeiten. Verteidigungsminister Pistorius und sein US-Amtskollege Hegseth haben in Washington eine entsprechende Absichtserklärung unterschrieben. Beide Länder wollen ihre Rüstungsindustrie stärker verzahnen, unter anderem bei Entwicklung, Produktion und Wartung von Waffen und Munition. Ziel sind höhere Produktionskapazitäten, kürzere Lieferzeiten und stabilere Lieferketten für die NATO. EU-Kommissionspräsidentin von der Leyen hält heute ihre Rede zur Lage der Europäischen Union im Europaparlament in Straßburg. Erwartet werden Ankündigungen zu neuen Projekten für die nächsten 12 Monate. Es geht unter anderem zu Regeln, ab welchem Alter Jugendliche Social-Media-Plattformen nutzen dürfen. Nach dem starken Andrang von Migranten auf die spanische Exklave Ceuta dürfte auch das Thema Migration eine wichtige Rolle spielen.
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8: Findet ihr auch, dass Mittwochmorgen so der erste Moment ist, wo man so denkt, die Woche geht doch irgendwie vorbei? Ich finde, zu Dienstag denkt man so, und Mittwoch ist so, doch, es wird. Also checkst du, was ich meine?
9: Was machst du denn Dienstag, dass du denkst?
8: Ja, Dienstag ist Checkst du, was ich meine?
9: Ja, ich verstehe es.
8: Ja, und bisschen, den ja? Mittwoch machen wir uns richtig schön. Wir haben Harry Styles für euch, wir haben Serotonin, James Hype und einen richtig nice Flashback-Song. Das wird gut, bleibt einfach da.
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0: Harry Styles, American Girls, hier euer Start rein in Mittwochmorgen. 89.0 RTL habt ihr an. Und dem wird's heute wild. Der hat eine Tour angekündigt, kommt nächstes Jahr nach Europa, unter anderem auch nach Berlin. Und da geht heute der offizielle Verkauf los. Um 9. Und ich glaube, das wird Krieg. Das wird, also wirklich. Das,
1: ja.
0: Also falls irgendwer von euch da heute an Karten kommen möchte, ich drücke euch unfassbar doll die Daumen. Ich weiß, wie sehr das wehtun kann, dass er da irgendwie an Karten kommt.
1: Das ist jedes Mal so witzig. Alena sitzt dann da wirklich mit 10 Bildschirmen, die ist nicht ansprechbar.
0: Nee.
1: Hat dann irgendwie Kontakt mit ihren Mädels oder mit den Leuten, mit denen sie aufs Konzert geht. Und das ist wirklich, du bist einfach 5 Minuten komplett ausgeschallert.
0: Mein Puls. Ich bin gar nicht mehr ansprechbar zu der Zeit. Also viel Glück an euch. Wir starten jetzt gemeinsam rein im Mittwochmorgen. Schön, dass ihr da seid.

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1: 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Come on.

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5: Ich bin Christian Lang. Guten Morgen. Bundeskanzler Merz hat wegen der steigenden Spritpreise Entlastungen für Autofahrer angekündigt. Für viele Menschen, die täglich das Auto brauchen, sei eine Belastungsgrenze erreicht, sagte er. Wie genau die Entlastungen aussehen und wann sie kommen, steht aber noch nicht fest. Diana Kramer berichtet.
6: Eventuell nochmal ein Tankrabatt durch die Senkung der Energiesteuer, eventuell auch Direktzahlungen. Es werden jetzt mehrere Optionen besprochen, sagte der Kanzler. Was er nicht will, ist eine Übergewinnsteuer auf Extraprofite der Mineralölkonzerne. Die will aber die SPD als Gegenfinanzierung für Entlastungen und es könnte damit wieder knirschen in der Koalition.
5: Deutschland und die USA wollen bei Rüstungsprojekten enger zusammenarbeiten. Verteidigungsminister Pistorius und sein US-Amtskollege Hegseth haben in Washington eine entsprechende Absichtserklärung unterschrieben. Beide Länder wollen ihre Rüstungsindustrie stärker verzahnen, unter anderem bei Entwicklung, Produktion und Wartung von Waffen und Munition. Ziel sind höhere Produktionskapazitäten, kürzere Lieferzeiten und stabilere Lieferketten für die NATO. EU-Kommissionspräsidentin von der Leyen hält heute ihre Rede zur Lage der Europäischen Union im Europaparlament in Straßburg. Erwartet werden Ankündigungen zu neuen Projekten für die nächsten 12 Monate. Es geht unter anderem zu Regeln, ab welchem Alter Jugendliche Social-Media-Plattformen nutzen dürfen. Nach dem starken Andrang von Migranten auf die spanische Exklave Ceuta dürfte auch das Thema Migration eine wichtige Rolle spielen.
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0: Kennt ihr diese Momente, wo ihr so merkt, Alter, bin ich faul?
1: Ja, jeden Tag.
0: Jeden Tag. Ich habe seit bestimmt 7 Wochen stehen vor meiner Wohnungstür Stiefel, die super dreckig sind, weil ich war mit einer Freundin und ihrem Hund Gassi gehen und ne, wohnen halt dreckig, ja. Und seit 7 Wochen sage ich mir, du machst diese Stiefel sauber. Und ich sehe die ja vor allem auch jeden Morgen, wenn ich aus der Tür gehe. Also nicht so, als würde ich das nicht mehr merken. Ja. Nee, nee. Aber mittlerweile ist es so, es ist so, es ist jetzt so, weißt du? Das ist meine neue Normalität geworden.
1: Ist gut, dass die so dreckig sind, dann werden sie wenigstens nicht geklaut, wenn sie vor der Tür stehen.
0: Im besten Fall, ja. Aber kennt ihr das, wenn ihr das dann so akzeptiert, dass es dann komisch ist, die sauber zu machen? Weil euer neues Normal ist jetzt, dass da dreckige Schuhe vor der Tür stehen?
1: Nee, das kann ich nicht.
0: Nee, okay, gut. Naja, dann bin's nicht. Guten Morgen, die 89.0 RTL Morningshow sind. Hier ist Fastboy für euch mit Beautiful Life.

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0: Man muss es auch mal sagen, wie es ist. Leben ist teuer manchmal. So, ne? Mir ist aufgefallen, ich war bei Ikea. Und eigentlich ist Ikea so, boah, geil, man kauft sich richtig geile Sachen. Ich hab jetzt nicht wenig Geld ausgegeben, aber ich habe nur so Orga-Sachen gekauft, so Kisten. Hm. So Kisten für einen Schrank. Mein Schrank sieht ja toll aus. Aber sehe ich den? Nö, in Türen vor.
1: Du warst ohne mich bei Ikea?
0: Sorry.
1: Das ist in zwei.
0: Ne? 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
1: Hast du auch einen Hotdog gegessen?
0: Nee, kein Pullover.

0: Guten Morgen. Mittwoch haben wir es, 5.53 Uhr. Hi. Und eure 89.0 RTL Morning Show ist da.
1: Na?
0: Und wir starten rein gleich mit Chris Sarandi mit Good Old Days. Ich finde, das ist so ein Song, der wird zu Ende des Jahres, wenn es so diese Reels gibt auf Insta mit der Jahreszusammenfassung, wie toll das ganze Jahr war, wird dieser Song laufen.
1: Könnt ihr euch direkt speichern, Leute.
0: Absolut.
1: Dann kommen da die Highlights rein.
2: Außerdem haben wir für euch Flow mit Leak It, Homewrecker von Samba. Das sind die besten Hits von heute. Und die gibt es nur hier auf 89.0 RTL für euch. Guten Morgen!
0: Und jetzt ehrlich, beim Wetter heute weiß ich auch nicht mehr, was ich sagen soll. Irgendwie ist wirklich alles mit dabei. Also es kann vormittags nass werden, ab und zu sogar leicht Gewitter geben. Der Vormittag wird richtig schön sonnig. Und dann ab Nachmittag bleibt die Sonne ein bisschen, kann aber auch mal wieder ein bisschen Regen geben. 20 Grad haben wir, Leute. Was soll ich sagen?
1: 5 vor 6 ist es.
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1: Und hier ist Dirk.
4: Guten Morgen. Die Bundesregierung will was gegen die Rekordspritpreise an der Tankstelle machen. Allerdings ist unklar, was. Die SPD will gerne Preisdeckel und Übergewinnsteuer für Mineralölkonzerne. Kanzler Merz ist dagegen, verspricht aber, es wird eine schnelle Entlastung geben. Die von NATO-Kampfjets über Litauen abgeschossene Drohne hatte wirklich Sprengstoff an Bord. Spezialkräfte haben die Ladung entschärft und woher die Drohne stammt, das ist weiter unklar. Wahrscheinlich aber aus Richtung Belarus. In den Niederlanden hat eine Computerpanne den Zugverkehr stundenlang lahmgelegt. Gegenstände auf den Gleisen hat das System der Bahn für echte Züge gehalten und alle Signale auf Rot gestellt. Die Regierung spricht von Sabotage. Jetzt hat sich Ed Sheeran zum Aus von Rapper Macklemore aus dem Vorprogramm seiner Tour geäußert. Sheeran sagt jetzt, nicht er, sondern der Tourveranstalter habe das entschieden. Grund waren Macklemores wiederholte Free Palestine-Rufe auf der Bühne.
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1: Ein kaputtes Auto steht auf der A9 Richtung Nürnberg zwischen dem Hermsdorfer Kreuz und Hermsdorf Süd auf der rechten Spur. Und einen Unfall gab es auf der A39 Richtung Kassel zwischen Fallersleben und Wolfsburg-Mörse. Der aktuelle Subitzer, der steht in Goslar in der Bornhardtstraße. 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
0: Hello, hello. Schönen Mittwochmorgen, kurz vor 6 haben wir es. Jakob ist da.
5: Hi.
0: Alina hier, wir starten rein mit Flow Leak It. Wir haben Samba Homewrecker, wir haben Robin Schulz, wir haben Kim Petras und wir checken mal, für was ihr so gerne mal auch mehr Geld ausgibt. Weil es euch das einfach wert ist hier nach 3 Songs, also bleibt einfach da. Guten Morgen.
1: Moin.
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0: Guten Morgen, 6.05 Uhr ist es.
1: Hallo,
0: ihr seid gerade am Frühstückstisch und da schauen wir uns das mal an. 89.0. Was genau liegt denn bei euch auf dem Frühstückstisch? Vielleicht ein Leibbrot für 51 Euro?
1: Ich glaube nicht. Nee.
0: Das geht ja gerade überall viral. Das gibt es in New York tatsächlich. Da hat so ein Österreicher ein Roggenbrot gemacht und da gehen alle hart steil drauf. Die stehen da richtig Schlange für. Und dieses Brot kostet wirklich einfach 51 Euro.
1: Na gut, ist es nicht irgendwie typisch, dass sie in den USA für alles Schlange stehen, was sie nicht kennen? Weil es irgendwie dann voll der Hype ist und wir uns denken, Digga, das ist einfach Roggenbrot.
0: Oh, naja. Gesundes Brot, ist ja spannend.
1: Aber es gibt so Dinge, da gibt man auch gerne mal mehr Geld für aus, weil einem das eben wert ist. Charlene aus Hildesheim.
2: Ja, Konzerte auf jeden Fall. Ja. Also da ist es mir nicht zu schade.
1: Ja.
2: Und da habe ich jetzt auch gestern sehr viel Glück gehabt und konnte 2 Tickets für die Berlin-Shows von Harry Styles ergattern.
1: Mann! Also, wie toll! Nein, herzlichen Glückwunsch, wirklich.
2: Dankeschön.
1: Ich fühle da sehr mit, weil auch Konzerte mein Leben sind und ich da auch immer hinterher bin.
2: Ja.
1: Aber wie viel hast du bezahlt für die Karten jetzt für Berlin?
2: Eine Karte hat 300 Euro gekostet.
0: Weil du das wolltest oder weil du keinen anderen bekommen hast?
1: Na, wenn du sagst, Konzerte sind das für dich, wo du halt gerne mal mehr Geld für ausgibst, dann wolltest du es ja, also muss man es ja wollen.
2: Ja, genau.
1: Oh, krass. Ich freue mich ganz, ganz doll für dich. Ach, wie toll.
2: Ja, danke schön.
1: Ich glaube, Charlie und ich könnten noch wirklich stundenlang fangirlen und weiterreden.
0: Ja, ihr könnt es in Ruhe weiterreden und ihr könnt mal eine WhatsApp schicken. Was ist es bei euch? Wofür gebt ihr gerne mehr Geld aus? Einfach eine WhatsApp direkt in die Show. Und dann schauen wir uns das heute mal an. 6.07 Uhr ist es. Guten Morgen.

0: 6.13 Uhr haben wir es Mittwochmorgen. Schön, dass ihr da seid.
1: Hello.
0: Hier ist eure 89.0 RTL Morning Show. Und man kann schon sagen, dass eine Ära einfach zu Ende geht. Mhm. RTL 2 macht Schluss mit den Geissens.
1: Robert!
0: Ich hab das als Kind irgendwie voll gern geguckt. Ich fand das so, ich finde auch ihn irgendwie lustig. Gibt jetzt noch die 500. Folge dann auch.
2: Ja.
0: Und dann ist es vorbei.
2: Ich gebe zu, ich habe nie eine einzige Folge die Geissens gesehen. Aber man sieht immer so Ausschnitte. Irgendwie bei TAF oder sowas, da wurden mal so Ausschnitte gezeigt. Und da dachte ich mir auch immer, eigentlich ist es schon lustig, ne? Aber wisst ihr, womit niemals Schluss sein wird? Da müsst ihr keine Angst haben. Mit Big Nix Wortspielspiel. Da gibt es wahrscheinlich schon irgendwie 1200 Folgen.
0: Ach, mehr.
2: Und die nächste, die kommt schon jetzt. Der Call geht nach Berlin. Da gibt es uns über die App.
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4: Hallo?
2: Elisa.
4: Ja, hallo.
2: Ich habe einen super Buchstaben für dich. Das T wie Tintenfischringe Frittiervorgang. 10 Wörter in 10 Sekunden und dann gibt's eine schicke JBL Soundbox. Zeit läuft.
4: Mit T. Okay, Tennis, Turbulenz, Transformation, Transgender.
2: Zeit um.
4: Nein. Aber ich war schon ein bisschen gut, oder?
2: Du, ich finde, ja, mit 3 Wörtern ist man ein bisschen gut.
0: Ja?
2: Ja.
0: Das wäre so eine 5 plus dann oder so.
2: Ja, wenn überhaupt. T wie totaler Reinfall. Aber ist ja nicht schlimm. Hey, einfach nochmal probieren, rein in die App mit euch und mitzocken die nächste Runde heute schon um 8.15 Uhr bei uns in der Morningshow.

0: Heute Morgen auf dem Weg zur Arbeit ist mir wieder ein Jogger entgegengekommen. Und da denkt man sich immer so, der Typ, der hat sein Leben wirklich in den Griff, aber ey, so Ausdauersache und sowas ist die Hölle.
1: Ja, vor allem Joggen sowieso, aber Joggen um vor 5 Uhr morgens.
0: Das ist Next Level, würde ich sagen.
1: Wer das schafft, hat man höchsten Respekt.
0: Aber
1: absolut.
0: Ganz ehrlich, wenn ihr gerade noch im Bett liegt und irgendwie nicht so richtig hochkommt, wir verstehen euch sehr gut, aber wir sind da für euch. Hier ist 89.0 RTL. Guten Morgen.

0: 23 am Mittwochmorgen. Das eine Auge ist schon offen, das andere schaffen wir gemeinsam. Hier ist eure 89.0 RTL Morning Show.
1: Morgen!
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0: Also wenn das Wetter jetzt so ein Datingpartner wäre, wäre es absolut kompliziert. Die Signale kann man ja gar nicht mehr lesen. Das ist ja wirklich alles mit dabei heute.
1: Tiefe Wunden aufgerissen, Alena.
0: Kann vormittags vor allem nass werden, ab und zu Gewitter geben. Am Vormittag dann selbst wird es schön sonnig. Ab Nachmittag bleibt die Sonne zwar, kann aber wieder ein bisschen nass werden. Das alles gibt's bei 20 Grad im Hahn. Das ist safe.
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1: 5:30.
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1: Und hier ist Dirk für euch.
9: Guten Morgen. Die Bundesregierung will was gegen die Rekordspritpreise an der Tankstelle machen. Allerdings ist unklar, was. Die SPD will gerne Preisdeckel und Übergewinnsteuer für Mineralölkonzerne. Kanzler Merz ist dagegen, verspricht aber, es wird eine schnelle Entlastung geben. Die von NATO-Kampfjets über Litauen abgeschossene Drohne hatte wirklich Sprengstoff an Bord. Spezialkräfte haben die Ladung entschärft und woher die Drohne stammt, das ist weiter unklar, wahrscheinlich aber aus Richtung Belarus. In den Niederlanden hat eine Computerpanne den Zugverkehr stundenlang lahmgelegt. Gegenstände auf den Gleisen hat das System der Bahn für echte Züge gehalten und alle Signale auf Rot gestellt. Die Regierung spricht von Sabotage. Jetzt hat sich Ed Sheeran zum Aus von Rapper Macklemore aus dem Vorprogramm seiner Tour geäußert. Sheeran sagt jetzt, nicht er, sondern der Tourveranstalter habe das entschieden. Grund waren Macklemores wiederholte Free Palestine-Rufe auf der Bühne.
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1: Ein kaputtes Auto steht auf der A9 Richtung Nürnberg zwischen dem Hermsdorfer Kreuz und Hermsdorf Süd auf der rechten Spur. Und es gab einen Unfall auf der A39 Richtung Kassel zwischen Fallersleben und Wolfsburg-Mörse. Der aktuellste Blitzer, der steht auf der A7 Richtung Hamburg zwischen Nordheim-Nord und Echte. 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
0: Jeden Morgen gönnt ihr euch hier mehr Gehalt mit der 89.0 RTL Gehaltserhöhung. Wie ihr daran kommt, was genau, wie es geht, hier dann zwei Songs. Also bleibt einfach dran. 6:26 haben wir es. Guten Morgen.
1: Moin.
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0: Was würdet ihr mit einer Gehaltserhöhung machen? Mhm. Könnt ihr mal überlegen? So, ne? Und in der Zeit, wo ihr überlegt, kriegt ihr schon mehr Kohle von uns jeden Morgen.
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0: Weil es geht wirklich so fix und so schnell und so easy, dass ihr gar nicht gucken könnt, wie euch geschieht mit der 89.0 RTL Gehaltserhöhung. Einfach reingehen, bei uns in die App Wunschgehalte angeben und dann habt das. Mhm. Weil ich finde, man kann das für so viele geile Sachen dann auch nutzen. Ich sehe gerade zum Beispiel, es ist gerade so eine Phase, da sind noch mal voll viele im Urlaub. So die letzten Sonnenstrahlen so mitnehmen irgendwie, ja, so, ne? Und ich, ja, sehe das auf Insta dann so, blaues Meer und Strand und ein Aperol in der Hand. Denk mir so, ihr könnt mich mal.
2: Ja, es ist wirklich eine Dreistigkeit. 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
0: Ja,
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0: Mhm, das wäre gut. Also bleibt einfach hier. 6.33 Uhr ist es. Hier ist eure 89.0 RTL Morning Show. Macht euch fit und wach für Mittwochmorgen natürlich mit dem besten Sound. Mhm. Tyler, hier ist She Did It Again. Guten Morgen.
3: Moin.

0: 6.43 Uhr haben wir es gemeinsam. Starten wir rein in Mittwochmorgen. Hello.
1: Hi.
0: Eure 89.0 RTL Morning Show ist da. Und ich habe was entdeckt. Die beste Antwort im Deutschen, die man auf Fragen geben kann, die ist immer, kommt drauf an. Was willst du denn zum Mittag heute? Ja, kommt drauf an. Wann sehen wir uns nachher? Ja, kommt drauf an. Was siehst du heute an? Kommt drauf an.
1: Hä?
0: Du kannst immer kommt drauf an sein. Wie geil ist das denn?
1: Ja, aber es gibt auch bestimmt Fragen, wo das nicht funktioniert, oder? Ist das Gras grün?
0: Na, kommt drauf an. Ist es trocken oder ist es nicht mehr grün?
1: Hm. Stimmt. Würdest du lieber Wasser aus dem Glas oder aus der Kloschüssel trinken?
0: Kommt drauf an. Das passt trotzdem.
1: Findest du Talk to You von Another ist der beste Song, den wir gerade spielen?
0: Kommt drauf an.
1: Hm.
0: Es kommt drauf an.
1: Wirklich über. Es muss doch eine Frage geben, wo das nicht geht. Überlegt mal bitte mit in der Community, wenn ihr so eine Frage habt, wo das nicht funktioniert. Dann schickt's her per WhatsApp 0175 24 24 89 0. Ist dein Name Alena?
0: Kommt drauf an.
1: Worauf kommt das an?
0: Weiß ich nicht. Aber so passt
1: es wie immer. Ob ich Franzose bin, Alena.
0: Ob ich vielleicht auch, weiß ich nicht, Britin bin.
1: Aber hello, Alena. Gott, ey. Das triggert mich jetzt, Alena, wirklich.
0: Kommt drauf an. Guten Morgen.

0: Hallöchen. Jakob und Lena hier, die 89.0 RTL Morning Show macht euch fit für den Mittwoch. Ein kleiner Tipp, kleiner Reminder, Regenschirm mitnehmen. Ist eine gute Idee heute, glaube ich.
1: Ah, scheiße.
0: Oder zur Not ein auf Arbeit, klar.
1: Das hättest du mir ein bisschen früher sagen sollen.
0: Hier auf Arbeit
2: Wo ist denn deiner zufällig?
0: Hier sind doch ein paar.
1: Dann nehme ich mir einfach einen, okay.

0: Hier seid ihr genau richtig. 89.0 RTL ist für euch an, gleich mit Shakira. Zusammen mit Burna Boy gibt's gleich nochmal Sommerfeeling. Die Die haben wir für euch.
1: Mhm. Könnte das Wetter auch mal ein bisschen mitspielen, wenn es schon der Sommersong ist?
0: Ja, so ein bisschen Sonne gibt's ja heute auch.
1: Ja, aber 20 Grad, was ist das denn?
0: Na, wer hat dir gestern nicht aufgegessen?
1: Es war einfach sehr viel, was ich mir auf den Teller gemacht habe. Okay, Die Die gibt's gleich für euch. Außerdem Taylor Swift, The Fate of Ophelia und All the Things She Said von Harrison. Die Best Hits von heute, die gibt's nur hier auf 89.0 RTL für euch. Guten Morgen!
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0: Das Wetter ist wie so eine Wundertüte. Ist irgendwie alles mit dabei. Man weiß nicht, wann genau was kommt. Vormittags kann es nass werden. Ab und zu sogar ein bisschen Gewitter geben. Der Vormittag selbst wird schön sonnig. Sonne bleibt, danach kann es ein bisschen nass werden. Alles bei 20 Grad heute für euch.
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1: Es ist 5:07.
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1: Und hier ist Dirk.
10: Guten Morgen. Die Spritpreise bewegen sich am Allzeithoch. Das heißt, tanken war noch nie so teuer wie jetzt aktuell. Die Bundesregierung will gegensteuern, hat Kanzler Merz versprochen. Aber statt schneller Entlastung gibt's erstmal neuen Streit. CDU und SPD sind sich uneinig, wie genau gekürzt werden soll. Die riesigen Rechenzentren für KI in Amerika könnten zusammen bis 2035 mehr Erdgas verbrauchen als Deutschland und Japan zusammen. Google, Meta, Microsoft und Amazon bauen dafür sogar eigene Gaskraftwerke. In Stadthagen in Niedersachsen ist ein Streit um einen Ball unter Kindern eskaliert. Am Ende haben sich die Eltern eine wilde Schlägerei geliefert, bei der 5 Leute verletzt worden sind. Die Polizei musste sogar mit Pfefferspray eingreifen. Den Sportkampfspruch, der hat Gras gefressen, wollte Englands Trainer Thomas Tuchel bei der WM eigentlich wörtlich nehmen. Er hat in einem Podcast gesagt, ich bereue es, nach dem WM-Sieg gegen Mexiko keine Halme vom Stadionrasen gegessen zu haben. Klingt echt kurios, machen aber mehrere Sportler offenbar, zum Beispiel auch Tennisstar Novak Djokovic in Wimbledon.
0: Also, dass man sich so Gras mitnimmt, so als Erinnerung, Check ich irgendwie noch, ne? Aber Essen...
1: Er hat es verwechselt. Gras soll man nicht essen, sondern Rauch.
0: Stopp.
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1: Kaputtes Auto steht auf der A9 Richtung Nürnberg zwischen dem Hermsdorfer Kreuz und Hermsdorf Süd auf der rechten Spur. Und es gab einen Unfall auf der A39 Richtung Kassel zwischen Fallersleben und Wolfsburg-Mörse. Der aktuellste Blitzer, der steht auf der A7 Richtung Hamburg zwischen Derneburg, Salzgitter und Hildesheim. 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
1: Am Wochenende geht endlich das Oktoberfest los, auch in ganz vielen Dörfern und so. Oktoberfest, ich gehe auch hin. Das Ding ist nur, man braucht natürlich Dirndl oder Lederhose.
0: Absolut.
1: Kostet ganz schön Kohle.
0: Letztes Jahr mit einer Jeans da, das ist ein Verbrechen, Jakob.
1: Das ist ein absolutes Verbrechen.
0: Absolute Frechheit. Und wenn ihr auch mal Kohle braucht für zum Beispiel Oktoberfest oder was auch immer, gönnt ihr euch die bei der 89.0 RTL Gehaltserhöhung. Gleich nach 3 Songs ist es wieder soweit. Also noch fix jetzt rein bei uns in die App und euer Wunschgehalt angeben.
1: Moin.
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0: 7:08 haben wir es, ihr seid hier genau richtig. 89.0 RTL, habt ihr einen guten Morgen.
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0: 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Ihr zieht jeden Tag ultra krass durch. Das ist eure 89.0 RTL Gehaltserhöhung. Vor allem, wenn ihr Jobs macht, damit wir es einfach mal bequem haben. So wie bei ihm hier.
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5: Ist doch geil. Gerade noch am Frühstückstisch oder noch nicht mal auf Arbeit und schon gibt's mehr Gehalt für euch. Also Danny aus Ferner in Thüringen, du hast gehört, ruf an 08000 3x3 89.0 und hol dir mehr Cash. Wir warten auf dich. Und ich bin sehr gespannt. So Gamingstühle haben alle meine Freunde.
0: Oh, nee, weiß ich nicht. Vielleicht größter Ick eigentlich.

0: Guten Morgen, 89.0 RTL ist bei
1: Hallo,
0: euch.
1: Hallo, guten Morgen.
0: Kurze Frage an alle Autofahrer, was macht ihr in dieser Situation? Ich hatte gestern einen übelsten Dulli-Moment. Ich bin durch eine Straße gefahren, die sehr eng war.
1: Ja.
0: Und dann kam mir auf der anderen Seite ein Auto entgegen und dann bin ich ausgewichen, damit es durchfahren kann. Das andere Auto ist aber auch ausgewichen, damit ich durchfahren kann. Und dann standen wir beide da so für 5, 6, 7, 8 Sekunden und wollten beide nicht fahren. Und dann haben wir beide gleichzeitig gedacht, na gut, dann fahre ich halt. Und dann standen wir halt da. Voneinander.
1: Na, einer muss halt dann wieder zurück in die Lücke fahren.
0: Ja, aber das ist immer so eine unangenehme Situation.
1: Gibt's dann wieder zurück in die Lücke fahren.
0: Ja, aber das ist immer so eine

0: Teddy Swims hier auf 89.0 RTL, euer Start rein in Mittwoch, 7.23 Uhr. Guten Morgen.
1: Guten Morgen.
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0: Da sieht es gerade ja noch wunderschön aus. Sonne kommt raus, blauer Himmel, paar Wolken. Das wird aber vormittags noch nass, kann ab und zu gewittern. Ab Nachmittag kommt die Sonne wieder, bleibt auch dann, kann aber immer noch ein bisschen Regen geben. 20 Grad gibt es dazu maximal.
1: 7:55 ist es.
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1: Und hier ist Dirk für euch.
6: Guten Morgen. Tanken soll endlich wieder billiger werden. Das verspricht Kanzler Merz, aber wie genau darüber streitet die Regierung. Umweltminister Schneider geht davon aus, dass die Mehrwertsteuer auf Benzin und Diesel gesenkt wird. Ein von der SPD geforderter staatlicher Spritpreisdeckel wird wohl nicht kommen. Netflix, Apple TV und Wow hatten die Abo-Preise einfach angehoben, ohne dass die Kunden extra zugestimmt haben. Und deshalb verklagt der Verbraucherschutzverein die Anbieter jetzt und will 200 bis 700 Euro pro Kunde zurückholen. Die von NATO-Kampfjets über Litauen abgeschossene Drohne hatte echten Sprengstoff an Bord. Spezialkräfte haben die Ladung entschärft und woher die Drohne stammt, das ist immer noch unklar. Wahrscheinlich wohl aus Richtung Belarus. Beim Klettern in der Schweiz, da rechnet man mit vielem, aber nicht, dass man von einer giftigen Schlange gebissen wird. Ist aber genau so einem Kletterer passiert. Der musste mit dem Hubschrauber ins Krankenhaus gebracht und dann mit einem Gegengift behandelt werden. Wir lernen daraus, ja, in der Schweiz gibt es mit den Aspisvipern tatsächlich echte Giftschlangen.
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7: Eine Leiter liegt auf der A2 Richtung Dortmund zwischen dem Rastplatz Uri und Königslutter auf der linken Spur. Es gab einen Unfall auf der A7 Richtung Hamburg zwischen Schwarmstedt und Westenholz und es hat gekracht auf der A14 zwischen Tangerhütte und Lüderitz. Der aktuellste Blitzer, der steht in Hannover auf der Nienburger Straße. 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
0: Habt eine gute Fahrt, kommt gut an, es ist 7.25 Uhr. Wir sind bei euch gleich mit Ugel und Weiß. Guten Morgen.
7: Guten Morgen.
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0: Wie ist denn das passiert, dass wir jetzt wieder Mitte des Monats haben, Mitte September?
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0: Das war doch gerade erst der erste. Aber was ist gut daran? Wir gehen wieder Richtung so Gehalt Ende des Monats und wir legen noch einen drauf.
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0: Wirklich so, Gehalt am Ende des Monats kriegen ist schon geil. 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

0: Sind wir ehrlich, auf Arbeit, ja, man hat vielleicht einen schönen Job, man kriegt vielleicht Geld, es gibt eine Kaffeemaschine, aber man geht doch eigentlich zur Arbeit, um in der Mittagspause mit den Kollegen zu lästern, oder? Mhm. Und den neuesten Gossip aus der Musikwelt, den gibt's jetzt von Alena.
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2: Ich drücke euch ganz, ganz doll die Daumen, dass ihr es schafft, heute Konzerttickets für ihn hier zu bekommen. My friends are in love. Styles hat er letzte Woche eine große Europatour angekündigt, unter anderem Paris, London, Madrid und eben auch Deutschland mit dabei. Anfang Juli nächstes Jahr kommt er nach Berlin und heute gibt es dann die Tickets dafür, offizieller Verkauf. Und was diesmal echt cool ist, Fans hatten sich die letzten Male beschwert, dass seine Konzerte immer so unfassbar teuer waren. Deswegen ist es diesmal so, dass eine bestimmte Anzahl an Tickets für nur ca. 20 Euro verkauft werden. Unfassbar geil und wie auch nice, dass er die Kritik, die er bekommen hat, angenommen hat und auch irgendwie was geändert hat. Macht nicht jeder großer Star. Wahrscheinlich wird es trotzdem ein Riesenkampf an Tickets zu kommen. Also ich drücke euch wirklich alle Daumen, die ich finden kann heute. Und wenn ihr es nicht schafft, wir sind da und liefern euch Harry Styles, wann immer ihr wollt, wann immer ihr ihn braucht. Kostenlos 24/7 bei uns in der App im 89.0 RTL Max Stream. Könnt ihr gerne mal auschecken.
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0: Wir starten gemeinsam rein. Mittwochmorgen, 7.49 Uhr haben wir es. 89.0 RTL ab dann. Jetzt mit Moin. Alex Warren, Ordinary. Der hatte was zu feiern. Ist ein bisschen sad, aber irgendwie auch gut. Er hat seine erste Welttournee jetzt beendet. Und die war ja ein unfassbarer Erfolg. Arenen alle ausverkauft.
1: Ja.
0: Er meinte, er ist ein bisschen traurig. Aber er hat doch gesagt, genau deswegen muss er es eben nochmal machen.
2: Ja, sehr gut.
0: Wir freuen uns drauf. Guten Morgen. 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

0: Schön, dass ihr mit dabei seid. Mittwochmorgen ist es und ihr habt 89.0 RTL an, gleich mit The Bowser.
1: Oh yeah! Oh yeah.
0: Hast du es?
1: Nee.
0: Weil ist das der Remix?
1: Den Song, den könnte man... Davon sollte es so eine 1-Stunden-Version geben. Und das geht einem nie auf die Nerven. Ist einfach geil. The Bowser, Magnetic. Geiler Song. Gibt's gleich für euch zusammen mit Dracula von Tame Impala und Temper City, Self-Aware. Die besten Hits von heute. Die gibt's nur hier auf 89.0 RTL für euch. Guten Morgen.
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0: Das Wetter ist genauso, wie Dating in der heutigen Zeit funktioniert.
1: Ach, fange ich damit an.
0: Also irgendwie super viele Signale, man weiß irgendwie gar nicht, was es jetzt wird. Alles durcheinander. Für dich vormittags Regen am Start, kann ab und zu mal Gewitter geben, dann kommt mittags die Sonne raus, ab Nachmittag bleibt es, da kommt immer noch Regen mit dazu. 20 Grad. Ach Leute. Ach,
1: das Wetter ist gerade so richtig pick me.
0: So richtig pick me. Oh.
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1: Es ist 5 vor 8.
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11: Guten Morgen. Die Regierung will die aktuell super hohen Spritpreise nach unten drücken. Wie genau, das ist noch offen. Im Gespräch ist eine niedrigere Mehrwertsteuer. Da ist tatsächlich vieles möglich. Aktuell zahlen wir nämlich auf jeden Liter etwa 40 Cent Mehrwertsteuer. Die Deutschen werden immer mehr zu Last-Minute-Urlaubern. Laut einem der großen Reiseveranstalter hat fast jeder Dritte in diesem Jahr den Sommerurlaub ganz kurz vorher gebucht. Lieblingsziele waren Spanien und die Türkei. In Los Angeles ist ein TV-Hubschrauber des Senders NBC abgestürzt, direkt neben dem Verkehrsunfall, über den er gerade berichtet hat. Mindestens 3 Menschen sind gestorben, als der Helikopter zwischen 2 Häusern explodiert ist. Auf einer Autobahn im spanischen Marbella hat ein Touristenpaar offenbar während der Fahrt Sex gehabt. Andere Autofahrer haben das mitgefilmt. Und jetzt kommt's, nach spanischem Verkehrsrecht war der Sex nicht strafbar. Aber die beiden müssen mehrere hundert Euro zahlen, weil sie dabei nicht angeschnallt waren.
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1: Was?
0: Okay, also warte, Sex im Auto ist okay, wenn man angeschnallt ist, aber how? How?
1: Scheiße. Okay. Ja, ich check's auch nicht ganz. Okay. Aber wisst ihr Bescheid, wohin ihr reißen müsst? kaputter LKW, der steht auf der A4 Richtung Chemnitz zwischen der Auffahrt Nocha und Weimar in der Auffahrt. Und der aktuelle Blitzer, der ist auf der B238 zwischen Hohenhausen und Lemgo bei Waterloo. 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
0: Es ist schön, dass ihr mit dabei seid. Kurz vor 8 haben wir es am Mittwochmorgen. Starten rein, haben alles, was ihr braucht. Wir haben The Bowser, Magnetic, Tame Impala mit Dracula. Wir haben Tampa City und zocken mit euch eine Runde Big Nicks Wortspielspiel. Also noch fix an den F, das ist eure Chance. Auf eine JBL-Box im 89.0 RTL Design. Die dürft ihr nicht verpassen. Guten Morgen.
1: Morgen.
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0: Guten Morgen und herzlich willkommen im Mittwochmorgen. 89.0 RTL ist bei euch. Guten Morgen. Die neue Folge Sommerhaus der Stars ist ja draußen und ich hatte beim Gucken ein extremstes Déjà-vu mit dir, Alena.
1: Was?
0: Weil die haben so ein Game gespielt, da waren die einen waren komplett verkleidet als Tiere und konnten nichts sehen. Ja. Und die anderen mussten die quasi durch einen Parcours durchlotsen mit ihren Anweisungen.
1: Ja.
0: Und ungefähr genauso hört sich Alena an, wenn sie als Beifahrerin neben einem sitzt und einen navigieren soll.
2: Jetzt ein bisschen nach rechts.
0: Oh.
2: Nee, ein bisschen nach rechts drin.
3: Nee, schon weiter. Nach links, links, links, links, links, links. Links, nein.
4: Links, immer links.
3: Zurück.
5: Zurück.
3: Links.
6: Hier ist links.
3: Rechts, rechts, rechts, rechts.
6: Du checkst
1: nicht. Ja, was ist denn daran nicht zu verstehen? Ich sage links, links, links, links, links. Wie kann man das nicht checken?
0: Also die häufigste Aussage von Alena als Navigation ist, ah, da hätten wir links gewusst.
1: Naja, hallo, ich arbeite an mir, okay?
0: Ja, das ist gut. Vielleicht
1: ist schon besser geworden.
0: Das Spiel ja auch mal anschauen, vielleicht kannst du da ein bisschen üben dann.
1: Soll ich dann auch so neben dir auf dem Beifahrersitz sitzen in so einem Kuhkostüm? Oder?
0: Ja.
1: Guten Morgen.

0: 8 und 12, Mittwochmorgen, 89.0 RTL habt ihr an. Mhm. Und ich gehe sehr davon aus, dass ihr jetzt gerade Klamotten anhabt. So auf Arbeit, so, ne, ist normal.
1: Ja.
0: Es gibt einen Mann in Kaiserslautern, der dachte sich, er wollte sein Haus streichen. So die Fassade und so, ne, war halt so draußen so. Und war einfach nackt.
1: Ja.
0: Er hat komplett nackt sein Haus gestrichen. Fanden die Nachbarn nicht so gut, haben die Polizei geholt. Und die Polizei musste ihn dann zwingen, sich eine Hose anzuziehen.
1: Das ist ja...
0: Er streicht denn nackt sein Haus. Warum?
1: Weiß ich nicht. Ich finde, Maler ist ja interessant. Gibt es so Jobs, wo es interessant ist, wenn die nackt sind? Vielleicht so Fensterputzer. Und dann kommt auf einmal so jemand herabgefahren. Es gibt auf jeden Fall eine Sache, da ist es egal, was ihr anhabt. Und zwar Big Nicks Wortspielspiel. Der ruft euch nämlich an und sieht nicht, was ihr anhabt. Aber Leistung müsst ihr trotzdem bringen. Und der Call, da geht es nach Leidensleben.
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3: Ja!
1: 10 Wörter in 10 Sekunden mit dem gleichen Buchstaben. Bist du immer noch so euphorisch drauf?
3: Leg los.
1: B wie Bananenbrot. 10 Wörter in 10 Sekunden. Die Zeit läuft ab jetzt.
3: Brot, Brust, Brot, Brötchen, Backen, Backofen, Bäcker, Bushaltestelle, Banane, Biene. Oh Gott.
1: Und, hast du ein gutes Gefühl oder eher nicht so?
3: Nein, ich habe ein schlechtes. Ich glaube, es haben 2 gefehlt.
1: Wie viel hast du gezählt insgesamt?
3: 8.
1: 8. Ich habe 11 gezählt. Herzlichen Glückwunsch.
3: Nein! Das erste Mal, dass ich was gewonnen habe.
0: Wie stark, wer aber auch schon so ans Telefon rangeht mit
1: Ja.
0: Da weiß man, das wird auf jeden Fall was. Wie stark, ey. Richtig gut. Genauso macht ihr es auch. Also rein mit euch in die App. 10 Wörter und 10 Sekunden. Dann könnt ihr euch eine JBL-Box im 89.0 RTL Design. Oh, die ist yeah. Richtig schick, richtig fancy. Da klingt der hier noch ein Ticken geiler. Hier ist Drive Safe.

0: Das ist euer Start in Mittwochmorgen. 8:23 Uhr, 89 an. Guten Morgen.
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0: Guck mal, da sieht's gerade noch richtig schön aus. Sonne ist draußen, ein paar Wolken sind da, kann auch schön noch ein bisschen Regen geben, auch ab und zu Gewitter geben. Ab dem Vormittag kommt die Sonne richtig schön raus. Nass wird es wieder ab Nachmittag und 20 Grad kriegen wir dazu.
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11: 8:55 ist es.
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11: Und hier ist Dirk.
13: Guten Morgen. Die Bundesregierung will was gegen die Rekordspritpreise an der Tankstelle machen. Allerdings ist unklar, was. Die SPD will gerne Preisdeckel und Übergewinnsteuer für Mineralölkonzerne. Kanzler Merz ist dagegen, verspricht aber, es wird eine schnelle Entlastung geben. Die von NATO-Kampfjets über Litauen abgeschossene Drohne hatte wirklich Sprengstoff an Bord. Spezialkräfte haben die Ladung entschärft und woher die Drohne stammt, das ist weiter unklar, wahrscheinlich aber aus Richtung Belarus. In den Niederlanden hat eine Computerpanne den Zugverkehr stundenlang lahmgelegt. Gegenstände auf den Gleisen hat das System der Bahn für echte Züge gehalten und alle Signale auf Rot gestellt. Die Regierung spricht von Sabotage. Jetzt hat sich Ed Sheeran zum Aus von Rapper Macklemore aus dem Vorprogramm seiner Tour geäußert. Sheeran sagt jetzt, nicht er, sondern der Tourveranstalter habe das entschieden. Grund waren Macklemores wiederholte Free Palestine-Rufe auf der Bühne.
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11: Da hat jemand Ladung verloren auf der A4 Richtung Frankfurt zwischen Gera Langenberg und Rüdersdorf. Auf der A7 Richtung Hamburg, da ist gerade ein Unfall passiert zwischen Göttingen Nord und Nürten-Hardenberg. Und Reifenteile liegen auf der A38 in Richtung Dresden zwischen Leipzig Südwest und dem Rastplatz Fuchsaue West. Der aktuellste Blitzer, der steht auf der B238 zwischen Hohenhausen und Lemgo bei Waterloo mit 89.0 RTL. 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
0: 8:27 Uhr, wir starten gemeinsam einen Mittwochmorgen gleich mit BTS. Kommt gut an, habt eine gute Fahrt, hi.
11: Moin.
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0: gibt es so Sachen, bei denen er sagt, wisst ihr was, der Preis ist mir scheißegal, ich gönne mir jetzt einfach mal was.
1: Konzerte.
0: Das war sehr schnell.
1: Kein Limit.
0: 89.0 RTL ist bei euch.
1: Guten Morgen.
0: Es gibt jetzt so einen Bäcker in New York, der kriegt gerade irgendwie überall viral. Der backt ein Roggenbrot und es kostet 51 Euro und trotzdem stehen alle Schlange dafür.
1: Na gut, aber in den USA ist es doch so, sobald da eine Sache mal Trend ist, geben die ja dafür übelst viel Geld aus. Ne?
0: Fair point, ja. Und für ein geiles Brot gibt man auch gerne mal 1-2 Euro
1: ja,
0: mehr aus.
1: Ja, fair. Wir fragen euch mal, was sind bei euch so Dinge, wofür ihr einfach mehr Geld ausgibt, weil es euch wert ist. Und ihr habt total geile Antworten. Selina meinte Sushi.
0: Ja.
1: Gute Antwort. Aileen meinte zum Beispiel guten Kaffee, da meinte Maggie Klamotten, Lisa sagt Pflanzen,
0: okay.
1: Sarah sagt Bücher, ne? Und eine Antwort fand ich besonders cute und zwar von Katrin, die hat gesagt Geschenke für andere, weil das fühle ich nämlich sehr. Ich liebe es Leuten Geschenke zu schenken und es dann so schön einzupacken. Ich glaube, ich bin aufgeregter als bei mir selbst dann immer. So, und dann zu sehen, wie die reagieren und wenn sie sich freuen und so. Und dann eskaliere ich halt immer so, wenn ich dann Geschenke für andere hole.
0: Das ist echt süß.
1: Ja, es ist halt toll. Aber auch für Leute, die ich halt vielleicht nicht so gut kenne, wo so eine kleine Sache reicht,
0: ja,
1: dann wird dann doch eine große Sache draus, weil ich dann so aufgeregt bin und dann so denke, ja Mann.
0: Und dann ist manchmal ein bisschen wenig Geld da.
1: Dann denke ich danach so, ja, hätte auch nicht sein müssen so, ne?
0: Aber das ist nicht so schlimm, denn bei uns hier auf 89.0 RTL, da bekommt ihr mehr Geld. Wie ihr da rankommt, das verraten wir euch hier nach 3 Songs. Erstmal Kygo, Michael Schulte und Ausdies und jetzt Leak It mit Flow.
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0: Aha, haben wir euch erwischt. Sitzt ihr gerade auf Arbeit? Scrollt ihr gerade durch Instagram durch? Wisst ihr, was das gibt? Das gibt eine Gehaltserhöhung.
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0: Ihr macht alle einen geilen Job. Ihr dürft euch auch mal ein bisschen auf Insta durchscrollen.
2: Natürlich.
0: Und sowas. Das ist in Ordnung. Ihr liefert ja trotzdem ab und deswegen gibt es bei uns mehr Kohle für euch. Die einfachste Gehaltsverhandlung der Welt, denn ihr sagt uns in der App, was ihr haben wollt und bekommt's.
3: Mehr Kohle können auch vor allem Harry Styles Fans heute sehr gut gebrauchen. Es kann nämlich teuer werden. Er hat eine Tour angekündigt, Europa nächstes Jahr, und heute um 9 gehen die Tickets in Verkauf für die Berlin-Shows. Und ich habe schon mal recherchiert, eine Karte kann bis zu 300 € kosten.
0: Halleluja.
3: Das tut dann schon weh. Und dann ist so ein bisschen extra Kohle auf dem Konto auf jeden Fall richtig gut. Also gönnt euch eure 89.0 RTL Gehaltserhöhung.
0: Hast du schon Tickets in deinem Warenkorb?
3: Nee, ich überlege für London welche zu kaufen.
0: Für London,
3: und das ist
0: natürlich
3: noch nicht draußen.
0: Da kommt dann noch Flug und Hotel dazu. Ja, super entspannt. Also packt euer Wunschgehalt in die App rein und holt euch mehr Kohle. Die nächste Runde, die gibt es heute Nachmittag in der Big Nick Show um 15.05 Uhr.

0: 8:51 Uhr, Mittwochmorgen, 89.0 RTL ist bei euch gleich mit Another. Es ist, da kommt so der Sommer nochmal zurück, ne? Talk to you gibt's gleich, könnt ihr mal eine Runde, wenn ihr gerade auf Arbeit prokrastiniert. Ist okay, einfach laut drin und genießen.
1: Ich sehe da die ganze Zeit irgendwie so ein Video vor mir, wie so jemand an so einem sonnigen Tag so richtig glücklich durch die Stadt tanzt und so rumspringt und so im Hopserlauf geht und sowas.
0: Na dann.
1: Ist das so ein richtiger gute Laune-Song? Another Talk to You haben wir gleich für euch. Außerdem den 89.0 RTL Morning Mix, euer DJ-Set für den Mittwochmorgen. Alles hier auf 89.0 RTL. Hier gibt's die meiste Musik, damit ihr geil reinkommt in den Morgen. Hello!
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0: Kennt ihr noch den Moment früher so in der Schule, so im Matheunterricht, wenn ihr so euch die Matheaufgabe so durchgelesen habt und dann einfach nur davor saßt und euch dachtet, was?
1: Das war's.
0: Kennt ihr das noch? Genauso ging es mir heute Morgen, als ich aufs Wetter geguckt habe. Was? Es ist ja irgendwie alles mit dabei. Es kann Regen geben, vor allem vormittags ein bisschen Gewitter am Start. Vormittags kommt die Sonne raus, die bleibt dann auch. Ab Nachmittag kommt noch ein bisschen Sonne mit dazu, 20 Grad. Und das Ergebnis? Weiß ich nicht.
1: Halleluja.
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1: 8:55 Uhr ist es.
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10: Guten Morgen. Die Spritpreise bewegen sich am Allzeithoch. Das heißt, tanken war noch nie so teuer wie jetzt aktuell. Die Bundesregierung will gegensteuern, hat Kanzler Merz versprochen. Aber statt schneller Entlastung gibt's erstmal neuen Streit. CDU und SPD sind sich uneinig, wie genau gekürzt werden soll. Die riesigen Rechenzentren für KI in Amerika könnten zusammen bis 2035 mehr Erdgas verbrauchen als Deutschland und Japan zusammen. Google, Meta, Microsoft und Amazon bauen dafür sogar eigene Gaskraftwerke. In Stadthagen in Niedersachsen ist ein Streit um einen Ball unter Kindern eskaliert. Am Ende haben sich die Eltern eine wilde Schlägerei geliefert, bei der 5 Leute verletzt worden sind. Die Polizei musste sogar mit Pfefferspray eingreifen. Den Sportkampfspruch, der hat Gras gefressen, wollte Englands Trainer Thomas Tuchel bei der WM eigentlich wörtlich nehmen. Er hat in einem Podcast gesagt, ich bereue es, nach dem WM-Sieg gegen Mexiko keine Halme vom Stadionrasen gegessen zu haben. Klingt echt kurios, machen aber mehrere Sportler offenbar, zum Beispiel auch Tennisstar Novak Djokovic in Wimbledon.
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1: Es staut sich auf der A2 Richtung Dortmund zwischen Irxleben und Bornstedt. Da braucht ihr 15 Minuten länger. Auf der A2 in der Gegenrichtung nach Berlin ist ein Unfall passiert zwischen dem Dreieck Hannover West und Hannover Langenhagen. Und es hat auch gekracht auf der A7 Richtung Hamburg zwischen Göttingen Nord und Nürten-Hardenberg. Der aktuellste Blitzer steht in Osnabrück in der Lerchenstraße. 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
1: Und es war eine ausgezeichnete Entscheidung, jetzt einzuschalten, denn wir haben für euch etwas ganz Besonderes. Mhm. Unsere 89.0 RTL DJs haben sich extra rangesetzt für euch, um ein kleines DJ-Set vorzubereiten für den Mittwochmorgen.
0: Damit ihr richtig gut reinstartet, ne? Also dreht laut, macht Party. Hier ist euer 89.0 RTL Morning Mix.
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0: Wow, kann man sagen? Das ist der 89 nur RTL Morning Mix. Da ist Wow direkt hier bei uns aus dem In The Mix Stream, um richtig gut reinzustarten am Mittwochmorgen unter Bär aus Magdeburg. Ich habe eine Vermutung, ich glaube, die ist ein bisschen Fan.
1: Guten Morgen. Ich höre euch eigentlich immer. Und warum ich euch höre? Weil ihr einfach geil seid.
2: So sieht's aus.
0: Manchmal brauchst du nicht mehr. Und genau das könnt ihr 24/7 und kostenlos kriegen bei uns in der App. Der 89.0 RTL In The Mix Stream könnt ihr gerne mal auschecken. Das lohnt sich doll.

0: Ich hab's gefunden. Die beste Antwort, die man im Deutschen geben kann, ist auf jede Frage, und es passt immer, kommt drauf an.
1: Oh, nee.
0: Doch, was willst du zum Mittag heute? Ja, kommt drauf an.
1: Oh.
0: Wann sehen wir uns nachher? Pff, kommt drauf an.
1: Alena.
0: Was ziehst du heute an? Kommt drauf an.
1: Bei mir zieht sich alles zusammen.
0: Why?
1: Entscheide dich da einfach. Alena, ist 89.0 RTL der geilste Sender?
0: Ja, nee, jetzt geht's nicht mehr.
1: Ja, ist es.

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4: Es gab einen Unfall auf der A2 Richtung Berlin zwischen dem Dreieck Hannover West und Hannover Langenhagen auf der linken Spur. Gekracht hat es auch auf der A7 Richtung Hamburg zwischen Göttingen Nord und Nürtenhardenberg und auf der A27.

0: 20 Richtung Bremen, da staut es sich zwischen dem Dreieck Weißrode und Weißrode Süd. Da braucht ihr gerade 20 Minuten länger. Der aktuellste Blitzer, der steht in Wildeshausen im Hagen mit 89.0 RTL, immer sofort informiert.
1: Schön, dass ihr dabei seid. Habt eine gute Fahrt und kommt gut an. Gleich für euch Jason Derulo am Start. Also bleibt
2: Jason
1: dran.
2: Jason Derulo!
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0: ist gerade Frühstückspause, wisst ihr nicht so richtig, was ihr mit den Kollegen reden sollt. Das Beste ist immer Tratsch und Gossip und den Neuesten aus der Musikwelt, den gibt's jetzt für euch.
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2: Ich drücke euch ganz, ganz doll die Daumen, dass ihr es schafft, heute Konzerttickets für ihn hier zu bekommen. My friends are in love. Styles hat er letzte Woche eine große Europatour angekündigt, unter anderem Paris, London, Madrid und eben auch Deutschland mit dabei. Anfang Juli nächstes Jahr kommt er nach Berlin und heute gibt es dann die Tickets dafür, offizieller Verkauf. Und was diesmal echt cool ist, Fans hatten sich die letzten Male beschwert, dass seine Konzerte immer so unfassbar teuer waren. Deswegen ist es diesmal so, dass eine bestimmte Anzahl an Tickets für nur ca. 20 Euro verkauft werden. Unfassbar geil und irgendwie auch nice, dass er die Kritik, die er bekommen hat, angenommen hat und auch irgendwie was geändert hat. Macht nicht jeder großer Star. Wahrscheinlich wird es trotzdem ein Riesenkampf an Tickets zu kommen. Also ich drücke euch wirklich alle Daumen, die ich finden kann heute. Und wenn ihr es nicht schafft, wir sind da und liefern euch Harry Styles, wann immer ihr wollt, wann immer ihr ihn braucht. Kostenlos 24/7 bei uns in der App im 89.0 RTL Max Stream. Könnt ihr gerne mal auschecken.
1: Eure

0: 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Hier ist 89.0 RTL. Guten Morgen. Gleich mit dem Song, der wahrscheinlich die schlechteste Wahl ist für jede Karaoke-Party. Ugel mit Move Into the Sun.
1: Aber Respekt an all die's machen und probieren. Ihr könnt's gleich probieren. Ugel gibt's nämlich gleich für euch. Lady von Oliver Heldens gibt's dazu. Und wir haben für euch Animal von Cat's Eye. Das sind die besten Hits von heute. Die meiste Musik für euren geilen Job hier auf 89.0 RTL. Und ihr habt gleich der Luis für euch.
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3: Na, pfeift da auch wieder aus dem letzten Loch oder was? Dann haben wir was für euch.
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10: Das Wochenende sieht ganz geil aus. Da kommt die Sonne schön durch. Geil, geil, geil. Ja, jetzt gibt's ein bisschen Regen. Was soll ich euch sagen? 20 Grad maximal.
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10: Gleich um 10.
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10: Hier kommt Dirk.
1: Hallo. Tanken soll endlich wieder billiger werden. Das verspricht Kanzler Merz, aber wie genau darüber streitet die Regierung. Umweltminister Schneider geht davon aus, dass die Mehrwertsteuer auf Benzin und Diesel gesenkt wird. Ein von der SPD geforderter staatlicher Spritpreisdeckel wird wohl nicht kommen. Netflix, Apple TV und Wow hatten die Abo-Preise einfach angehoben, ohne dass die Kunden extra zugestimmt haben. Und deshalb verklagt der Verbraucherschutzverein die Anbieter jetzt und will 200 bis 700 Euro pro Kunde zurückholen. Die von NATO-Kampfjets über Litauen abgeschossene Drohne hatte echten Sprengstoff an Bord. Spezialkräfte haben die Ladung entschärft und woher die Drohne stammt, das ist immer noch unklar. Wahrscheinlich wohl aus Richtung Belarus. Beim Klettern in der Schweiz, da rechnet man mit vielem, aber nicht, dass man von einer giftigen Schlange gebissen wird. Ist aber genau so einem Kletterer passiert. Der musste mit dem Hubschrauber ins Krankenhaus gebracht und dann mit einem Gegengift behandelt werden. Wir lernen daraus, ja, in der Schweiz gibt es mit den Aspisvipern tatsächlich echte Giftschlangen.
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10: Auf der A4 liegen Gegenstände rum Richtung Frankfurt zwischen Nora und Erfurt-Fiesebach. Da ist die linke Spur gerade gesperrt. Und Rehe sind auf der A4 unterwegs, Chemnitz in Richtung Erfurt zwischen Erfurt-Fiesebach und Erfurt-Ost. Ölspur auf der A7 Richtung Kassel in der Ausfahrt Bad Fallingbostel. Und der aktuellste Blitzer steht in Herrhausen, Nordhäuser Straße. 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
10: Skandal. Jetzt regnet es hier schon wieder. Ist doch scheiße. Naja, aber es kühlt sich ein bisschen ab. Das ist gar nicht so schlecht, Leute. Seid ihr bereit für den Mittwoch? Seid ihr schon ansprechbar? Denise aus Stendal hat sich gerade in die Show reingemeldet. Die hat jetzt ihren vierten Kaffee in uns. Die macht's richtig, Leute. Ich finde es das geil, dass wir alle zusammen sind. Lasst uns mal hier den Mittwoch woppen. Hier kommt Move into the Sun.
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0: Ihr wisst, ich schätze euch sehr. Aber wieso? Das macht doch gar keinen Sinn. Warum sammelt man Schuhe? Ich check das nicht. Ihr hättet gar keinen Platz dafür. Das ist auch viel zu teuer. Das neue Guinness-Buch der Rekorde ist jetzt raus. Eine Frau aus Amerika hat den Rekord gebrochen. Die sammelt über 16.000 Sneaker. Und ich habe gedacht, das ist ein Einzelfall. Jetzt hat sich Erik aus der Community reingemeldet und meinte, ja, das ist voll das Ding. Ich mach das auch. Warum?
1: Ich habe deutlich mehr als 20 Paar Schuhe, wenn nicht sogar mehr als das Doppelte. Also seitdem ich irgendwie 12, 13 war, sammle ich mit unglaublicher Leidenschaft Sneaker.
0: Kann das jemand von euch toppen? Hat jemand mehr als 40 Schuhe? Verstehe nicht. Also das Einzige, was ich zu Hause sammle, sind Pfandflaschen, einfach weil ich zu faul bin, die wegzubringen. Ich sage euch ehrlich. Hier ist Luis, ihr hört 89.0 RTL. Hier kommt Loy und David Guetta. Der Song ist neu, der ist geisteskrank gut. Gönnt euch den mal. Hier kommt Golden Summer.

guckt ihr auch manchmal so nächtelang einfach so True Crime Dokus und so? Ich liebe das total. Und man kann jetzt mitmachen. Die Polizei Sachsen-Anhalt holt sich jetzt Hilfe von so True Crime Fans. Nächste Woche Freitag gibt's in Halle den ersten Hackathon für ungelöste Fälle. So ein Kreativwettbewerb, da kann man so im Team einfach neue Lösungen und Ermittlungsansätze brainstormen und dann kann man richtig echte Fälle lösen. Richtige True Crimes, also das ist doch geil. Ich werde raus, ich würde keine Spuren finden, ich finde ja nicht mal meinen Schlüssel, aber mach da mit, das macht bestimmt Spaß. Hier ist Luis, er hört 89.0 RTL.

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0: Ich checke das Wetter nicht.
1: Was soll denn das? Jetzt regnet es schon wieder. Gestern war noch Freibadwetter und so.
0: Schon ein bisschen feige vom Sommer. Ich sag euch, der Sommer ist auch so einer, der würde einfach per WhatsApp Schluss machen.
1: Tanja aus Magdeburg hat sich gerade reingemeldet.
0: Die scheiß auf alle, heute Nachmittag einfach trotzdem Grillparty war.
2: Ja, ich kriege noch Besuch von Freunden. Geil. Und mal schauen, wie das Wetter so wird und dann fällt uns was ein.
0: Okay, eine Grillparty im Regen quasi.
2: Ja, vielleicht auch das, ja. Norddeutsches Grillwetter, ne?
1: Mein Tipp, nehmt euch einen Schirm mit und Sonnenbrille bleibt aber trotzdem auf. Bisschen aus Prinzip auch.
0: Hier ist Luis, ihr hört 89.0 RTL. Ja, ich bin ein bisschen zu emotional, wa? Das regt mich ein bisschen zu sehr auf. Ich merk's gerade selber.
1: Hier kommt Kaigo und Elmar Max. Ich finde es doch geil, dass wir hier alle zusammen sind auf 89.0 RTL. Beste Community.

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0: Ich kann ja nicht der Einzige sein. Ich sage, jeder Mensch auf diesem Planeten hatte als Kind einen Crush auf Jennifer Lopez. Save me tonight,
1: save me tonight. Ja, ja, ja. Guckt euch den Kollegen neben euch mal an. Der hat doch schon so ein Ich-stehe-auf-Jennifer-Lopez-Gesicht.
0: Die gibt's gleich bei euch zusammen mit David Guetta, Save Me Tonight. Justin Timberlake ist auch mit dabei, Ariana Grande. Es wird ganz toll, also bleibt einfach dran auf 89.0 RTL und dann verbringen wir den Mittwoch einfach zusammen. Besser geht's doch nicht.
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0: Also ich muss mal sagen, wirklich Props. Also meinen größten Respekt an die Leute, die gerade draußen arbeiten. Hier gegenüber von uns ist so ein Gerüst, was gerade aufgebaut wird, so ein Baugerüst. Da sind die Gerüstbauer noch dran. Ey, die stehen da im Regen, das ist unfassbar. Also ihr seid wirklich die Krassesten. Ihr rettet uns hier echt den Arsch. Vielen, vielen Dank für eure Arbeit. Nachher ist auch noch ein bisschen Sonne da, also ist jetzt hier nicht der ganze Tag scheiße. 20 Grad maximal.
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0: Gleich um 11.
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0: Und hier kommt Dirk für euch.
19: Hallo. Die Regierung will die aktuell super hohen Spritpreise nach unten drücken. Wie genau, das ist noch offen. Im Gespräch ist eine niedrigere Mehrwertsteuer. Da ist tatsächlich vieles möglich. Aktuell zahlen wir nämlich auf jeden Liter etwa 40 Cent Mehrwertsteuer. Die Deutschen werden immer mehr zu Last-Minute-Urlaubern. Laut einem der großen Reiseveranstalter hat fast jeder Dritte in diesem Jahr den Sommerurlaub ganz kurz vorher gebucht. Lieblingsziele waren Spanien und die Türkei. In Los Angeles ist ein TV-Hubschrauber des Senders NBC abgestürzt, direkt neben dem Verkehrsunfall, über den er gerade berichtet hat. Mindestens 3 Menschen sind gestorben, als der Helikopter zwischen 2 Häusern explodiert ist. Auf einer Autobahn im spanischen Marbella hat ein Touristenpaar offenbar während der Fahrt Sex gehabt. Andere Autofahrer haben das mitgefilmt. Und jetzt kommt's, nach spanischem Verkehrsrecht war der Sex nicht strafbar. Aber die beiden müssen mehrere hundert Euro zahlen, weil sie dabei nicht angeschnallt waren.
0: Brumm, brumm.
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0: Da sind Ria auf der A4 unterwegs. Chemnitz in Richtung Erfurt zwischen Erfurt-Fiesebach und Erfurt-Ost. Und ein Stückchen weiter auf der A9 Richtung Berlin zwischen Coswig und Köselitz. Da gab es einen Unfall, da wird gerade noch aufgeräumt. Der aktuellste Blitzer, der steht in Pattensen, Göttinger Straße, kurz nach der Kreuzung. 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
0: Das ist eine smarte Idee. Warum bin ich da nicht drauf gekommen? Jonas aus Bitterfeld hat sich gerade reingemeldet, er hat ein Bild geschickt und in dem Bild sieht man, der hat sich einfach die Mittagspause im Kalender geblockt. Dann kriegt man keine Termine eingetragen. Das ist ja mega smart, Leute. Deswegen liebe ich euch so. Wir halten einfach zusammen, wir unterstützen uns. Beste Community der Welt. Ihr kommt Palm Monkey. Let's Fetz, das wird der beste Mittwoch der Welt.
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0: Ich werd schwach. Ich bin so ein richtiges Konsumopfer, ist ganz unangenehm. Könnt ihr das nachvollziehen? Kauft ihr euch das neue iPhone? Ich weiß nicht, also dieses Faltbare, ne? Ich weiß, ich brauche das eigentlich nicht.
1: Aber ich will das haben. Ab Freitag kommt das neue iPhone 18 Pro in den Läden rein, also kannst du kaufen im Laden. Im Oktober kommt dann dieses faltbare iPhone ab 2300 Euro. Und Tipp, bevor ihr es euch bestellt, checkt mal den Eintauschwert von eurem alten Handy, bevor ihr bestellt. Also, dann könnt ihr euer altes Handy einfach abgeben und bekommt das neue einfach viel, viel günstiger. Da könnt ihr richtig Kohle sparen. Hier ist Luis, er hat 89.0 RTL. Ich weiß nicht, ich glaube, ich bleibe bei meinem alten Handy. Zumindest bis Freitag.

0: fette Props. Also vor allem an die Leute, die gerade draußen arbeiten. Dachdecker, Leute auf der Baustelle, Leute, die unterwegs sind und Knöllchen verteilen. Ihr seid wirklich, ihr seid krass. Und da muss man eigentlich mal ein bisschen mehr Kohle verdienen auf dem Konto, oder nicht? Ein bisschen Gehaltserhöhung, wisst ihr?
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0: Und wisst ihr was? Wir machen es ganz easy. Ihr sucht euch euer Gehalt einfach aus.
2: Ihr macht selber. Ihr sagt einfach, ja, ja, ich will hier 3.000 Euro mehr verdienen. Ich will 10.000 Euro.
0: Mir reichen auch schon 200 Euro. Ihr entscheidet das selber. Justine hat sich reingemeldet aus Aschersleben. Die macht einen kranken Job.
3: Justine Benkert hat Zugang zu allen Räumen. Die CIA hätte sie gerne. Eigentlich ist Justine Reinigungskraft. Von früh bis spät wischt sie durch die ganze Firma. Und zwar so gut, dass man nach einem Meeting nicht mehr weiß, was darin stattgefunden hat. Abends geht sie nach Hause mit Knochenschmerzen. Und das alles nur für ihre eine Mission. Sauberkeit. Und jetzt wird es Zeit, dass sich das auch auf ihrem Konto widerspiegelt. Für Justine Benkert aus Aschersleben.
4: Und deswegen ist das deine 89.0 RTL Gehaltserhöhung rauf auf 1.900 Euro.
5: Oh, super.
2: Danke. So.
5: Ich weiß echt nicht, was ich sagen soll. Vielen
0: Dank. Das habt ihr doch auch verdient. Geht doch mal in euch. Also ein bisschen mehr Kohle auf dem Konto wäre schon nicht schlecht, oder? Taggt euch einfach mal ein in die 89.0 RTL App, dann gönnen wir euch auch. Und die nächste Gehaltszahlung gibt's gleich schon in der Big Nick Show, kurz nach 15 Uhr. Also bleibt einfach dran.

0: Oh, ey, jetzt reicht's. Ihr habt doch bestimmt auch so Freunde, die euch die ganze Zeit auf Insta zuspammen mit Reels. Während der Arbeitszeit. Da habt ihr nichts zu tun, oder was? Bei mir ist es Anthony Kané. Ist der Sänger von Gestört, aber geil. Bitte lassen Sie mich in Ruhe. Also ich liebe dich sehr. Aber ich muss jetzt arbeiten.
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0: Okay. Seid ihr bereit? Habt ihr Bock auf euren Lieblingssong? Der ist doch wirklich geil. Also jetzt mal ohne Scheiß, ne? Leute sagen, nee, jetzt ist vorbei. Ich finde den immer noch geil. Dai, Shakira gibt's gleich für euch. Burna Boy ist mit dabei. Justin Timberlake. Ich sag, Creme de la Creme. Ist einfach so. Bleibt einfach dran und dann kriegt ihr das Beste vom Besten auf 89.0 RTL.
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0: Nachher wird's wieder schön. Sagen wir es mal so. Jetzt ist es natürlich scheiße, sagen wir, wie es ist. Aber nachher kommt ein bisschen die Sonne raus. Der Regen ist jetzt wirklich nur noch bis zu 15 Uhr da. Und dann wird es toll. 20 Grad maximal mit Sonne.
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0: Gleich um 12.
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0: Hier ist Doro.
3: Hi, die EU will strengere Regeln für Social Media. Morgen wird Kommissionspräsidentin von der Leyen ihren Vorschlag vorlegen. Unter 13 sollen Kinder auf sozialen Netzwerken komplett draußen bleiben. Mit 13 bis 15 sollen nur noch Eltern ein Minikonto für ihre Kinder einrichten können. Die Regierung will die aktuell recht hohen Spritpreise nach unten drücken. Wie genau, ist aber noch offen. Im Gespräch ist eine niedrigere Mehrwertsteuer. Da ist tatsächlich auch was möglich. Aktuell zahlen wir auf jeden Liter etwa 40 Cent Mehrwertsteuer. Darf ein Likör, der kein Ei enthält, auch so heißen? Ja, das hat heute das schleswig-holsteinische Oberlandesgericht entschieden. Verboten bleibt aber das Wort Eierlikör in der Werbung zu benutzen. Der Hersteller des veganen Eierlikörs ist erleichtert. Geklagt hatte der Schutzverband der Spirituosenindustrie. Und Harry Styles legt in Berlin noch einen Termin nach. Nach dem Ticketansturm auf seine Konzerte gibt es jetzt ein drittes Konzert am 9. Juli nächstes Jahr auf dem früheren Flughafen Tempelhof. Neben den schon geplanten Shows Anfang Juli spielt er dann da also gleich dreimal.
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0: Auf der A2 gibt es gerade ganz schön Baustellenstau Richtung Berlin zwischen Bad Nenndorf und Wünstorf-Lotte. Da braucht ihr 20 Minuten länger. Und ein kaputtes Auto steht auf der A7 in Richtung Hamburg zwischen Mellendorf und Berghof. Da ist die linke Spur gesperrt. Die A9 ist komplett zu Richtung Berlin zwischen Reußig und Naumburg. Da gab es einen schweren Unfall, da wird noch aufgeräumt. Und der aktuellste Blitzer steht in Pattensen, Göttinger Straße, kurz nach der Kreuzung. 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
0: Mittagspause. Ronny aus Merseburg ist mir sehr sympathisch. Der hat mir gerade ein Bild geschickt. Der hat sich seinen Döner schon um 11 geholt. So nämlich. Du bist einer von uns. Gleich geht's um True Crime in der Show. Und um einen Fall, bei dem euch der Döner aus der Hand fällt. Das kann ich euch versprechen. Das ist echt geisteskrank. Bleibt einfach dran. Ich erkläre es euch gleich. Hier kommt Dai Dai. Shakira.
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Ich guck dir auch manchmal so stundenlang nachts einfach True Crime Dokus. Ich liebe das. Besser geht's nicht. Und man kann jetzt selber mitmachen. Die Polizei Sachsen-Anhalt holt sich jetzt Hilfe von True Crime Fans. Nächste Woche Freitag gibt's in Halle den ersten Hackathon für ungelöste Fälle. Es ist so ein Kreativwettbewerb, da werden neue Lösungen und Ermittlungsansätze entwickelt, gebrainstormt und dann kannst du mithelfen, anonymisierte, aber echte Fälle zu lösen. Also es ist jetzt nicht ausgedacht oder so, sondern du kannst wirklich mithelfen, Cold Cases jetzt aufzuklären. Das ist doch richtig geil, Leute, macht das. Ich wäre raus, ich würde da keine neuen Spuren finden, ich finde da nicht mal meinen alten Schlüssel. Aber ey, ihr müsst das machen. Das ist bestimmt richtig, richtig, richtig, richtig interessant. Meldet euch da an, das wird geil, Leute. Hier ist Luis, er hat 89.0 RTL. Hier kommt What If. Lasst euch euer Mittag schmecken. Jetzt wird erstmal Mittagspause gemacht, wa?

0: Ihr wisst ja, ich schätze euch sehr. Aber wieso? Ich check das nicht. Warum sammelt man Schuhe? Ich verstehe, ich hätte gar keinen Platz dafür. Ist auch viel zu teuer. Warum tut man so? Also das neue Guinness-Buch der Rekorde ist raus. Eine Frau aus Amerika hat den Rekord jetzt gebrochen. 16.000 Paar Sneaker hat die. Und ich habe gedacht, das ist ein Einzelfall. Aber nee, Erik aus der Community hat sich reingemeldet. Du machst das auch? Warum?
1: Ich habe deutlich mehr als 20 Paar Schuhe, wenn nicht sogar mehr als das Doppelte. Also seitdem ich irgendwie 12, 13 war, sammle ich mit unglaublicher Leidenschaft Sneaker.
0: Das ist ja krank. Es ist ja irgendwie geil, dass man so ein Hobby hat, ne? Kann das jemand eigentlich toppen von euch? Hat jemand mehr als 40 Paar Schuhe? Das Einzige, was ich zu Hause sammle, sind Pfandflaschen, einfach weil ich zu faul bin, die wegzubringen. Wisst ihr, was ich meine? Hier ist Luis, ihr hört 89.0 RTL. Erst euch euer Mittagsschmeck. Hier kommt Nico Santos.

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1: Ja, guten Appetit. Ich finde es ja total krass, dass ihr euch wirklich so richtig diszipliniert so Sachen machen könnt am Vorabend, ne? Ich finde das ganz, ganz geil. Ich würde das auch gerne können. Ey, lasst euch schmecken. Macht euch eine schicke Mittagspause. Hier ist Luis. 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

0: Ich checke dieses Wetter nicht. Was ist denn das? Gestern war doch richtig geil. Da war noch Sommer und so. Jetzt ist bläh. Das ist doch feige. Ich sag euch, der Sommer ist wirklich feige. Der ist so einer, der würde per WhatsApp Schluss machen. Tari aus Magdeburg hat sich reingemeldet. Die scheißt einfach auf alles. Die macht heute Abend trotzdem Gartenparty.
1: Ja, ich kriege noch Besuch von Freunden und mal schauen, wie das Wetter so wird und dann fällt uns was ein.
0: Okay, Grillparty im Regen quasi.
1: Ja, vielleicht auch das, ja. Norddeutsches Grillwetter, ne?
0: Mein Tipp, nimmt einen Schirm mit, aber trotzdem Sonnenbrille aufziehen. Einfach auch ein bisschen aus Prinzip, wisst ihr? Wir sind die Rebellen. Hier ist Luis, er hat 89,9.

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1: Soll ich euch mal einen neuen Song zeigen? Der ist ganz neu in der Playlist.
2: Baba, das ist doch ein maximaler Brecher, Leute. Findet ihr den auch geil? Ich könnte den hoch und runter hören. Good Old Days ist neu in der Playlist, den gibt's gleich für euch. Jessie J ist mit dabei, You Not Us. Das Beste vom Besten, was man halt so braucht für eine Mittagspause. Bleibt einfach dran, super easy. Und dann kriegt er die Besten von heute, versprochen.
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1: Ich kann euch beruhigen, nachher wird es wieder richtig schön. Also jetzt ist natürlich ein bisschen... Aber nachher kommt die Sonne raus, 20 Grad, da wird es wieder toll.
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1: Und guck mal, hier kommt die Sonne raus, hier kommt Doro für euch.
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1: Welch um 1.
14: Hi, kein Zugang unter 13. EU-Kommissionspräsidentin von der Leyen will Kindern die sozialen Netzwerke verbieten. Eigene Nutzerkonten sollen demnach erst ab 15 möglich sein, mit Elternkontrolle dann schon ab 13. Details des Gesetzesentwurfs will von der Leyen morgen vorstellen. Bis zu einer möglichen Einigung könnten aber noch Monate oder Jahre vergehen. Die CDU-Ministerpräsidenten stellen sich jetzt hinter Kanzler Merz. In einer gemeinsamen Erklärung wenden sich die 8 Länderchefs gegen die Personaldiskussion um den Kanzler, die ja zuletzt aufgekommen war. Deutschland brauche jetzt Stabilität, Geschlossenheit und einen klaren Kurs, nicht Debatten über Posten, heißt es in dem Schreiben. Am Flughafen Catania läuft's wieder. Am Abend konnte der Flugbetrieb wieder aufgenommen werden. Eine Aschewolke des Ätna hatte den Flugverkehr auf Sizilien tagelang lahmgelegt. Und die Netflix-Serie über bekannte Serienmörder geht in die 4. Staffel. Diesmal geht's um Lizzie Borden. Die stand 1892 unter Verdacht, ihre Eltern mit der Axt erschlagen zu haben. Ihr Freispruch ist bis heute umstritten.
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1: Auf der A7 liegen Holzteile rum in Richtung Kassel zwischen Dorfmark und Bad Fallingbostel. Und da ist da so eine eklige Baustelle auf der A2 Richtung Berlin. Da staut sich's gerade ein bisschen zwischen Bad Nenndorf und Wunstorf-Lutte. Da braucht ihr 20 Minuten länger. Es hat gekracht A7 Richtung Hamburg zwischen Mellendorf und Berghof. Da ist die linke Spur noch gesperrt. Und der aktuellste Blitzer, der steht in Pattensen, Göttinger Straße, kurz nach der Kreuzung. 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
1: Eigentlich ist doch wirklich geiles Wetter. Da kann man mal checken bei den Kollegen, wer so sein Leben unter Kontrolle hat. Wer einfach so eine Regenjacke anhat und vorher den Wetterbericht gelesen hat und so ein Regenschirm und so. Ich habe kurze Hosen an. Naja, macht euch eine schicke Mittagspause, lasst euch schmecken. Ich finde es geil, dass wir den Mittwoch hier zusammen verbringen. Ich sag euch, beste Community.
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0: Ich werde schwach. Ich bin so ein richtiges Konsumopfer, ist ganz unangenehm. Könnt ihr das nachvollziehen? Kauft ihr euch das neue iPhone? Ich weiß nicht, also dieses Faltbare, ne? Ich weiß, ich brauche das eigentlich nicht.
1: Aber ich will das haben. Ab Freitag kommt das neue iPhone 18 Pro in den Läden rein, also kannst du kaufen im Laden. Im Oktober kommt dann dieses faltbare iPhone ab 2300 Euro. Und Tipp, bevor ihr es euch bestellt, checkt mal den Eintauschwert von eurem alten Handy, bevor ihr bestellt. Also da könnt ihr euer altes Handy einfach abgeben und bekommt das neue einfach viel, viel günstiger. Da könnt ihr richtig Kohle sparen. Hier ist Luis, er hat 89.0 RTL. Ich weiß nicht, ich glaube, ich bleibe bei meinem alten Handy. Zumindest bis Freitag.

0: Ops, das ist geisteskrank, was ihr hier gerade leistet. Vor allem die Leute, die gerade draußen arbeiten, ne? Bei dem Shitwetter. 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Die bauen gerade das Gerüst auf. Die Gerüstbauer. Leute vom Ordnungsamt, die durch die Gegend laufen. Alle Leute im Bau. Alle Leute, die draußen arbeiten. Ihr macht gerade einen unfassbar krassen Job. Und ich finde, vor allem gehaltstechnisch, kriegt ihr dafür einfach zu wenig.
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4: Oh, super, danke. 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Vielen, vielen Dank.
0: Ist das selbstverständlich. Und ihr holt euch natürlich auch eure Gehaltserhöhung. Das ist ja wohl selbst Murmeln. 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Und dann schaltet ihr einfach schön ein. Big Nick Show. Kurz nach 15 Uhr gibt's die nächste Gehaltszahlung. Bleibt einfach dran.

0: Yeah. Du, jetzt holt euch mal einen Kaffee. Habt ihr euch verdient. Ich stoße sogar auf euch an hier, auf den Kaffee. Prost. Hier ist Luis, er hört 89.0 RTL.
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0: Leben macht wieder Sinn, Leute. Deutschland hat eine WM. Also quasi die Leichtathletik-WM 2031. Also laufen, springen, werfen, kommt nach München. Wir haben Rom und London geschlagen. Paus Hammeln hat sich gerade in die Show reingemeldet. Du hast schon 8 Marathons gelaufen. Bist du wahnsinnig oder was?
1: Lass es langsam angehen und probier es zu genießen. Ich sage immer, es ist nicht die Strecke, die tötet, also nicht die Länge, sondern das Tempo. Also
0: toll. Halt
1: zu sagen, mach jede Woche ein kleines bisschen mehr, aber es ist nicht so viel, hilft nicht immer viel.
0: Ich bin definitiv kein Sportler. Aber ich sage ehrlich, also als Maskottchen, ich würde kommen. Ab sofort Treppe statt Aufzug. Das gilt als Training. Wir müssen gutes Auge machen quasi. Kommt in die Fitness-App. Hier ist Luis, ihr hört 89.0 RTL. Hier kommt Homewrecker mit Zomba.

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0: Guck mal, wenn hier Wetter beschissen ist, wir wandern einfach aus, Leute. Lasst mir nach Jamaika oder so. Ja, okay. Wir müssen ja nicht gleich auswandern. Aber so ein bisschen Jamaika-Vibes ist schon ganz geil, wa? Bam Bam gibt's gleich für euch. Ijel ist mit dabei. One Republic. Taylor Swift. Zu. Wer soll denn da abschalten? Ist doch das Beste vom Besten. Bleibt einfach dran. Gleich gibt's die Big Nick Show mit den besten Hits von heute. Und ich sage euch, das ist Premium.
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0: Der Scheibenwischer quietscht ganz nervös. 17 Grad und leichter Regen.
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0: Gleich ist es 2.
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11: Hi. Die EU will strengere Regeln für Social Media. Morgen will Kommissionspräsidentin von der Leyen ihren Vorschlag vorlegen. Unter 13 sollen Kinder auf sozialen Netzwerken komplett draußen bleiben. Mit 13 bis 15 sollen nur noch die Eltern ein Minikonto für ihre Kinder einrichten können. Meta-Chef Mark Zuckerberg will das KI-Tempo nicht bremsen, trotz massiver Warnungen aus der eigenen Branche. Konkurrenten wie OpenAI und Anthropic fordern aus Sicherheitsgründen ein langsameres Vorgehen. Zuckerberg sagt, der Markt allein reicht, um der Technologie Grenzen zu setzen. In Niederbayern ist Nachbarschaftsstreit eskaliert. Ein 30-Jähriger soll das Gartentor seines 79-jährigen Nachbarn unter Strom gesetzt haben. Dazu hat er wohl noch Stacheldraht drumherum gewickelt und es mit Waschbetonplatten blockiert. Verletzt wurde niemand. Jetzt ermittelt aber die Polizei wegen gefährlicher Körperverletzung, Sachbeschädigung und Hausfriedensbruch. Und Harry Styles legt in Berlin noch einen Termin nach für seine Tour. Nach dem Ticketansturm kommt er zum dritten Mal, dann nochmal am 9. Juli nach Berlin.
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0: Baustellenstau auf der A2 Richtung Berlin zwischen Bad Nenndorf und Hunsdorf-Luthe dauert 20 Minuten länger und der aktuellste Blitzer steht in Pattensen auf der Göttinger Straße kurz nach einer Kreuzung mit 89.0 RTL immer sofort informiert.
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0: Ich freue mich, dass ihr da seid. Die halbe Woche ist schon geschafft. Ihr seid wahrscheinlich auch schon halb geschafft, also der eine oder andere würde mir da wahrscheinlich an der Stelle schon mal zustimmen. Ich kann euch nur eins sagen, jetzt startet der beste Mittwochnachmittag in dieser Woche mit One Republic, Need Your Love, Waiting for the Summer, ja, schaut mal draußen, warten alle und Ijel mit Jamaican Bam Bam um kurz vor zwei, hier ist die Big Nick Show.
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Waiting for the Summer. Also ihr könntet jetzt auf den Sommer warten, das können wir alle nicht beeinflussen. Oder ihr klärt euch ein neues Gehalt, das könnt ihr beeinflussen. In der 89.0 RTL-App klärt ihr euch eure persönliche Gehaltserhöhung. Völlig egal, also Schichtwechsel in Salzgitter zum Beispiel. Ne? Die Hände riechen noch schön nach Werkhalle. In Erfurt schiebt jemand die dritte Palette nach der Pause. In Dessau räumt eine Erzieherin einen Gruppenraum zum zweiten Mal auf. Egal was ihr macht, ihr habt es verdient, mit mehr nach Hause zu gehen. Klärt euch eure Gehaltserhöhung in unserer App. 15:05 gibt's die Kohle hier in der Big Nick Show.

Seit heute früh ist der Sommernachschlag eigentlich durch. Hannover 21 Grad und nass, Leipzig 19, Dresden will nochmal 23 Grad probieren. Eigentlich sind wir ja mit Wettervorhersagen richtig, richtig gut. Forscher erklären aber trotzdem, warum zwei Drittel derer, also gestern wussten wir ehrlich gesagt nicht, dass es heute so komisch grau und nass aussieht. Und Forscher erklären zwei Drittel der weltweiten Unterschiede, dass die Wetterküche halt unberechenbar ist. Eine sehr... sag jetzt mal, elegante Umschreibung dafür, dass unter Palmen die Wetterfrösche schon mittags am Cocktail nuckeln und wir dann hier irgendwie in die Röhre gucken mit Teddy Swims jetzt. Mr. Know-it-all auf 89.0 RTL. Lasst euch bitte diesen Mittwoch nicht versauen vom Wetter, okay? Hier ist die Big Nick Show.

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12: Verkehrsupdate. Baustellenstau auf der A2 Richtung Berlin. Zwischen Bad Nenndorf und Wunstorf-Lute dauert es 20 Minuten länger. Unfall auf der A9 Richtung Berlin zwischen Hermsdorf Süd und dem Hermsdorfer Kreuz. Und ein Crash auf der A38 Richtung Göttingen. Zwischen Eisleben und der Raststätte Rhonetal. Ja, und der aktuellste Blitzer steht in Hennigsen Richtung Dachtmissen mit 89.0 RTL immer sofort informiert. Ich freue mich, dass ihr alle da seid. Ich meine, jetzt ist doch wichtig, dass wir uns alle gegenseitig mit Schirmen aushelfen. Das habe ich heute schon gemacht. In der kleinen Pause. Kollegen, hier, ich habe einen Schirm. Kommt rüber. Big Nick ist hier.
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0: Ihr braucht noch mehr Musik. Ich weiß es ganz genau. Und ich überrasche euch mit DNCE gleich. Cake by the Ocean, Shakira und Lloyd. Zusammen mit Mr. David Puentes, Golden Summer. Vorher wird spontan gezockt in Haltensleben um eine JBL Soundbox.
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0: Ja. 10 Wörter in 10 Sekunden mit dem gleichen Buchstaben. Bist du immer noch so euphorisch drauf?
2: Leg los.
0: B wie Bananenbrot. 10 Wörter in 10 Sekunden. Die Zeit läuft ab jetzt.
2: Boot, Bus, Brot, Brötchen, Backen, Backofen, Bäcker, Bushaltestelle, Banane, Biene. Oh Gott.
0: Und, hast du ein gutes Gefühl oder eher nicht so?
2: Nein, ich habe ein schlechtes. Ich glaube, es haben 2 gefehlt.
0: Wie viel hast du gezählt insgesamt?
2: 8.
0: 8. Ich habe 11 gezählt. Herzlichen Glückwunsch.
2: Nein!
0: Und dann auch noch eine JBL Soundbox im 89.0 RTL Design. Geil, weil die kann man sich sonst nirgendwo klären. Das geht nur, wenn man mutig ist. Seid ihr es auch? 10 Wörter in 10 Sekunden mit dem gleichen Buchstaben. Rein in unsere App und anmelden. Big Nick ist hier.

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0: Nächste Stunde erkläre ich euch, warum die Wiesn beim Oktoberfest jetzt Influencer abkassieren. Vierstellig für ein einziges Video. Und Top Sound. Hab ich mir überlegt, könnten wir echt mal machen. Magnetic von The Bowser, Save Me Tonight, Drive Safe will ich euch spielen. So dicht kriegt das sonst keiner hin. Also die Playlist ist randvoll. 89.9 RTL steht für die meiste Musik. Und Jonas aus Wolfsburg zählt schon runter. 3 Stunden noch bis Feierabend. Der hat mir jetzt in diesem Augenblick eine WhatsApp in die Show geschickt. Jonas, ich drücke dir die Daumen. Toi, toi, toi, dass nicht noch mehr Stapel Aufgaben für euch kommen. Ja, dranbleiben bitte.
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0: Das Wetter eignet sich hervorragend, um ungeliebte Erledigungen im Eiltempo wegzuballern. 18 Grad.
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0: 6 vor 3 jetzt.
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0: Und hier ist die Doro.
10: Hi. Kein Zugang unter 13. EU-Kommissionspräsidentin von der Leyen will Kindern jetzt soziale Netzwerke verbieten. Einige Nutzerkonten sollen demnach erst ab 15 Jahren möglich sein, mit Elternkontrolle schon ab 13. Details zum Gesetzentwurf will von der Leyen morgen vorstellen. Bis zu einer möglichen Einigung könnten aber noch Monate oder sogar Jahre vergehen. Die CDU-Ministerpräsidenten stellen sich jetzt hinter Kanzler Merz. In einer gemeinsamen Erklärung wenden sich die 8 Länderchefs gegen die Personaldiskussion. Deutschland brauche jetzt Stabilität, Geschlossenheit und einen klaren Kurs und nicht Debatten über Posten, heißt es in dem Schreiben. Nahe dem Bundeswehrflieger Horst Wunsdorf sucht die Polizei seit gestern nach Teilen einer abgestürzten Drohne. Das Gelände im Steinhuder Meer ist aber unwegsam, deswegen zieht sich die Suche. Die Ermittler wollen unter anderem herausfinden, wem das Fluggerät gehört. Für die Bevölkerung besteht aber keine Gefahr. Und habt ihr euch eigentlich schon mit der Frage jetzt beschäftigt, was machen wir eigentlich Silvester? In Berlin gibt es wieder eine Party am Brandenburger Tor. Geplant sind wieder kostenloser Eintritt, Feuerwerk und DJs, organisiert von der Kulturprojekte Berlin GmbH.
0: Klasse. Ich weiß ja nicht mal, was ich heute Abend zum Abendessen esse.
10: Ja, was machst du Silvester, Nick?
0: Nee, also frag mich doch bitte sowas nicht. Also ich gucke dann einfach nur, was andere machen und dann sage ich, komm mit.
10: Okay, cool, ich bin dabei.
0: Ja.
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0: Baustellenstau auf der A2 Richtung Berlin zwischen Bad Nenndorf und Wunsdorf. Lute, 15 Minuten dauert es länger. Stau auf der A7 Richtung Hamburg zwischen Buckenem und Derneburg. Salzgitter dauert es 30 Minuten. Und der aktuellste Blitzer steht zwischen Braunschweig-Wattenbüttel und Kanzlerfeld. 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
0: Und gleich entscheidet wieder jemand selbst über sein eigenes und ganz, ganz frisch neues Gehalt. Und ich würde einfach nur daneben sitzen. Es gibt kein Nein, es gibt kein, na, ich weiß nicht, es gibt nur ein Okay. Dein Wunsch ist mir Befehl. Ihr sagt, was ihr verdienen wollt, der 89.0 RTL App und 5 nach wird gezahlt in der Big Nick Show.
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0: Und wir machen es wieder. Heute schreibt ihr einfach mal wieder euer Gehalt selbst auf. Wie viel darf es denn sein?
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0: Das, was ich mitkriege, ist, dass ihr es allen Kollegen und Freunden erzählt. Man muss bei denen in der App nur eintragen, was man verdienen will. Und dann kriegt man's. Aber wer ist es denn jetzt?
3: Stell dir vor, du hast einen Job, bei dem du keine 5 Minuten einfach mal sitzen kannst.
4: Entschuldigung, kann mal jemand kurz kommen?
5: Ja klar, ich bin doch schon da.
3: Franziska ist Pflegehelferin und kaum ist der erste Patient versorgt, klingelt's schon wieder.
4: Ich bräuchte einmal Hilfe beim Aufstehen, bitte.
3: Beim Aufstehen helfen, Essen bringen, Medikamente im Blick behalten und vor allem für Menschen da sein.
5: Ganz langsam. Wir machen das zusammen.
4: Oh, das ist so lieb, danke.
3: Franziska Kasparek aus Magdeburg hat einen Job, bei dem Menschlichkeit jeden Tag gefragt ist. Und jetzt wird es Zeit, dass sich das auch auf ihrem Konto bemerkbar macht. Franziska, kommst du mal bitte? Denn das ist deine Gehaltserhöhung.
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0: Franziska Kasparek aus Magdeburg. Wenn du die Zeit gerade hast, als Pflegehelferin wahrscheinlich immer ein bisschen schwierig, man ist ja irgendwie immer unterwegs, rufst du ganz schnell kostenlos bei mir im Studio an. 08000, 3x3, 89.0 und hol dir deine ganz persönliche Gehaltserhöhung.

Absoluter Top-Sound von Miley. Bass Pursuit ist auf 89.0 RTL. Habt ihr mitgekriegt, dass der neue Oktoberfest-Chef in München gerade knallhart durchgreift? Ja, die Wiesen schicken jetzt Influencern Rechnungen, wenn die dort irgendwie Produkte für Fremde in die Kamera halten, aber halt einfach das Oktoberfest so quasi als Kulisse nutzen. Sagt er, das wollen wir nicht mehr. Also wenn ihr damit Geld verdient, wollen wir auch damit Geld verdienen. Und Lina aus Göttingen schreibt per WhatsApp, finde ich gut, weil ich will Bier sehen und kein Serum. Genau so ist es. Ich finde, dann ist das nämlich auch kein Volksfest mehr, sondern QVC mit Besoffenen. Oder finde ich das ganz spannend, dass der Wiesenchef die da einfach knallhart abkassiert. Das ist quasi der bayerische Fachbegriff für schlechte Werbung. Hier ist die Picknickshow. Jo, mei, wenn's schön macht. Wie schön jetzt mit dem

0: Nach am 4, die Tiefkühlpizza verliert gerade richtig Kundschaft. Ich sag euch, woran das wirklich liegt. Und es ist nicht der Preis. Und morgen früh geht's um eure Tiefkühlbrötchen mit Jakob und Alena.
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3: Baustellenstau auf der A2 Richtung Berlin zwischen Bad Nenndorf und Wunstorf-Lutte dauert 15 Minuten länger. Stau auf der A7 Richtung Hamburg zwischen Buckenem und Derneburg-Salzgitter. Da heißt es 30 Minuten anstehen. Und Unfall auf der A38 Richtung Göttingen zwischen Eisleben und der Raststätte Rhonetal. Der aktuellste Blitzer steht in Braunschweig auf dem Bienenroder Weg Richtung Forststraße. 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Um kurz vor 3:30 hier ist die Big Nick Show. Naja, wer gleich losfährt, nimmt mich einfach mit.
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0: in der Big Nick Show. Leute, vergesst bitte Überstunden. Holt euch mehr Kohle. Und zwar ohne, dass irgendein Chef auch nur ein Wort mitzureden hat.
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0: Vergesst es einfach. Schluss mit Schuften für Krümel. Wir machen Schluss mit dem peinlichsten Gespräch eures Lebens. Wir streichen das Betteln beim Chef einfach komplett. Ihr sagt uns, was ihr verdienen wollt. Und wir zahlen. Da wird nicht mehr verhandelt. Da wird in keinem Büro mehr gezittert. Keine Ausreden von wegen, aktuell ist kein Budget da. Schnappt euch euer Handy, rein in die App, sagt, was ihr haben wollt. Und dann gibt's aber ordentlich Kohle.
2: Selina aus Schwanebeck, du bist Kauffrau für Büromanagement und holst dir jetzt deine 89.0 RTL Gehaltserhöhung. Es geht rauf von 1.850 auf 2.000 Euro.
3: Dankeschön!
2: Yes. Herzlichen Glückwunsch!
4: Ach, ist das schön.
0: So, und morgen früh 7.05 Uhr geht in der 89.0 RTL Morning Show mit meinen Kollegen Jakob und Alina die nächste Ladung Kohle raus und nachmittags unbedingt auch wieder die Big Nick Show am Start haben. Denn da gibt's auch Gehaltserhöhungen. Na, aber hallo.

Und ich hoffe, ihr habt einen wunderschönen Mittwochnachmittag. Hier ist die Big Nick Show. Hier ist 89.0 RTL. Können wir mal ganz kurz bei euch in den Tiefkühler gucken, ins Gefrierfach? Was liegt da drin? Weniger Tiefkühlpizza als im Vorjahr. Ist so. Wurde jetzt weniger verkauft. Insgesamt, da frage ich mich, ernähren wir uns alle gesünder oder einfach gar nicht mehr? Was ist denn da los? Ist euch die Zubereitung zu kompliziert? Oder geht der Trend jetzt gerade Richtung Tiefkühlbenzin? Da hält sich der Preis ein kleines bisschen länger.

0: Noch 2 Stunden. Don't you know, dann ist Schichtende für Ben aus Hannover. Ben? Übrigens einer der geilsten Songs überhaupt, Flow Leak It. Aber Ben aus Hannover, danke für deine WhatsApp. Ich wünsche jetzt schon mal einen schönen Feierabend. Darf man das vorträglich wünschen? Bei Geburtstagen ist doof. Aber so bei Feierabend jetzt schon mal schönen Feierabend wünschen, glaube ich, geht vollkommen klar. Nächste Stunde vollgepackt, Top Sound, Why Don't You Stay? Leak It, habe ich schon gesagt, den müsst ihr hören. American Girls, Mr. Harry Styles oder auch nochmal. Mehr Musik als hier läuft nirgendwo. Und obendrauf, Diesel über 2,41 Euro. Und was ihr dafür wegstreicht aus dem Wochenplan, die Community hat es mir verraten. Bleibt dran in der Big Nick Show.
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0: 18 Grad und Regen bei jedem Parkplatz-Slalom, den ihr gerade durchmachen müsst.
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0: 5 vor 4.
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12: Hi, ab November wird das Online-Shopping teurer. Dann müssen für Pakete von Temu, Shein oder AliExpress extra Bearbeitungsgebühren bezahlt werden. Auch für kleine Pakete. Wie teuer es genau wird, legt die EU-Kommission in den nächsten Wochen noch fest. Letztes Jahr haben die Zollämter rund 6 Milliarden Pakete abgewickelt in Deutschland, 90% davon aus China. Meta-Chef Mark Zuckerberg will das KI-Tempo nicht bremsen, trotz massiver Warnungen aus der eigenen Branche. Zuckerberg sagt, der Markt allein reicht, um der Technologie Grenzen zu setzen. Die EU will strengere Regeln für Social Media. Morgen will Kommissionspräsidentin von der Leyen ihren Vorschlag vorlegen. Unter 13 Jahren sollen Kinder auf Social Media komplett draußen bleiben. Mit 13 bis 15 sollen nur noch Eltern ein Minikonto für ihre Kinder einrichten können. Und in Niederbayern, da ist ein Nachbarschaftsstreit so richtig eskaliert. Ein 30-Jähriger soll das Gartentor seines fast 80-jährigen Nachbarn unter Strom gesetzt haben. Dazu hat er wohl noch Stacheldraht drumherum gewickelt und es mit Waschbetonplatten blockiert. Verletzt wurde niemand. Die Polizei ermittelt jetzt wegen gefährlicher Körperverletzung, Sachbeschädigung und Hausfriedensbruch.
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0: Baustellenstau auf der A2 Richtung Berlin zwischen Bad Nenndorf und Wunstorf-Lute dauert 15 Minuten länger. Stau auf der A7 Richtung Hamburg zwischen Buckenem und Derneburg-Salzgitter, da dauert es 30 Minuten. Und Unfall auf der A38 Richtung Göttingen zwischen Eisleben und der Raststätte Rhonetal. Aktuellster Blitzer zwischen Braunschweig, Wattenbüttel und Kanzlerfeld mit 89.0 RTL immer sofort informiert.
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0: Lasst uns diese Stunde einfach mal ein bisschen über den Tellerrand schauen. Ich will euch nämlich von einem Hochhaus in New York erzählen, in das freiwillig einfach keine Sau einziehen will. 102 Meter hoch, Glasfassade, Dachterrasse, Basketballfeld, da will einfach keiner wohnen. Ich verrat's euch, ihr müsst es euren Kollegen erzählen. Dazu jetzt Why Don't You Stay von Nico Santos. Es ist kurz vor vier, ihr hört die Big Nick Show und ihr habt für euren Mittwochnachmittag die perfekte Wahl getroffen. Ist so.
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Lasst euch im Netz nicht von diesem Clickbait-Beitrag verarschen. Ich spoiler diesen Kram jetzt. Es gibt nämlich ein Hochhaus in Manhattan, New York. Da will keiner einziehen. Sieht ganz schick aus auf den Fotos. Alle klicken drauf. Und dann kommt dann raus: Neubau, Dachterrasse, Basketballfeld, Glasfassade. Das ist aber ein Knast. Natürlich will da keiner einziehen. 102 Meter hoch. Im Grunde ist es wie so ein IKEA. Enge Gänge, billiges Kantinenessen und raus kommt da so schnell keiner. Hoffentlich jedenfalls. Der Jailscraper geht gerade viral im Netz. Jailscraper heißt auf Deutsch im Grunde genommen sowas wie Wolkenknaster. Kann man so

0: mit 89.0 RTL Richtung Feierabend. Für Daria aus Wolfsburg aber nicht. Du hast noch was zu tun, wa?
1: Ja, meine Fortbildung. Ich mache gerade den technischen Fachwirt auch nebenbei. Meine Problematik ist, dass ich ab 17.30 bis 21 Uhr dann vom Rechner hocke und noch Fortbildung mache.
0: Na, dann werden wir doch alle ab 17.30 bis 21 Uhr an dich denken.
1: Hoffentlich.
0: Wie lange denn noch? Also müssen wir das jetzt nur noch ein paar Monate machen oder noch ein paar Jahre?
1: Bis nächstes Jahr Winter tatsächlich.
0: Abverlangst du aber von uns allen ziemlich viel, finde ich.
1: Das wird jetzt hier, bin nein. Ich gar nicht.
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8: Verkehrsupdate. Baustellenstau auf der A2 Richtung Berlin zwischen Bad Nenndorf und Wunstorf-Lute dauert es 15 Minuten. Stau auf der A7 Richtung Hamburg, wenn ihr zwischen Buckenem und Derneburg-Salzgitter unterwegs seid, 30 Minuten bitte mehr einplanen in der Baustelle. Und Unfall auf der A38 Richtung Göttingen passiert zwischen Eisleben und der Raststätte Rhonetal. Der aktuellste Blitzer B3 Richtung Hannover zwischen Adelheidsdorf und Ellershausen mit 89.0 RTL immer sofort informiert um kurz vor 4:30. Hier ist die Big Nick Show. Ich sag eins, von hier an wird's nur noch besser.
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0: Diesel steht bei 2,41 Euro im Schnitt. Super bei 2,30 und seit heute früh fordern auch die Spediteure eine Obergrenze. Entlastung ist angekündigt, laut dem Kanzler. Wird auch, glaube ich, ein bisschen Zeit, oder Benni?
1: Also an und für sich würde ich sagen, ein bisschen was gegen getan werden könnte schon, ja. Aber kann man sowieso nicht. Also müsste man es einfach nur akzeptieren, meiner Meinung nach.
0: Ja, muss man mal gucken, was der Kanzler da vorhat, weil einen richtigen Plan hat er noch nicht. Vielleicht wird ja der Kassenbon an der Tankstelle künftig auf weiches Papier gedruckt, damit man sich damit die Tränen abwischen kann oder so. Irgendwie so. Also ich glaube ja, in den nächsten Hip-Hop-Videos spritzen Rapper auch nicht mehr mit Champagner. Ja, nur noch mit einem Kanister Diesel. Habt einen schönen Feierabend. Jack Dean Mercy auf 89.0 RTL und kommt gut nach Hause. Wart vorsichtig.

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0: 89.0 RTL ist hier. And the Big Mix Show. Gleich mit Tyler. She did it again. Vollgepackte Stunde. Also ich kann euch nur eins sagen. Es wird noch Vertigo laufen und Die Die Miss Shakira. Davon spielen wir nun mal mehr als jeder andere. Die meiste Musik. Na. Und kommende Stunde will ich euch erklären, warum auf euren Gehwegen gerade mehr liegt als früher. Also Hunde. Und schuld ist das Handy. Bleibt einfach dran.
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0: Ich glaube, das fühlt sich immer richtig schön an, wenn man die durchnässte Klamotte endlich auf den Boden streifen kann und sie denkt, ah, oh, jetzt Jogginghose. Klasse, 17 Grad im Moment, habt einen schönen Feierabend.
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0: 5 vor 5 jetzt.
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0: Und hier ist Doro für euch.
3: Hi. 6 Milliarden Pakete hat der Zoll in der EU letztes Jahr allein aus dem Onlinehandel abgefertigt. 9 von 10 davon aus China. Und jetzt zieht das EU-Parlament die Reißleine. Ab November wird für genau solche Pakete eine neue Gebühr fällig. Zahlen müssen sie die Plattformen wie Shein, Temu oder Amazon, nicht die Kunden. Wie hoch die Gebühr wird, ist noch offen. Die CDU-Ministerpräsidenten stellen sich jetzt hinter Kanzler Merz. In einer gemeinsamen Erklärung wenden sich die 8 Länderchefs gegen Personaldiskussionen. Deutschland brauche jetzt Stabilität, Geschlossenheit und einen klaren Kurs, nicht Debatten über Posten, heißt es in dem Schreiben. Nahe dem Bundeswehrflieger Horst Wunsdorf sucht die Polizei seit gestern nach Teilen einer abgestürzten Drohne. Das Gelände am Steinhuder Meer ist aber so unwegsam, dass sich die Suche hinzieht. Die Ermittler wollen herausfinden, wem das Fluggerät gehört. Für die Bevölkerung besteht aber keine Gefahr. Und habt ihr euch schon mit der Frage beschäftigt, was machen wir jetzt eigentlich an Silvester? In Berlin gibt es wieder eine Party am Brandenburger Tor. Geplant sind wieder ein kostenloser Eintritt, Feuerwerk und DJs, organisiert von der Kulturprojekte Berlin GmbH.
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0: Baustellenstau auf der A2 Richtung Berlin zwischen Bad Nenndorf und Unsterflute dauert es 15 Minuten länger. Stau A7 Richtung Hamburg zwischen Buckenem und Derneburg-Salzgitter dauert es 30 Minuten. Und ein Crash auf der A38 Richtung Göttingen zwischen Eisleben und der Raststätte Rhonetal. Der aktuellste Blitzer steht zwischen St. Andreasberg und Sonnenberg mit 89.0 RTL immer sofort informiert.
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0: Diese Stunde verrate ich euch, wie ihr einfach mal so eben euer Gehalt höchstpersönlich upgraden könnt. Da braucht ihr irgendwie keine Diskussion, keinen Termin mit dem Chef. 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

Flipside von You Not Us. Tolle Jungs, hier ist 89.0 RTL und jetzt sind wir doch mal einfach mal ganz kurz mal ein bisschen ehrlich. Hm? Wenn ihr nach einer harten Schicht auf dem Bau, in der Pflege, im Büro oder an der Kasse nach Hause kommt, einen Lohnzettel vor euch habt, fangt ihr doch an zu lachen. Das muss ein schlechter Witz sein. Ein sehr schlechter Witz für all die Malore. Dann lasst mal die Arbeit Arbeit sein und holt euch eure Gehaltserhöhung bei 89.0 RTL. Also rein in unsere App. Morgen früh 7.05 Uhr gibt's Kohle.

ihr, woran es liegt? Dass so viele Hundehaufen auf den Gehwegen sind in der 89.0 RTL Community. Jasmin aus Hildesheim hat es mir auch per WhatsApp geschrieben. Auf dem Weg zur Bahn zweimal reingetreten. Zweimal heute. Und eine Studie sagt tatsächlich, Herrchen und Frauchen glotzen zu oft aufs Handy und kriegen dann nicht mit, wenn das Hundchen sein Geschäftchen vollrichtet hat. Ist einfach so. Wir gucken zu oft drauf. Gemerkt wird es erst beim Weitergehen. Weicher Bodenkontakt, flutsch, bumm. Und ganz ehrlich, tolle Studie, weil es für mich persönlich als Picknick keine Überraschung ist. Die Menschen glotzen beim eigenen Häufchen, machen ja auch nur aufs Handy. Also von daher kein Lernprozess. Aber ihr habt es hier zuerst gehört. Jetzt Shakira mit Burna Boy, Die Die. Kommt gut nach Hause, schönen Feierabend.

0: In ein paar Minuten
1: spiele ich wieder mit einem von euch 10 Wörter, 10 Sekunden, am Ende eine fette JBL-Box. Und so viel verrate ich euch vorher schon mal, der Buchstabe heute ist gemein. Morgen früh, wenn ihr aufsteht, die beiden sind's nicht. Also gemein sind die nicht. Alina und Jakob.
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1: Stau auf der A7 Richtung Hamburg zwischen Bokenem und Derneburg-Salzgitter. In der Baustelle dauert es jetzt aktuell 30 Minuten länger. Und Unfall auf der A38 Richtung Göttingen zwischen Eisleben und der Raststätte Runetal. Der aktuellste Blitzer auf der B3 zwischen Wülfingen und Elzheim. 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Kurz vor halb sechs, ich freue mich, dass ihr hier seid. Und jetzt fahren wir doch gemeinsam nach Hause, würde ich meinen. Euer Lieblingsbeifahrer ist jetzt aktiv. Hier ist die Big Nick Show.
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0: Stellt euch vor, den Sound aus einer JBL Soundbox im 89.0 RTL Design. Klärt sie euch jetzt, Marie-Louise!
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0: Ja! 10 Wörter in 10 Sekunden mit dem gleichen Buchstaben. Bist du immer noch so euphorisch drauf?
2: Leg los!
0: B wie Bananenbrot. 10 Wörter in 10 Sekunden, die Zeit läuft ab jetzt.
2: Boot, Bus, Brot, Brötchen, Backen, Backofen, Bäcker, Bushaltestelle, Banane, Biene. Oh Gott!
0: Und, hast du ein gutes Gefühl oder eher nicht so?
2: Nein, ich habe ein schlechtes. Ich glaube, es haben 2 gefehlt.
0: Wie viel hast du gezählt insgesamt?
2: 8.
0: 8. Ich habe 11 gezählt. Herzlichen Glückwunsch.
2: Nein! Das erste Mal, dass ich was gewonnen habe.
0: Ist doch schön. Und dann auch noch so ein schönes Teil.

Ich glaube, ich weiß, warum die Leute sich alle so aufregen über diese neuen Lidl-LKWs. Lidl schickt gerade fahrerlose LKWs ohne Kabine, ohne alles über die deutschen Straßen. Und der gerade also auf der A2 hinter so einem Ding hängt, der hört ihn nicht mal mehr hupen. Firmenmotto ab sofort, Lidl lenkt sich. Also optisch sieht's aus wie so ein riesiger Pfandautomat, der abgehauen ist aus einer Filiale. Aber der Grund, warum sie alle aufregen, wahrscheinlich, man hat niemanden mehr, den man anschreien kann, wenn der vor einem links rauszieht und im Schneckentempo einen anderen LKW überholen will. Tja, willst du machen, muss man wohl durch, ne? Schönen Feierabend euch. Und auch ihr kommt hoffentlich gut nach Hause. Absoluter Top-Sound jetzt von Ugel. Moving to the Sun, 89.0 RTL, pumpt aus dem Lautsprecher. Die besten Hits von heute.

0: Feierabend-Sound klingt so hier. Ich bin Big Nick, ihr hört 89.0 RTL. Ein Versprechen gebe ich euch jetzt schon mal. Die Playlist ist randvoll. Sie kocht. Mit Sigma, Cat's Eye gleich, Temper City, Self-Aware, ganz klar, Just Stay und ganz vielen mehr. Und unser In-The-Mix-Feierabend-Mix gibt's auch gleich noch. Bleibt ihr doch einfach nur dran.
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0: 18 Grad draußen. Wer jetzt alle paar Minuten die Kühlschranktür aufmacht, in der Hoffnung, dass sich spontan vielleicht ein 5-Sterne-Menü gezaubert hat. Ich fühle ein kleines bisschen mit euch. Lasst euch euer Abendessen schmecken und happy zittern.
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0: Kurz vor 6 jetzt.
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0: mit Doro.
10: Hi, ab November könnte das Online-Shopping teurer werden, denn dann müssen für Pakete von Temu, Shein oder AliExpress extra Bearbeitungsgebühren bezahlt werden in der EU. Und die Kosten müssen die Händler zahlen. Wie teuer es genau wird, legt die EU-Kommission in den nächsten Wochen noch fest. Meta-Chef Mark Zuckerberg will das KI-Tempo nicht bremsen, trotz massiver Warnungen aus der eigenen Branche. Zuckerberg sagt, der Markt allein reicht, um der Technologie Grenzen zu setzen. Die EU will jetzt strengere Regeln für Social Media. Morgen will Kommissionspräsidentin von der Leyen ihren Vorschlag vorlegen. Unter 13 Jahren sollen Kinder auf sozialen Netzwerken komplett draußen bleiben. Von 13 bis 15 soll es dann Elternkonto geben, wo dann die Kinder surfen können. Und die Netflix-Serie über bekannte Serienmörder geht in die vierte Staffel. Diesmal geht es um Lizzie Borden. Die stand 1892 unter Verdacht, ihre Eltern mit der Axt erschlagen zu haben. Ihr Freispruch ist bis heute umstritten.
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0: Baustellenstau auf der A2 Richtung Berlin zwischen Bad Nenndorf und Wunstorf-Lutet dauert es 15 Minuten länger. Stau A7 Richtung Hamburg zwischen Buckenem und Derneburg-Salzgitter dauert es 30 Minuten. Und Unfall auf der A38 Richtung Göttingen zwischen Eisleben und der Raststätte Rhonetal. Der aktuellste Blitzer steht am Ortsausgang Stadt Hagen Richtung Meerbeek mit 89.0 RTL. 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
0: So, und jetzt kommt der Teil, für den ihr das Radio gerne lauter dreht. Kurz vor 6. Hier ist der 89.0 RTL in the Mix. Feierabendmix. 13 Minuten am Stück. Da quatsche ich auch nicht zwischen. Wir fahren jetzt schon mal hier die Bude hoch. Kopf aus und Fensterchen runter. Auch wenn es vielleicht ein bisschen reinregnen sollte. Ist scheißegal, aber die Leute auf der Straße müssen doch wissen, wo der gute Sound gerade herkommt. Aus eurem Auto.
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Hier ist die Big Nick Show.

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3: 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No
1: 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Wer mich fragt, Jeansjacke. Also wenn da noch ein Fukuhila dabei ist, macht Spaß hinzugucken, aber ansonsten, ich weiß nicht. Aber sie wird auf jeden Fall Trend, vor allem bei Männern oder denen, die es werden wollen. Toi, toi, toi, hier ist Big Nick, hier ist 89.0.

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Feierabend, Bier in der Hand, Handy hoch. Auf der Wiesn beim Oktoberfest kostet das jetzt richtig Asche. Also wenn man damit was verkaufen will, weil der neue Oktoberfest-Chef sagt, nee, mag ich gar nicht. Wenn da Influencer kommen und unser Oktoberfest als Background, als Location nutzen, um dann irgendwie Werbung für irgendwelche anderen Produkte zu machen, da möchte ich gerne mitverdienen. Und ich muss sagen, ja, das ist okay. Also weil wenn an jeder zweiten Bierbank jemand irgendein Anti-Aging-Serum in die Kamera hält, ist es auch kein Volksfest mehr. Dann ist es QVC für Besoffene. Und das mögen wir nicht auf dem Oktoberfest, so eine schlechte Werbung. Ja, hier ist Beknick auf 89.0 RTL.

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1: Am Wochenende wird es wieder deutlich schöner, vielleicht als kleiner Lichtblick. Morgen bleibt es so herbstlich wie heute.
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8: Es ist kurz vor sieben. Ich bin Helen Martin. Die 8 CDU-Ministerpräsidenten haben sich in der Debatte um die politische Zukunft von Friedrich Merz hinter den Bundeskanzler gestellt. In einer gemeinsamen Erklärung haben sie Personaldiskussionen eine klare Absage erteilt. Thomas Beskin hat die Einzelheiten.
9: Nach all den Widerworten, etwa in der Rentenfrage, dürften die warmen Worte der Länderchefs so kurz vor den beiden Wahlen am Wochenende Balsam für die Seele des Kanzlers sein. Aber dass es die Ministerpräsidenten überhaupt für notwendig erachten, ein solches Unterstützerschreiben aufzusetzen, sorgt zumindest für Fragen. Unter anderem die, ob Merz vielleicht selbst um das Papier gebeten haben könnte. Nein, versichert das Kanzleramt, hat er nicht.
8: Mit einem 10-Punkte-Plan will die Bundesregierung härter gegen Terror vorgehen, als Reaktion auf den Anschlag auf den Christopher Street Day in Berlin. Innenminister Dobrindt und Justizministerin Hubich haben das Maßnahmenpaket heute vorgestellt. Da heißt es zum Beispiel, dass Messerangriffe künftig härter bestraft werden sollen. Außerdem sollen Gefährder stärker überwacht werden und öfter eine Fußfessel tragen. Im Sommer hat es mehr Staus gegeben als letztes Jahr. Der ADAC hat über die Ferienzeit fast 129.000 Staus gezählt und damit gut 8% mehr als letztes Jahr. Auch die Staulänge ist gestiegen um rund 4% auf knapp 218.000 Kilometer. Die meisten Staus gab es an dem Juliwochenende, als NRW in die Sommerferien gestartet ist.
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1: Another jetzt. Talk to you. Und genau darum geht's auch diese Stunde nochmal. Wir reden mit euch über Geld. Morgen früh um 5 nach 7 ist wieder jemand von euch dran. Dann gibt's neues Gehalt. Ich verrate euch gleich mehr dazu. Schön, dass ihr da seid. Kurz vor 19 Uhr jetzt.
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0: So, und morgen früh 7.05 Uhr geht in der 89.0 RTL Morning Show mit meinen Kollegen Jakob und Alina die nächste Ladung Kohle raus. Und nachmittags unbedingt auch wieder die Big Nick Show am Start haben. Denn da gibt's auch Gehaltserhöhungen. Na, aber

0: Seit heute früh ist der Sommernachschlag eigentlich durch. Hannover 21 Grad und nass, Leipzig 19, Dresden will nochmal 23 Grad probieren. Eigentlich sind wir ja mit Wettervorhersagen richtig, richtig gut. Forscher erklären aber trotzdem, warum zwei Drittel derer, also gestern wussten wir ehrlich gesagt nicht, dass es heute so komisch grau und nass aussieht. Und Forscher erklären zwei Drittel der weltweiten Unterschiede, dass die Wetterküche halt unberechenbar ist. Eine sehr, sag ich jetzt mal, elegante Umschreibung dafür, dass unter Palmen die Wetterfrösche schon mittags am Cocktail nuckeln und wir dann hier irgendwie in die Röhre gucken.
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Lasst euch im Netz nicht von diesem Clickbait-Beitrag verarschen. Ich spoiler diesen Kram jetzt. Es gibt nämlich ein Hochhaus in Manhattan, New York. Da will keiner einziehen. Sieht ganz schick aus auf den Fotos. Alle klicken drauf. Und dann kommt dann raus: Neubau, Dachterrasse, Basketballfeld, Glasfassade. Das ist aber ein Knast. Natürlich will da keiner einziehen. 102 Meter hoch. Im Grunde ist es wie so ein Ikea. Enge Gänge, billiges Kantinenessen und raus kommt da so schnell keiner. Hoffentlich jedenfalls. Der Jailscraper geht gerade viral im Netz. Jailscraper heißt auf Deutsch im Grunde genommen sowas wie Wolkenknaster. Kann man so sagen.

0: Diesel steht bei 2,41 Euro im Schnitt. Super bei 2,30 und seit heute früh fordern auch die Spediteure eine Obergrenze. Entlastung ist angekündigt, laut dem Kanzler. Wird auch, glaube ich, ein bisschen Zeit, oder Benny?
1: Also an und für sich würde ich sagen, ein bisschen was gegen getan werden könnte schon, ja. Aber kann man sowieso nicht. Find also müsste man es einfach nur akzeptieren, meiner Meinung nach.
0: Er muss mal gucken, was der Kanzler da vorhat, weil einen richtigen Plan hat er noch nicht. Vielleicht wird ja der Kassenbon an der Tankstelle künftig auf weiches Papier gedruckt, damit man sich damit die Tränen abwischen kann oder so. Irgendwie so. Also ich glaube, ja, in den nächsten Hip-Hop-Videos spritzen Rapper auch nicht mehr mit Champagner. Ja, nur noch mit einem Kanister Diesel. Habt einen schönen Feierabend.

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6: Es ist kurz vor 8. Ich bin Helen Martin. Die Bundesregierung will mit einem 10-Punkte-Plan Sozialleistungsmissbrauch bekämpfen. Bis Ende des Jahres soll er umgesetzt werden. Dabei geht es zum Beispiel darum, Anreize zur Einwanderung in die Sozialsysteme zu verringern. Außerdem soll Schluss sein mit sogenannten Schrottimmobilien, mit denen Kriminelle den Staat ausbeuten. Und Hintermänner sollen künftig stärker zur Verantwortung gezogen werden. Wenn es nach EU-Kommissionspräsidentin von der Leyen geht, sollen Kinder, die jünger als 13 sind, keine sozialen Medien nutzen dürfen. Das hat von der Leyen heute vor dem EU-Parlament gesagt. Außerdem sollen eigene Konten auf Instagram, TikTok und Co. erst ab 15 erlaubt sein. In ihrer Rede hat von der Leyen außerdem gefordert, dass Europa unabhängiger werden müsse, vor allem bei Energie. Das habe der Iran-Konflikt gezeigt. Ab November wird für Pakete mit billiger Online-Ware eine neue Bearbeitungsgebühr fällig. Das EU-Parlament hat dem endgültig zugestimmt. Zahlen müssen aber nicht die Kundinnen und Kunden, sondern Plattformen wie Shein oder Temu. Die genaue Höhe legt die EU-Kommission noch fest. Letztes Jahr hat der europäische Zoll rund 6 Milliarden Pakete von Online-Händlern bearbeitet, 90% davon aus China.
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6: Es ist kurz vor neun. Ich bin Helen Martin. Was wird die Bundesregierung konkret gegen die hohen Spritpreise machen? Wirtschaftsministerin Reiche schlägt vor, die Mehrwertsteuer auf Sprit zu senken. Das hat sie am Rande eines G20-Treffens in den USA gesagt. Die Abgabe für Kraftstoffe soll, wenn es nach ihr geht, von 19 auf 7% gesenkt werden. Das würde die Bürger und auch das Logistikgewerbe entlasten. Einen Spritpreisdeckel lehnt Reiche ab. Wer künftig Zugbegleiter, Polizisten, Feuerwehrleute oder auch Rettungskräfte angreift, soll härter bestraft werden. Das plant Justizministerin Hubig, wie sie den Funke-Medien gesagt hat. Bei Angriffen auf Polizisten soll demnach die Mindeststrafe von 3 auf 6 Monate Freiheitsstrafe steigen. Ähnliche Regeln sollen für Bahnpersonal oder auch Energiemitarbeiter gelten. Der Gesetzentwurf soll in den nächsten Wochen ins Kabinett. Am 3. Oktober wählt Lettland ein neues Parlament und Deutschland wird helfen, den Luftraum zu sichern. Das Verteidigungsministerium hat mitgeteilt, dass 4 Eurofighter aus Neuburg an der Donau für ungefähr eine Woche nach Lettland verlegt werden. Der baltische Staat ist auch in der NATO und hatte Bündnispartner um Unterstützung gebeten. In den letzten Wochen wurde der Luftraum dort immer wieder durch Drohnen verletzt.
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4: Es ist kurz vor 10, ich bin Christian Lang. Wer Bahnbeschäftigte angreift, soll künftig mit härteren Strafen rechnen müssen. Das hat Bundesjustizministerin Hubig der Funke Mediengruppe gesagt. Es geht aber nicht nur um Bahnbeschäftigte. Ronny Thora mit Einzelheiten.
5: Vor wenigen Wochen hatte die Bahngewerkschaft EVG mit bundesweiten Streiks gedroht, wenn dieses Jahr kein Gesetz mehr für härtere Strafen komme. Nun will Justizministerin Hubig in den nächsten Wochen einen Gesetzentwurf ins Kabinett bringen. Es geht um härtere Strafen, etwa längere Freiheitsstrafen für Angriffe auf Zugpersonal, aber auch auf Polizisten, Gerichtsvollzieher, Feuerwehrleute, Rettungskräfte oder Mitarbeiter von Firmen in der Strom-, Wasser- und Wärmeversorgung.
4: Wie sollen die Entlastungen bei den hohen Spritpreisen aussehen? Bundeswirtschaftsministerin Reiche schlägt vor, die Mehrwertsteuer für Kraftstoffe vorübergehend von 19% auf 7% zu senken. Eine solche Senkung könnte direkt an der Zapfsäule ansetzen, sagte sie am Rande eines G20-Treffens in den USA. Einen Spritpreisdeckel oder eine Übergewinnsteuer auf Extraprofite der Mineralölkonzerne lehnt sie ab. 86% der Menschen in Deutschland haben sich diesen Sommer im Urlaub gut erholt. Das zeigt eine Umfrage der Krankenkasse DAK. Als Hauptgrund nennen die Befragten Sonne und Natur, außerdem Ortswechsel und Zeit mit der Familie. Wer sich nicht erholt hat, konnte laut Umfrage im Urlaub oft nicht abschalten.
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7: Es ist kurz vor 11, ich bin Christian Lang. Bundeswirtschaftsministerin Reiche schlägt zur Entlastung der Autofahrer vor, die Mehrwertsteuer für Kraftstoffe vorübergehend von 19% auf 7% zu senken. Eine solche Senkung könnte dort ansetzen, wo die Belastung unmittelbar spürbar sei, nämlich direkt an der Zapfsäule. Das sagte die CDU-Politikerin in den USA am Rande eines G20-Energieministertreffens.
8: Die Regierung berate gerade, was schnell und spürbar helfe gegen die hohen Spritpreise, so Reiche. Der Vorteil einer Mehrwertsteuersenkung auf Sprit aus Sicht der Wirtschaftsministerin, sie würde sofort mit der Einführung wirken. Außerdem werde, so Reiche, weiter eine gezielte Entlastung des mittelständischen Transportgewerbes geprüft. Die SPD macht sich eher für einen Spritpreisdeckel und eine Übergewinnsteuer für Mineralölkonzerne stark. Beides lehnt Reiche ab. Ein Spritpreisdeckel, so Reiche, sei schon in anderen Ländern gescheitert und eine Übergewinnsteuer mit rechtlichen Unsicherheiten behaftet.
7: Im tschechischen Atomkraftwerk Temelin, 60 Kilometer von der deutschen Grenze, hatte es eine Panne gegeben. Der Reaktor Block 2 wurde außerplanmäßig heruntergefahren und vom Netz getrennt. Der Grund: eine Fehlfunktion im Steuersystem. Techniker haben ein Bauteil ausgetauscht, weitere Kontrollen laufen noch. Der Betreiber rechnet damit, dass der Reaktor morgen wieder ans Netz gehen kann. Wer in Zukunft Zugbegleiter, Polizisten, Feuerwehrleute oder Rettungskräfte angreift, soll härter bestraft werden. Das plant Justizministerin Hubig. Bei Angriffen auf Polizisten soll demnach die Mindeststrafe von 3 auf 6 Monate Freiheitsstrafe steigen. Gleiches soll für Bahnpersonal und Energiemitarbeiter gelten. Der Gesetzentwurf soll in den nächsten Wochen ins Kabinett.
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4: Es ist kurz vor 12, ich bin Christian Lang. Wie sollen die Entlastungen bei den hohen Spritpreisen aussehen? Bundeswirtschaftsministerin Reiche schlägt vor, die Mehrwertsteuer für Kraftstoffe vorübergehend von 19% auf 7% zu senken. Eine solche Senkung könnte direkt an der Zapfsäule ansetzen, sagte sie am Rande eines G20-Treffens in den USA. Einen Spritpreisdeckel oder eine Übergewinnsteuer auf Extraprofite der Mineralölkonzerne lehnt sie ab. 4 Tage vor der Landtagswahl in Mecklenburg-Vorpommern haben sich SPD-Ministerpräsidentin Schwesig und ihr Herausforderer von der AfD Holm zu einem TV-Duell getroffen. Vor allem Schwesig, die in den letzten Umfragen mit ihrer SPD aufgeholt hatte, war im Angriffsmodus.
5: Der Ton war schnell gesetzt. Schon beim ersten Thema Bildung warf Herausforderer Holm der Ministerpräsidentin Versagen vor. Schwesig klagte beim Thema Migration über Hass und Hetze der AfD. Holm machte ein Versagen der Politik für das ausländerfeindliche Klima verantwortlich. Würden erst alle illegalen Einwanderer abgeschoben, werde es schnell wieder besser, meinte er. Auffällig war, oft redeten die Kandidaten aneinander vorbei und immer wieder beschuldigten sie sich gegenseitig der Lüge.
4: Die Bundesregierung will härter gegen Sozialleistungsmissbrauch vorgehen. Ein 10-Punkte-Plan soll noch bis Ende des Jahres umgesetzt werden. Ziel ist es unter anderem, Anreize zu verringern, nur wegen Sozialleistungen nach Deutschland zu kommen. Außerdem soll künftig die Grundsicherung gestrichen werden können, wenn jemand per Haftbefehl gesucht wird.
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7: Es ist kurz vor eins, ich bin Christian Lang. Bundeswirtschaftsministerin Reiche schlägt zur Entlastung der Autofahrer vor, die Mehrwertsteuer für Kraftstoffe vorübergehend von 19% auf 7% zu senken. Eine solche Senkung könnte dort ansetzen, wo die Belastung unmittelbar spürbar sei, nämlich direkt an der Zapfsäule. Das sagte die CDU-Politikerin in den USA am Rande eines G20-Energieministertreffens.
8: Die Regierung berate gerade, was schnell und spürbar helfe gegen die hohen Spritpreise, so Reiche. Der Vorteil einer Mehrwertsteuersenkung auf Sprit aus Sicht der Wirtschaftsministerin, sie würde sofort mit der Einführung wirken. Außerdem werde, so Reiche weiter, eine gezielte Entlastung des mittelständischen Transportgewerbes geprüft. Die SPD macht sich eher für einen Spritpreisdeckel und eine Übergewinnsteuer für Mineralölkonzerne stark. Beides lehnt Reiche ab. Ein Spritpreisdeckel, so Reiche, sei schon in anderen Ländern gescheitert und eine Übergewinnsteuer mit rechtlichen Unsicherheiten behaftet.
7: Die Bundesregierung will härter gegen Sozialleistungsmissbrauch vorgehen. Ein 10-Punkte-Plan soll noch bis Ende des Jahres umgesetzt werden. Ziel ist es unter anderem, Anreize zu verringern, nur wegen Sozialleistungen nach Deutschland zu kommen. Außerdem soll künftig die Grundsicherung gestrichen werden können, wenn jemand per Haftbefehl gesucht wird. Soziale Netzwerke sollen für Kinder unter 13 Jahren in der EU künftig tabu sein. Das wünscht sich EU-Kommissionspräsidentin von der Leyen. Am Donnerstag will sie in Straßburg den formellen Vorschlag der EU-Kommission vorstellen. Bevor ein Mindestalter wirklich kommt, müssen aber noch das EU-Parlament und die Mitgliedstaaten zustimmen. Das kann Monate oder sogar Jahre dauern.
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9: Mein Name ist Flexman Lowe. Ich habe mich schon immer für Dinge interessiert, die man gemeinhin wohl als übersinnlich bezeichnen würde. Schon in ganz jungen Jahren.
10: Flexman.
9: Was also lag näher, als aus meinem Steckenpferd irgendwann einen Beruf zu machen? Einen Beruf, den es vorher in dieser Form noch gar nicht gab. Ich bin, wenn Sie so wollen, ein Geisterjäger. Zumindest würde die breite Masse das, was ich tue, wohl so nennen. Genauer betrachtet ist es etwas komplizierter. Sehr viel komplizierter.
10: Flexman.
9: Ich habe es stets bedauert, dass die überwiegende Zahl der Berichte über meine Begegnungen mit dem Übernatürlichen doch recht düster und in ihrer Wirkung ziemlich bedrückend sind. Aber das liegt wohl in der Natur der Sache begründet. Es hat mich zudem betrübt, dass es mir trotz detektivischen Einsatzes dabei nicht immer gelungen ist, alle Fragen nach dem Warum zu meiner eigenen Befriedigung und vermutlich auch der des geschätzten Hörers zu beantworten. Aber das scheint angesichts der Thematik wohl nur zu verständlich und daher bitte ich es mir nachzusehen. Der Fall Hammersmith bildete dabei keine Ausnahme, ganz im Gegenteil sogar.

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0: sei Dank. Kommen Sie nur herein, Wilkes.
1: Der Tee, Sir.
0: Sehr schön. Und mal wieder pünktlich auf die Minute. Wie schaffen Sie das nur immer?
1: Das ist, weiß Gott, kein Hexenwerk, Sir. Ich tue einfach meine Arbeit.
0: Und das stets zu meiner vollen Zufriedenheit, wie ich bemerken möchte.
1: Danke, Sir. Darf ich?
0: Ja, ja, bitte. Bitte gießen Sie mir gleich eine Tasse ein.
1: Sehr gerne.
0: Darf ich Sie, da Sie schon mal hier sind, womöglich kurz als Testpublikum missbrauchen, Wilkes?
1: Selbstverständlich, Sir. Missbrauchen Sie mich.
0: Auf diese Antwort habe ich gehofft. Ich habe nämlich gerade die Vorbemerkung zu einer neuen Artikelserie verfasst.
1: Aha.
0: Ja. Und das war zugegebenermaßen nicht ganz einfach.
1: Der Tee.
0: Ah, danke. Ah, heiß.
1: Natürlich ist er heiß, Sir. Ich mag über vielerlei Talente verfügen. Tee kalt aufbrühen zu können, gehört leider nicht dazu.
0: Das ist wohl zu verschmerzen.
1: Das freut mich, Sir. Also? Ich hatte den Eindruck, Sie wollten mir Ihr frisch verfasstes Vorwort vorlesen.
0: So, ja, ja, ja, natürlich. Das wollte ich.
1: Dann?
0: Ja, wollen Sie sich dafür nicht kurz setzen?
1: Danke, Sir, aber das ziemt sich nicht.
0: Naja, wie Sie meinen. Geister, gibt es sie wirklich oder sind sie bloß Ausgeboten unserer Fantasie? Das ist die Frage, mit der man sich in unserer Zeit am Ende des 19. Jahrhunderts immer intensiver zu befassen scheint. Denn obwohl es bereits zahlreiche Beweise für okkulte Phänomene gibt, stehen die endgültigen Antworten auf viele damit in Zusammenhang stehende Fragen immer noch aus. Es ist möglicherweise nicht allgemein bekannt, dass man sich von wissenschaftlicher Seite leider lange Zeit bloß auf eine Kategorisierung der Phänomene beschränkt und dabei die psychischen Befindlichkeiten derjenigen, welche von den Erscheinungen heimgesucht wurden, vollkommen außer Acht gelassen hat. Ich habe, wie viele meiner geschätzten Leser wissen dürften, diesen Ansatz von Anfang an abgelehnt und tue es noch immer. Bedauerlicherweise hat dieses staatlicherseits geförderte wissenschaftliche Projekt zu sehr bizarren und, frei herausgesprochen, schrecklich dummen Theorien geführt, die daher in der Anwendung auch bisher wenig hilfreich für die Betroffenen waren. Ein kleiner Kreis von Eingeweihten wusste es dennoch besser und vermochte es, diesen neumodischen wissenschaftlichen Strömungen zu trotzen. Um dem wachsenden Interesse der Öffentlichkeit an diesen Themen gerecht zu werden, habe ich mich nach reiflichen Überlegungen entschlossen, eine Reihe repräsentativer Fälle meiner eigenen Untersuchungen von Spukhäusern zu veröffentlichen. Mein Ansatz ist dabei ein ganz einfacher. Ich besitze die Kühnheit, die sogenannten übernatürlichen Probleme zunächst einmal als etwas durchaus Natürliches zu sehen. Die Details dieser Geschichten wurden selbstverständlich durch die Erzählungen der jeweils Betroffenen geliefert, ergänzt durch die umfangreichen, fallbezogenen Notizen meinerseits. Ja, das war's. Ja, und wie finden Sie es?
1: Sehr hübsch, Sir.
0: Ja, wirklich?
1: Aber gewiss doch. Ich bin schon sehr gespannt, wenn es soweit ist, auch Ihren angekündigten diesbezüglichen Berichten lauschen zu dürfen.
0: Ja, ja. Und ich wäre froh, wenn diese bereits zu Papier gebracht wären. Ich werde mich am besten gleich dran setzen.
1: Ganz eigennützig möchte ich sagen, tun Sie das bitte, Sir. Und zwar unverzüglich.
0: Danke, danke. Das motiviert.
1: Ach ja.
0: Ist noch etwas?
1: Ja, Sir. Fast hätte ich es vergessen. Es ist doch vorher noch ein Brief für Sie gekommen.
0: Oh, ja, zeigen Sie mal her. Ich wäre tatsächlich dankbar dafür, noch mal kurz abgelenkt zu werden.
1: Hier, bitte, Sir.
0: Danke. So, wer schreibt mir denn da? Oh, mein alter Freund Lieutenant Roderick Houston. Ja, ich hörte bereits, dass er wieder in London sein soll.
1: Ich darf mich dann zurückziehen?
0: Ja, natürlich. Sie dürfen. Sie dürfen, Wilkes.
1: Sehr wohl.
0: Der Fall Hammersmith begann wie so oft mit einem Brief, welcher mich buchstäblich aus heiterem Himmel an einem stürmischen Frühlingsabend erreichte. Mein Freund, Lieutenant zur See Roderick Houston von der HMS Sphinx, hatte lange Jahre praktisch nicht viel mehr als seine Heuer gehabt. Und er war mit der Zeit des Dienstes an der westafrikanischen Küste auch ziemlich müde geworden, als er vor einiger Zeit die äußerst angenehme Nachricht erhalten hatte, dass ein Verwandter ihm ein üppiges Vermächtnis hinterlassen hatte. Dies bestand, wie sich herausstellte, aus einem kleinen Vermögen und einem Haus im Stadtteil Hammersmith, das mit über 200 Pfund pro Jahr bewertet wurde und zudem auch bereits recht komfortabel eingerichtet war. Houston rechnete daher damit, dass er durch das Vermieten des Hauses sein jährliches Einkommen auf einen ziemlich zufriedenstellenden Wert bringen könnte. Leider zeigte sich schnell, dass er sich, was das betraf, zu früh gefreut hatte. Da mein Freund immer schon ein Mann der Tat war, hatte er kurzerhand 2 Monate Urlaub bei der Marine beantragt, um sich selbst vor Ort um die unerfreuliche Angelegenheit kümmern zu können. Soweit war mir seine Situation also vor Eintreffen des Briefs bereits bekannt. Mal sehen, was er schreibt.
2: The Spaniards, Hammersmith, den 23. März 1892. Mein lieber Low, seit wir uns vor 3 Jahren das letzte Mal gesehen haben, habe ich sehr wenig von dir gehört. Das soll jedoch kein Vorwurf sein, denn du hast ja im Gegenzug seitdem auch wenig von mir gehört. Erst gestern habe ich unseren gemeinsamen Freund Sammy Smith getroffen. Wir nannten ihn während unserer Schulzeit Seidenraupe. Sicher wirst du dich erinnern. Er erzählte mir, dass du mittlerweile ein anerkannter Experte bist, was okkulte und übersinnliche Phänomene betrifft. Wenn dies zutreffend ist, hoffe ich sehr, dich dazu bewegen zu können, mich ein paar Tage in dem geerbten Haus in Hammersmith besuchen zu kommen, welches The Spaniards heißt. Womöglich gibt es hier nämlich etwas, das in dein Metier fällt. Das hochherrschaftliche Anwesen wurde von einem alten Mann namens Van Neusen erbaut, der vor einigen Jahrzehnten eine Großtante von mir geheiratet hat. Es ist ein Schmuckstück von einem Haus, aber es soll etwas damit nicht stimmen, wie man so schön sagt. Es stellte wahrlich kein großes Problem dar, es zu vermieten. Interessenten gibt es zuhauf, aber keiner der Mieter blieb länger als 1 oder 2 Wochen. Als Grund ihres Auszugs gaben sie an, dass das Haus ihrer Meinung nach von etwas heimgesucht wird. Vermutlich von einem Geist, dessen Launen genau die Inkonsequenz im Verhalten zeigen, wie man sie Manifestationen dieser Art gemeinhin zuschreibt. Ich würde mich überglücklich schätzen, wenn du dich entschließen könntest, der Angelegenheit mit mir gemeinsam auf den Grund zu gehen. Sollte dem so sein, sende mir bitte umgehend eine Nachricht, wann ich dich erwarten darf. Es grüßt dich herzlich dein alter Freund Roderick Houston.
0: Vermutlich von einem Geist, dessen Launen genau die Art von Inkonsequenz im Verhalten zeigen, wie man sie Manifestationen dieser Art gemeinhin zuschreibt. Eine großartige Beobachtung. Guter alter Houston, wie sehr ich dich doch vermisst habe. Dann will ich ihm mal rasch antworten. Mein lieber Houston, ich freue mich unbändig, wieder einmal etwas von dir zu hören. Als Antwort auf deine freundliche Einladung danke ich dir für die Möglichkeit, den Geist zu treffen. Und noch mehr für das große Vergnügen, es in deiner geschätzten Gesellschaft tun zu dürfen. Ich habe noch eine dringende Arbeit abzuschließen, könnte aber ab Freitagabend einige Zeit mit dir in The Spaniards verbringen. Herzliche Grüße. Flexman Lou. PS, es wäre äußerst zweckmäßig, deinen Bediensteten für die Dauer meines Besuchs Urlaub zu gewähren. Wenn meine Ermittlungen irgendeinen Wert haben sollen, darf kein Staubkorn in deinem Haus aufgewirbelt werden. Außer von uns selbst. Versteht sich. So, nur noch die Adresse auf den Umschlag. Hammersmith. Fertig.
1: Sir?
0: Besorgen Sie bitte umgehend diesen Brief, Brooks.
1: Dämmert da etwa am Ende ein neuer Fall am Horizont herauf?
0: Oh ja. Beeilen Sie sich bitte.
1: Natürlich, Sir. Mit dem allergrößten Vergnügen sogar.
0: Danke. Das Anwesen, The Spaniards, lag nur etwa 15 Gehminuten von der Hammersmith Bridge entfernt, wie ich feststellen durfte. Inmitten eines ziemlich respektablen Viertels bot es durch die Extravaganz der Fassadengestaltung einen durchaus auffälligen Kontrast zu der alltäglichen Langeweile der engen Gassen dieser Gegend. Etwas, das mir sehr gefiel. Als ich an jenem Freitag im Abendlicht mit einer Mietdroschke vorfuhr, bemerkte ich gleich, dass dem Haus tatsächlich eine merkwürdige Atmosphäre anhaftete. Es war von einer 10 Fuß hohen Mauer umgeben, sodass von der Straße aus nur das Obergeschoss sichtbar war. Weder drinnen noch draußen war zu übersehen, dass der Bauherr an die Tropen gemahnende Assoziationen hervorrufen wollte. Das Innere des Hauses unterstrich diese Idee noch dreimal durch die kühlen Farbtöne, die großen Räume und die ungewöhnlich breiten Korridore. Mein alter Freund Roderick Houston freute sich ganz offenkundig, dass ich nun da war, um ihm im besten Fall aus seinem Dilemma zu helfen.
2: Noch etwas Wein, lieber Freund?
0: Sehr gern, danke.
2: Ich hoffe doch, es hat dir geschmeckt.
0: Oh ja, das hat es in der Tat.
2: Dann bin ich beruhigt.
0: Das kannst du auch sein. Und dafür, dass dein Personal Ausgang hat, war es besonders gut.
2: Ich musste mir ja etwas einfallen lassen, damit wir hier in den nächsten Tagen nicht verhungern.
0: Und da hast du so schnell und so gut kochen gelernt?
2: Ach, Ivo, ich habe einfach meine Beziehung zu einem nahegelegenen Hotel spielen lassen.
0: Ah, ich verstehe.
2: Ja, dort ist man so freundlich, uns alles zu liefern, was das Herz begehrt.
0: Ah, so. Na, da bedanke ich mich aber gleich mal von Herzen. Solch gute Behandlung bin ich bei meinen Untersuchungen bisher gar nicht gewöhnt.
2: Wenn du dir schon die Zeit nimmst, mir zur Seite zu stehen.
0: Was ich sehr gerne tue.
2: Wollte ich mich nicht lumpen lassen.
0: Sehr schön, das ehrt dich. Und unser Wiedersehen war sowieso lange überfällig.
2: Du sprichst mir aus der Seele. Prost.
0: Prost.
2: Du bist wirklich ein guter Freund.
0: Ja, das hoffe ich, dass ich das bin.
2: Weißt du noch, damals in Oxford, als Sam plötzlich krank wurde und uns ein Hammerwerfer in der Mannschaft fehlte?
0: Oh Gott, ja, das weiß ich in der Tat noch. Ja,
2: man fragte dich und du sagtest, ich werde da sein.
0: Stimmt, das habe ich gesagt.
2: Und das, obwohl du zu der Zeit noch einige wichtige Seminararbeiten abzuschließen hattest.
0: Ich erinnere mich, das war alles reichlich knapp.
2: Es ist mir unvergesslich, wie du blass von einer Nachtschicht zur Fertigstellung dieser Arbeiten am Morgen auf dem Platz erschienen bist und dann unter lautem Jubel den Hammer auf Anhieb derart weit geworfen hast, dass wir nicht nur augenblicklich in Führung gegangen sind, sondern du auch noch mit diesem Wurf einen neuen Rekord aufgestellt hattest.
0: Das waren noch Zeiten.
2: Ja.
0: Zum Wohl.
2: Zum Wohl. Man hat dich eben immer schon ein bisschen unterschätzt.
0: Das mag sein. Was aber den Vorteil mit sich bringt, dass ich die Leute so stets positiv mit meinen Fähigkeiten überraschen kann.
2: Nur zu. Dann bitte überrasch mich. Sag mir, was hier los ist in meinem geerbten Haus.
0: Ja. Ich werde mir alle Mühe geben, das schnellstens herauszufinden.
2: Schön. Das hoffe ich sehr, dass du das tust.
0: Hast du denn hier bereits selbst etwas Ungewöhnliches gesehen, seit du angekommen bist?
2: Gesehen nicht, aber ich habe äußerst merkwürdige Schritte gehört.
0: Aha.
2: Ja, oben auf dem Gang. Er erstreckt sich über die gesamte Länge des Hauses, musst du wissen, und ist nicht mit Teppich ausgelegt.
0: Oh, das ist gut für unsere Zwecke.
2: Eines Nachts war ich schneller als gewöhnlich und da sah ich noch, wie eine auf- und niedertanzende Blase in einem der hinteren Schlafzimmer verschwand.
0: Eine Blase?
2: Ja. Ich weiß nicht, wie ich es sonst beschreiben soll. Ein etwa ballgroßes, rundes Ding, das von selbst zu leuchten schien. Weiß bis bläulich, um genau zu sein.
0: Und es verschwand in einem der Schlafzimmer?
2: Ja. Ich sah sogar noch, wie sich danach wie von Geisterhand die Tür schloss. Ja, vermutlich die üblichen bedeutungslosen Mätzchen eines Geistes. Nichts weiter. Man kennt das ja. Es ist übrigens das dir zugedachte Schlafzimmer, in dem das Ding verschwand.
0: Oh, ergebensten Dank. Das wäre doch nicht nötig gewesen.
2: Na, wenn schon, denn schon, oder nicht?
0: Aber selbstverständlich.
2: Dachte ich es mir doch.
0: Und was hatten deine ehemaligen Mieter über die vermeintlichen Spukerscheinungen zu sagen?
2: Nun, die meisten ließen genau das, was ich dir gerade berichtet habe, verlauten.
0: Sie haben also auch diese merkwürdigen Schrittgeräusche auf dem oberen Gang gehört und diese schwebende Blase gesehen?
2: Allerdings, was in der Regel dann ihren sofortigen Auszug zur Folge hatte.
0: Ja. Ich verstehe. Und die Ausnahme von dieser Regel war?
2: Der alte Phil Dirk. Er war der Einzige, der es hier etwas länger ausgehalten hat.
0: Aha. Phil Dirk?
2: Ja, Phil Dirk. Kennst du ihn?
0: Wenn ich das wüsste. Der Name kommt mir jedenfalls irgendwie bekannt vor.
2: Du wirst vermutlich von ihm gehört haben. Vor 20 Jahren hat er nämlich den heroischen Versuch unternommen, die Wüsten Australiens alleine und zu Fuß zu durchqueren.
0: Ach ja, natürlich. Phil Dirk, der Abenteurer.
2: Ja, ein Abenteurer, das ist er in der Tat. Dem, was hier im Haus umgeht, hat er immerhin 8 Wochen die Stirn geboten. Aha. Länger als jeder andere.
3: Es tut mir wirklich sehr leid, Lieutenant Houston. Aber ich habe mich entschlossen, dieses Haus umgehend zu verlassen. Und ich hoffe sehr, dass es sich nicht negativ auf die Schlussrechnung auswirken wird, dass ich auf dem oberen Gang einige Schießübungen durchführen musste.
2: Schießübungen?
3: In der Tat. Sie werden mir vermutlich nicht glauben und es hört sich auch vollkommen verrückt an. Aber ich musste in diesem Haus nächstens mein Leben verteidigen.
2: Aber
3: etwas Kaltes und Klebriges ist in der Nacht auf mein Bett gesprungen und hat versucht, mich zu erdrosseln.
2: Sind Sie sicher, dass Sie das nicht bloß geträumt haben?
3: Ja, das bin ich. Ich schwöre bei Gott, dass es genau so war, wie ich es erzählt habe. Ich bin wahrlich kein Angsthase. Aber in diesem Haus ist man seines Lebens nicht sicher. Das Etwas hat bläulich geleuchtet. Und ich habe es noch den Gang runter verfolgen können und immer wieder Schüsse abgefeuert. Aber obwohl ich ein guter Schütze bin, habe ich im wahrsten Sinne des Wortes wie von Geisterhand anscheinend immer vorbeigeschossen. Und bevor ich gehe, gebe ich Ihnen noch einen guten Rat.
2: Und der wäre?
3: Lassen Sie dieses Spukhaus auf der Stelle abreißen.
2: Was? Abreißen?
3: Ja, wenn weiteres Unheil verhindert werden soll, sehe ich keinen anderen Ausweg. Wünsche einen schönen Tag.
2: Natürlich habe ich damals nicht im Traum daran gedacht, das Haus abreißen zu lassen.
0: Natürlich nicht.
2: Es ist immerhin sehr eindrucksvoll, solide gebaut und zudem in einer ordentlichen Gegend gelegen. Warum sollte ich es niederreißen wollen?
0: Ja, warum solltest du?
2: Ich bin wirklich froh, dass du jetzt da bist, um der ganzen Sache ein für alle Mal auf den Grund zu gehen.
0: Ich auch. Es scheint, wie es sich anhört, hier so einiges für mich zu tun zu geben.
2: Ich fürchte, das ist nur zu wahr.
0: Mr. Van Neusen muss lange Jahre auf den westindischen Inseln gelebt haben. Man sieht dem Haus an, dass er nach seiner Rückkehr auch hier in England in geräumigen Zimmern seinen Lebensabend fristen wollte.
2: Woher weißt du das?
0: Ich weiß nichts weiter über Van Neusen als das, was du mir in deinem Brief geschrieben hast.
2: Aber
0: wenn ich mich hier im Haus und auch draußen umsehe, fallen mir genug Stilelemente und vor allem typische Mitbringsel auf, wie sie früher von Menschen von den westindischen Inseln mitgebracht wurden.
2: Tja. Wahrscheinlich ist es jetzt an der Zeit, dass ich dir die Geschichte des alten Van Neusen erzähle.
0: Das würde ich für eine sehr gute Idee halten, ja.
2: Ich darf jedoch vorausschicken, dass wir in der Familie keineswegs stolz darauf sind.
0: Sowas soll vorkommen. Und zwar auch in den besten Familien. Bitte nur heraus damit. Ich habe für fast alles Verständnis.
2: Diese Toleranz werde ich vermutlich auf eine harte Probe stellen müssen.
0: Oh, damit machst du mich noch etwas neugieriger.
2: Also.
0: Einen Moment noch. Eine sehr wichtige Frage habe ich noch gar nicht gestellt.
2: Und die wäre?
0: Wann wurde dieser Geist, nennen wir ihn ruhig einmal so, eigentlich zum ersten Mal gesehen?
2: Direkt als der allererste Mieter eingezogen ist.
0: Ich vermute, das Haus wurde erst nach der Zeit des alten Van Neusen vermietet, nicht wahr?
2: Ganz recht, so war's.
0: Gut, ja. Dann bin ich jetzt bereit, mir anzuhören, was du über den Erbauer zu erzählen hast.
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2: Van Neusen besaß Zuckerrohrplantagen in Trinidad in der Karibik, wo er auch den größten Teil seines Lebens verbracht hat, während seine Frau weitestgehend in England geblieben ist.
0: So, warum denn das?
2: Naja, Unverträglichkeit der Temperamente, hieß es damals hinter vorgehaltener Hand. Als er dann für immer nach England zurückkehrte und dieses Haus hier erbauen ließ, lebten sie zunächst auch weiterhin noch getrennt.
0: Sie?
2: Meine Tante erklärte damals sogar, dass nichts auf der Welt sie dazu bringen würde, jemals wieder mit ihm zusammenzuleben.
0: Oh je.
2: Im Laufe der Zeit wurde mein Onkel dann leider invalide. Und er bestand daher sehr energisch und nachdrücklich darauf, dass meine Tante gefälligst zu ihm zurückkehren solle.
0: Und sie hat letztlich eingewilligt.
2: Ja, hat sie. Weil ihr einfach keine Wahl blieb.
0: Ja, ja. Ja, das waren noch andere Zeiten.
2: Stimmt. Sie wohnte hier ungefähr ein Jahr lang, als sie eines Morgens dann tot in ihrem Bett gefunden wurde. Und das ohne jede Vorerkrankung. Übrigens war das in dem dir zugedachten Bett, um genau zu sein.
0: Oh, ganz reizend. Du verwöhnst mich.
2: Du bist doch hier, um mir zu helfen. Da dachte ich eben...
0: Ja, ja, schon gut. Ich scherze nur. Es ist völlig in Ordnung, dass du mir offensichtlich das Spukzimmer zugeteilt hast.
2: Gut.
0: Woran ist sie denn so plötzlich gestorben? Hat man das damals im Rahmen einer Leichenschau herausgefunden?
2: Sie hatte die Angewohnheit, starke Schlafmittel zu nehmen. Und es wurde daher vermutet, dass sie sich unter deren Einfluss versehentlich im Schlaf selbst durch eine ungünstige Position mit einem Kissen erstickt hat.
0: Aha. Das klingt in meinen Ohren als Erklärung nicht sehr zufriedenstellend.
2: Wer könnte dir das verdenken? Mir geht es auch nicht anders. Aber ihr Mann war selbstverständlich sehr damit zufrieden.
0: Was nicht wundern sollte.
2: Und es ging seiner Meinung nach ja auch eigentlich niemanden etwas an.
0: Naja.
2: Die Familie war im Grunde auch sehr froh, dass die Angelegenheit so einigermaßen vertuscht bzw. unter dem Deckel gehalten werden konnte.
0: Was jetzt auch keine sonderlich große Überraschung ist.
2: Eben.
0: Und was wurde dann in der Folgezeit aus Mr. Van Neusen, dem trauernden Witwer?
2: Tja, was aus ihm wurde, das kann ich dir leider nicht sagen.
0: Wie? Warum denn nicht?
2: Naja.
0: Ich verstehe nicht.
2: Er ist kurze Zeit später einfach verschwunden.
0: Was? Er ist verschwunden?
2: Ja, und das spurlos.
0: Aha.
2: Er war von heute auf morgen einfach weg.
0: Und?
2: Ja, ja, die Suche nach ihm wurde natürlich gewissenhaft und auf die übliche Weise durchgeführt. Mhm. Aber bis zum heutigen Tag ist niemand in der Lage zu sagen, was wirklich aus ihm geworden ist.
0: Ach, aber das ist seltsam.
2: Ja.
0: Er war doch invalide.
2: Ja.
0: Und somit sicherlich nur eingeschränkt bewegungsfähig.
2: Das ist sogar ausgesprochen seltsam, da hast du vollkommen recht. Mhm. Es ist wirklich schrecklich. Es könnte alles so schön sein. Ich meine, The Spaniards ist sicherlich ein ausgefallenes, aber nichtsdestotrotz ein wunderschönes Haus.
0: Oh ja.
2: In dem es sich doch eigentlich gut sollte leben lassen. Und dann verdirbt einem so eine vermaledeite und vollkommen sinnlos erscheinende Heimsuchung die ganze Freude daran.
0: Ja, wir neigen heutzutage sehr schnell dazu, das Verhalten von Geistern etwas voreilig zu verurteilen.
2: Mag sein, ja.
0: Möglicherweise erscheint uns deren Wirken unkalkulierbar und oft auch dumm.
2: Tja.
0: Und ich gebe unumwunden zu, dass für unser Eins dabei gelegentlich keinerlei logische Motivation erkennbar wird.
2: Mhm. Wie in diesem Fall hier zum Beispiel.
0: Nicht so voreilig, lieber Freund. Denk bitte auch daran, dass das, was uns als Dummheit erscheint, womöglich aus Sicht der Geister Weisheit sein könnte. Denn unsere unzureichenden Sinne, und daran habe ich nicht den geringsten Zweifel, erlauben uns derzeit allenfalls gebrochene Blicke auf das, was eigentlich ein zusammenhängendes Ganzes ist.
2: Du meinst das Diesseits und das Jenseits?
0: Ganz genau.
2: Da, ja, da könnte etwas Wahres dran sein.
0: Na also.
2: Die Leute sagen natürlich, dass dieser Geist, der hier umgeht, der Geist des alten Van Neusen sei.
0: Das überrascht mich nicht. Denn diese Erklärungsmöglichkeit scheint ja auch wirklich naheliegend zu sein.
2: Ach, das gebe ich zu. Aber welche Verbindung kann möglicherweise zwischen dem, was ich dir gerade von ihm erzählt habe, und diesen befremdlichen Manifestationen bestehen?
0: Tja.
2: Die Schrittgeräusche oben in dem langen Gang und die Erscheinung dieser auf- und niedertanzenden Blase. Das klingt doch wirklich alles vollkommen idiotisch.
0: Auf den ersten Blick mag das vielleicht so sein. Aber wir sind ja hier zusammengekommen, um einen etwas genaueren Blick auf die Vorgänge zu werfen.
2: Ja, in Gottes Namen, dann werfen wir eben einen genaueren Blick darauf.
0: Ja, es gilt bei einem Spukfall, immer alle Mosaiksteinchen zusammenzusetzen. Nur so kann man nach einer möglichen Verbindung suchen.
2: Dann wünsche ich dir in diesem Fall viel Glück.
0: Na, nicht so schnell aufgeben, Houston. Angenommen, man würde einem Mann, der noch nie ein Pferd gesehen hat, einen Sattel und ein Hufeisen zeigen. Ich bezweifle, wie intelligent er auch immer sein mag, dass er eine Verbindung zwischen diesen beiden Dingen herzustellen imstande wäre.
2: Ich auch.
0: Die Art, in der die Geister sich verhalten, ist uns fremd. Aber im Grunde nur, weil wir erst noch weitere Informationen benötigen, um sie somit dann umfassend interpretieren zu können. Verstehst du, was ich sagen will?
2: Durchaus. Es ist eine neue, aber keineswegs uninteressante Sichtweise.
0: Oh, vielen Dank.
2: Aber nach meinem Dafürhalten verschwendest du trotzdem deine Zeit.
0: Das sehe ich natürlich anders. Ganz anders. Ich bin in den vergangenen Jahren immer tiefer in das Thema eingedrungen. Es ist ein Randbereich der Psychologie. So sehe ich das zumindest. Die Psychologie ist eine Wissenschaft mit einer großen Zukunft, aber bedauerlicherweise ohne Vergangenheit. Wenn es in früheren Zeiten Erkenntnisse darüber gegeben haben sollte, so ist dieses Wissen mit den alten Kulturen untergegangen und somit für uns nicht mehr auswertbar. Das heißt, wir stehen heute am Scheideweg einer neuen, unbekannten Welt. Und Fortschritt war schon immer das Ergebnis individueller Anstrengungen. Jede Erklärung mysteriöser Phänomene ist ein Schritt auf dem Weg zur Lösung des nächsten Problems. In diesem Fall zum Beispiel könnte dieses blasenähnliche Objekt der Schlüssel zur Lösung sein.
2: Ich will dich nicht entmutigen, aber es scheint mir alles doch ziemlich sinnlos zu sein. Ja, mag sein. Vielleicht kannst du tatsächlich etwas Licht in die Sache bringen.
0: Eben.
2: Ach, wenn dieser Spuk doch bloß etwas Greifbares wäre. Etwas, dem man sich stellen, das ein Mann mit seinen Fäusten bekämpfen könnte. Dann wäre es deutlich einfacher.
0: Ich stimme dir zu. Meine Methode wäre, dass wir uns mit dieser Angelegenheit in ähnlicher Weise befassen, wie wir uns auch mit einem rein menschlichen Geheimnis befassen würden.
2: In welcher Weise du das Problem angehst, ist mir ziemlich gleichgültig. Für mich zählt nur, dass wir diesen Geist dadurch endlich loswerden.
0: Ja, natürlich. Das ist auch mein Bestreben, aber...
2: Aber?
0: Aber ich muss dir leider auch sagen, dass es nicht in allen Spukfällen möglich ist, dieses Ziel zu erreichen.
2: Na, wir wollen ja nicht gleich vom schlimmsten Fall ausgehen.
0: Ich muss darauf hinweisen.
2: Das hast du ja somit getan.
0: Ja.
2: Noch ein Glas Wein?
0: Gern.
2: So, hier. Bitte.
0: Sei mal ruhig.
2: Was ist denn?
0: Hörst du nicht? Das kommt von da oben.
2: Die Schritte? Rasch!
0: Ja.
2: Wir müssen uns beeilen, sonst ist es wieder weg.
0: Ich weiß und ich beeile mich ja auch schon.
2: Da, siehst du, das meinte ich.
0: Lieber Himmel.
2: Das ist dieses blasenartige Ding. Hast du es noch gesehen?
0: Hab ich. Es ist in den Raum da hinten geschwebt und dann ist die Tür wie von Geisterhand ins Schloss gefallen.
2: Ja, das ist, wie gesagt, das übliche Prozedere.
0: Komm, nicht wie hinterher.
2: Sei nicht so enttäuscht.
0: Wie könnte ich, nach dem, was ich gerade schon sehen durfte?
2: Ich meine, weil im Zimmer üblicherweise nichts Ungewöhnliches zu finden sein wird.
0: Das wollen wir erst mal sehen. So, das wollen wir erst mal sehen.

0: Immer wirklich sehr hübsch ist.
1: Finde ich auch.
0: Ich werde dann mal meinen Koffer holen und herauszufinden versuchen, ob dieses einladende Himmelbett so bequem ist, wie es aussieht.
1: Ich denke, du wirst keinen Grund zur Klage haben.
0: Das steht zu hoffen. Bin hundemüde.
1: Das bin ich zugegebenermaßen auch.
0: Es war eine Höllenwoche.
1: Und sie ist noch nicht zu Ende.
0: Stimmt.
1: Ich helfe dir tragen.
0: Ah, danke. An den Tagen nach meiner Ankunft passierte erst einmal nichts Besonderes. Die geisterhaften Schrittgeräusche traten jeden Abend auf. Und mehr als einmal waren wir schnell genug oben gewesen, um zu sehen, wie die bläulich leuchtende, schwebende Blase in der sich schließenden Tür meines Schlafzimmers verschwand. Unglücklicherweise war ich bei diesen Gelegenheiten nie zufällig im Raum. Und egal, wie schnell wir der Blase folgten, es gelang uns nie, noch irgendetwas anderes zu sehen. Morgen werde ich das Haus erstmal sehr gründlich untersuchen und vermessen.
1: Nur zu, tu dir keinen Zwang an.
0: Ich werde dabei keinen Platz unberücksichtigt lassen.
1: Musst du auch nicht.
0: Gibt es eigentlich einen Keller?
1: Nein, das Fundament des Hauses besteht aus einer dicken Betonplatte.
0: Das ist ja schon mal gut zu wissen. Wir sollten dann abends gemeinsam Wache auf dem oberen Gang halten.
1: Alles, was du für richtig hältst, lieber Freund.
0: Gut. In der dritten Nacht geschah dann etwas, das, wie ich frei heraus bekennen muss, beinahe zur sofortigen Einstellung der Ermittlungen geführt hätte. In den vorangegangenen beiden Nächten hatten Houston und ich wie ausgemacht Wache gehalten. Angetrieben von der vagen Hoffnung, so im besten Fall mal einen näheren Blick auf das Ding werfen zu können, das so beharrlich Nacht für Nacht den Gang auf- und abschritt. Wir wurden jedoch bitter enttäuscht, denn es gab keinerlei Manifestationen. Am dritten Abend zog ich mich daher etwas früher als gewöhnlich in das mir zugedachte Zimmer zurück und schlief auch fast sofort ein.

0: Ich erwachte, als ich ein schweres Gewicht auf meinen Füßen spürte. Vollkommen unfähig, mich zu bewegen, lag ich da. Ich wusste genau, dass ich das Gaslicht brennen gelassen hatte. Aber der Raum war jetzt stockdunkel. Bis auf einen zunehmend greller aufschimmernden bläulichen Schein am Fußende des Bettes. Als nächstes bemerkte ich, dass sich das Ding auf dem Bett langsam zu bewegen begann und so allmählich bis auf meine Brust hochkam. Als ich diese Bewegungen spürte, hatte ich das Gefühl, dass es einen schwerfälligen, fleischigen Körper besitzen musste, mit dem es nicht krabbelte oder kroch, sondern sich irgendwie in alle Richtungen ausbreitete und sich vorwärts bewegte. Es war schrecklich, zur Regungslosigkeit verdammt zu sein. Ich versuchte verzweifelt, meine Gliedmaßen zu bewegen, konnte es aber wegen des erdrückenden Gewichts nicht. Das Gefühl einer sich anschleichenden Bewusstlosigkeit begann mich immer mehr zu überwältigen. Mir wurde kalt, sehr kalt. Es war eine Eiseskälte, wie ich sie zuvor nur einmal gefühlt hatte. Das war auf hoher See, als wir uns in der Nähe von Eisbergen befunden hatten und die Luft von einem Moment auf den anderen schneidend kalt geworden war. Genauso war es jetzt auch. Unter größter Anstrengung gelang es mir, meine Arme zu befreien. Aber das Ding ließ nicht darin nach, mich mit aller Gewalt auf die Matratze zu drücken. Und es schien sich weiter auszubreiten und zu wachsen.
1: Nein, bitte nicht!
0: Plötzlich sah ich ganz nah vor mir ein paar glasige Augen, die in meine eigenen stierten. Ob es menschliche Augen waren oder die eines Tieres, vermochte ich in diesem Moment nicht zu entscheiden, aber sie waren wässrig, wie die Augen eines toten, qualvoll erstickten Fisches. Mir blieb trotz der Panik, die ich mehr und mehr in mir hochsteigen fühlte, noch Zeit, um eine Besonderheit dieses schrecklichen Besuchers zu bemerken, der mit seinem ganzen Gewicht bläulich leuchtend und einem Nachtmahr gleich auf meiner Brust saß und mir das Atmen zunehmend erschwerte. Obwohl der Kopf der grauenhaften Gestalt nur wenige Zentimeter

0: Meter von meinem entfernt war, konnte ich keinerlei Atmung feststellen. Mir wurde klar, dass ich erstickt werden sollte, denn das Ding begann sich jetzt auch über meinen Hals und mein Gesicht auszudehnen. Das, was mir nun immer mehr die Luft zum Atmen nahm, fühlte sich kalt und feucht an, wie die Schleimmasse einer monströsen Schnecke. Und mit jedem Augenblick wurde das auf meiner Brust lastende Gewicht schwerer und erdrückender. Den Tod vor Augen besann ich mich auf meine eigenen körperlichen Kräfte und begann das Ding verzweifelt mit den Fäusten abzuwehren. Es gelang mir schließlich, unter Aufbietung der letzten Kraftreserven mich aufzurichten. Mein Arm stieß zufällig gegen die Kerze auf dem Nachttisch. Ich bekam die Streichhölzer zu fassen und geistesgegenwärtig zündete ich eines davon an.
1: Das Ding ist weg. Gott, das war verdammt knapp. Verdammt knapp. Und die Tür? Ich bin mir 100% sicher, dass ich sie nicht nur verriegelt, sondern auch abgeschlossen hatte. Und jetzt steht sie offen. Sperrangelweit offen. Niemand zu sehen. Alles ruhig. Als wäre nichts geschehen. Wie spät ist es denn eigentlich? 2:45. Devil's Hour. Ich hätte es mir denken können. Na, dann will ich mal.
0: Nachdem ich dem Tod gerade eben noch mal von der Schippe gesprungen war, war an Schlaf nun sowieso erst einmal nicht mehr zu denken. Ich schlüpfte daher in meinen Morgenmantel, nahm die Kerze und setzte mich an den hübschen kleinen Schreibtisch im Erker meines Zimmers, um dort meinen Bericht über die Vorgänge dieser Nacht für die Psychical Research Society festzuhalten, solange sie mir noch frisch im Gedächtnis waren. Ich möchte ausdrücklich betonen, dass ich ein Mann mit starken Nerven bin. Aber zunächst zitterte selbst mir derart die Hand, die die Feder hielt, dass ich kaum leserlich zu schreiben imstande war. Näher als bei meiner Begegnung mit dieser Erscheinung war ich dem Tod bis dahin noch nie gekommen. Als ich alles aufgeschrieben und meinen Bericht mehrfach durchgelesen und korrigiert hatte, begann es allmählich zu dämmern. Es ergibt einfach keinen Sinn. Diese außergewöhnlichen Schrittgeräusche, das Eindringen dieser Blase in das Zimmer und der Angriff auf mich. Ich ging hinüber in Houstons Zimmer. Erfreulicherweise war er bereits wach. Mit fassungslosem Gesicht hörte er sich an, was ich in dieser Nacht in seinem Haus erlebt hatte.
2: Devil's Hour?
0: Hm, ja, genau.
2: Die Stunde des Teufels. Was zum Himmel ist das?
0: So wird die Zeitspanne zwischen 3 und 4 Uhr nachts bezeichnet. Die Stunde, in der sich die meisten Manifestationen ereignen. Das wusste bereits Shakespeares guter alter Hamlet.
2: Ich muss sagen, ich bin einigermaßen fassungslos.
0: Frag mich mal.
2: Jemand hätte dich fast erstickt. Erstickt in dem Bett, in dem...
0: In dem Mrs. Van Neusen durch Ersticken zu Tode kam. Richtig.
2: Also hatte der alte Fildirk offenbar wirklich allen Grund, um sein Leben zu fürchten und wie wild auf dem Gang um sich zu schießen.
0: So sieht es leider aus.
2: Was war das aber nun für ein Ding, das dich heute Nacht fast getötet hätte?
0: Ja, wenn ich das bloß wüsste. In jedem Fall hatte es aber durchaus auch menschliche Züge. Wenngleich diese stark deformiert waren.
2: Zumindest beweist das alles aber wohl, dass Fildirk nicht geträumt hat.
0: Ganz genau. Wir haben es hier mit einer wirklichen Gefahr zu tun, die von dieser Erscheinung ausgeht.
2: Das ist ungeheuerlich. Trotz aller neuen Erkenntnisse scheinen wir nun noch mehr im Dunkeln zu tappen als je zuvor.
0: Ich wünschte, ich könnte dir widersprechen.
2: Es wird mir wohl nichts anderes übrig bleiben, als zu tun, was der alte Fildirk mir treusorgend geraten hat und anzuordnen, dass das Haus dem Erdboden gleichgemacht wird. Lass uns alles zusammenpacken und auf der Stelle von hier fortgehen.
0: Alles, nur das nicht, mein Lieber.
2: Wie? Willst du etwa nach dem, was dir widerfahren ist, trotzdem noch hierbleiben?
0: Aber ja.
2: Du musst nicht ganz gescheit sein.
0: Ich brenne eben für das, was ich tue. Und daher werde ich mich keinesfalls des Vergnügens berauben lassen, hier noch einiges über die Hintergründe herauszufinden.
2: Das halte ich für ein sehr gefährliches Spiel mit dem Feuer.
0: Und wenn ich dir sage, dass wir möglicherweise kurz vor einer wertvollen Entdeckung stehen?
2: Wirklich?
0: Ich denke ja.
2: Tja, dann...
0: Diese Reihe von Manifestationen hier in The Spaniard ist übrigens noch weit interessanter als das Wiener Mysterium, von dem ich dir neulich erzählt habe.
2: Ich weiß nicht, ob ich mich darüber freuen soll.
0: Lass mich nur machen, lieber Freund.
2: Was bleibt mir auch anderes übrig?
0: Es ist ja beileibe nicht mein erster Fall. Wenngleich das, womit wir es hier zu tun haben, gewalttätiger zu sein scheint als alles, was mir bisher an Erscheinungen begegnet ist.
2: Und da soll ich nicht um unsere Sicherheit besorgt sein?
0: Doch, doch, doch. Das sollst du. Aber die Losung ist, nicht abzureisen, sondern äußerst besonnen zu Werke zu gehen. Und vorsichtig zu sein. Vertrau mir.
2: Das ist nicht eben wenig verlangt.
0: Ja, ich weiß. Als erstes ging ich in diesen frühen Morgenstunden für eine Viertelstunde aus. Noch vor dem Frühstück kam dann ein Mann mit einem Schubkarren voller Sand in den Garten. Ich sah von meiner Zeitung auf, öffnete das Fenster und gab ihm weitere Anweisungen.
3: Danke, guter Mann. Kippen Sie den Sand einfach nur neben die Haustür.
4: Ist recht.
2: Nanu?
3: Houston, du! Jetzt hast du es wirklich geschafft, mich zu erschrecken.
2: Oh, das wollte ich nicht. Bitte entschuldige.
3: Schon gut. Ich habe bereits Tee gekocht.
2: Sehr gut. Darauf freue ich mich jetzt. Aber sag mal, warum kippt da dieser Kerl eine Schubkarre Sand neben meine Haustür?
3: Weil ich es ihm gesagt habe.
2: Was? Du hast den Sand bestellt?
3: Ja, das habe ich.
2: Und wofür soll der sein?
3: Er wird uns bei unseren Ermittlungen helfen.
2: Aha. Ich fürchte, das musst du erklären.
3: Nichts lieber als das. Unser unheimlicher nächtlicher Besucher hat, wie ich seit vergangener Nacht aus leidvoller Erfahrung weiß, eine gewisse Körperlichkeit. Daher wird er hoffentlich auch imstande sein, Abdrücke im Sand zu hinterlassen.
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2: Ich beginne zu verstehen.
0: Es wäre ein immenser Fortschritt für die Untersuchung, wenn wir Abdrücke seiner seltsamen Schritte im Sand sichtbar machen könnten.
2: Du hast also vor...
0: Ich habe vor, im oberen Gang eine Schicht dieses Sands auf dem Boden zu verteilen. Das Ergebnis sollten dann bestenfalls Fußspuren sein, wenn die Schritte heute Nacht ertönen.
2: Nicht dumm. Gar nicht dumm.
0: Danke. Vielleicht... Würdest du mich bitte für heute Nacht bei dir im Zimmer aufnehmen?
2: Ja, natürlich würde ich das.
0: Ich denke, es wäre von Vorteil, dem Geist einmal vollkommen freie Bahn zu lassen.
2: Einen Versuch ist das allemal wert.
0: Ja. An diesem Abend entfachten wir in Houstons Schlafzimmer ein hübsches Feuerchen im Kamin und leerten gemeinsam eine gute Flasche Wein. Die geisterhaften Schritte waren zur üblichen Stunde zu hören. Genau wie das leise Schließen einer Tür. Hörst du?
6: Ja.
0: Das war meine Schlafzimmertür. Ihren Klang kenne ich mittlerweile in- und auswendig. Ich bin mir sicher, am Morgen und mit Hilfe des Tageslichts werden wir sehen, was wir zu sehen wünschen.
6: Ich bin gespannt.
0: Sobald es hell genug war, um die Fußabdrücke zu untersuchen, weckte ich Houston. Er war aufgeregt wie ein kleiner Junge. Leider trübte sich seine Laune schnell wieder, als er die Abdrücke im Sand sah.
2: Die gute Nachricht ist, es gibt Spuren. Aber leider sind sie genauso verwirrend wie alles andere an dieser Spukgestalt oder was auch immer es sein mag.
0: Mir hilft das, was ich da sehe, schon etwas weiter.
2: Ich nehme an, du bist der Auffassung, dies da sind die Fußabdrücke, die das Ding hinterlassen hat, das dich in der vorletzten Nacht angegriffen hat.
0: Allerdings glaube ich das. Was hältst du von diesen Spuren, Houston?
2: Nun, zunächst einmal ist auffällig, dass das Ding offenbar nur ein Bein hat. Und dieses eine Bein hinterlässt diese komischen Spuren eines großen, klauenlosen Stumpfes.
0: Ja.
2: Es ist offenbar ein Tier. Ein grauenerregendes Monster.
0: Oh nein, im Gegenteil.
3: Ich denke, wir haben allen Grund zu der Schlussfolgerung, dass es ein Mann ist.
2: Ein Mann?
3: Ja.
2: Welcher Mann hat bitte jemals solche Fußspuren hinterlassen?
3: Sieh dir diese Vertiefungen und Streifen an den Seiten an.
2: Ja, was ist das nur?
3: Das sind die Spuren der Stöcke, die er benutzt, um sich fortzubewegen.
2: Ach, das ist das merkwürdige Geräusch, das wir immer hören.
3: Ganz genau.
2: Ein einbeiniger Geist, der sich an Stöcken, besser gesagt, an Krücken vorwärts bewegt?
3: Ja.
2: Also, ich weiß nicht.
3: Lass uns noch 24 Stunden warten. Morgen Abend werde ich dir dann meine Schlussfolgerungen darlegen.
2: Mir ist nicht wohl dabei. Gar nicht wohl.
3: Versuch zu kombinieren, Houston.
2: Das versuche ich ja.
3: Die merkwürdigen Schrittgeräusche, die schwebende Blase und die Tatsache, dass Mr. Van Neusen in Trinidad gelebt hat. Und jetzt dieser stumpfartige Fußabdruck. Liegt da die Lösung nicht geradezu auf der Hand?
2: Nicht für mich. Nein, tut mir leid. Vor allem will es mir nicht gelingen, eine Verbindung zu dem herzustellen, was dir und Filder passiert ist.
3: Ich für meinen Teil beginne immer klarer zu sehen.
2: Wie sehr mich das für dich freut, lieber Freund. Ich wäre wirklich sehr erstaunt, wenn du aus diesem Gewirr eine einigermaßen schlüssige Theorie ersinnen könntest. Was zum Beispiel hat es bloß mit diesem Stumpf, diesem Klumpfuß auf sich?
3: Dieser Fuß... Ja, er ist womöglich das wichtigste Rädchen im Getriebe.
2: Mhm. Und da bist du dir ganz sicher?
3: Ja, allerdings. An diesem Abend begann das Wetter schlechter zu werden. Wind kam auf und es regnete in Strömen. Später kamen orkanartige Böen hinzu.
2: Fast könnte man meinen, der Weltuntergang stünde unmittelbar bevor.
3: Ja, vermutlich werden wir den Geist heute Nacht nicht hören können. Gesetzt den Fall, dass er überhaupt erscheint, natürlich.
2: Ob wir das Gaslicht in der Halle nicht besser etwas höher drehen sollten?
3: Unbedingt. Ganz schön schummrig dort.
2: Hilfst du mir?
3: Schon auf dem Weg.
2: So, dann wollen wir mal sehen.
3: Da! Da oben!
2: Gott im Himmel!
3: Jetzt ist es weg. Aber du hast es auch gesehen, oder? Diese Fratze, die von der Balustrade auf dem oberen Gang auf uns runtersah.
2: Ja, ich habe dieses Gesicht auch gesehen.
3: Gelblich war es. Irgendwie fleckig und flankiert von zwei krankhaft deformierten, geschwollenen und hervorstehenden Ohren.
2: Es hatte etwas... Was Löwenhaftes, nicht?
3: Ja, genau. Lass uns nachsehen, ob wir noch eine Spur finden.
2: Wenn's unbedingt sein muss.
3: Aber wir fanden nichts. Und das, obwohl wir nicht nur den Gang einer genaueren Untersuchung unterzogen, sondern auch jedes einzelne Zimmer in den oberen Stockwerken.
2: Low, bitte, gib endlich auf. Hier ist nichts.
3: Ehrlich gesagt habe ich auch nicht damit gerechnet, dass wir etwas finden würden.
2: Und das sagst du erst jetzt?
3: Ich,
2: hetzt mich durch sämtliche Zimmer hier oben und...
3: Es war nötig, glaub mir.
2: Nötig.
3: Gehen wir wieder runter. Ich bin bereit, dir meine Einschätzung darüber mitzuteilen, was hier los ist.
2: Na endlich. Da bin ich aber mal gespannt. Bitte, nach dir.
3: Ja. In der Bibliothek angekommen, beschäftigte sich Houston damit, alle verfügbaren Lichtquellen einzuschalten oder anzuzünden. Zudem sorgte er dafür, dass im Kamin ein gewaltiges Feuer loderte. Als dies alles zu seiner Zufriedenheit geschehen war, goss er mir und sich ein Glas Rotwein ein, nahm in seinem Sessel am Kamin Platz und blickte mich erwartungsvoll an.
2: Tja. Du hast dieses abscheuliche Gesicht gesehen, genau wie ich.
3: Ja, habe ich.
2: Es schien ebenso real zu sein wie dein oder mein Gesicht.
3: Stimmt.
2: Aber wohin ist es verschwunden? Dieser Kerl, den wir da oben gesehen haben, muss doch noch irgendwo in der Nähe sein.
3: Die Naturgesetze der Gespenster sind andere als diejenigen, die für uns gelten.
2: Na toll, auch das noch.
3: Wir haben ihn deutlich gesehen. Er hat sich uns also zeigen wollen, und zwar in dieser Deutlichkeit. Das ist für unseren Zweck erst einmal entscheidend.
2: Du bist wirklich sehr gut darin, solche Feststellungen zu formulieren, Low. So wie ich die Sache sehe, stehen wir aber mit jeder weiteren Entdeckung vor neuen Schwierigkeiten.
0: Na, das ist nicht ganz falsch, aber...
2: Wir befinden uns jetzt in einer Sackgasse, nehme ich an?
0: Ja.
2: Die Gehstöcke deuten auf einen alten Mann hin. Diese Blase auf Gott weiß was, und der gefundene Fußabdruck könnte die Tatze eines Tigers oder Löwen sein. Aber das, was dich nachts angegriffen hat, war deiner Beschreibung nach kalt und fleischig. Und jetzt haben wir auch noch ein löwenartiges, menschliches Gesicht gesehen.
0: Das trifft alles genau so zu.
2: Na bitte, dann bin ich gespannt, dir zu lauschen, wie du all dies in eine Beziehung zueinander setzen wirst, um zu einer Erklärung dessen zu gelangen, was hier in meinem Haus vorgeht.
0: Ehe es soweit ist, hätte ich jedoch noch eine kurze Frage vorneweg.
2: Nur zu.
0: Habe ich das richtig verstanden, dass zwischen dir und dem alten Mr. Van Neusen keine Blutsverwandtschaft bestand?
2: Das hast du richtig verstanden. Seine Frau war meine Tante. Und ich bin froh, dass es so ist, denn er war ein ziemlich unangenehmer Sonderling.
0: Und nicht nur das. Alle von dir erwähnten Dinge lassen nur eine einzige mögliche Erklärung zu. Dieses Haus wird vom Geist von Mr. Van Neusen heimgesucht. Und er war ein Leprakranker.
2: Ein Leprakranker?
0: Ja.
2: Ich muss sagen, ich verstehe nicht ganz, wie du zu einem solchen Schluss gekommen bist.
0: Das will ich dir gerne erklären.
2: Ich bitte darum.
0: Warum sollte ein Mann Stöcke zur Fortbewegung benutzen?
2: Im Allgemeinen, weil er vielleicht blind ist.
0: Bei Blindheit wird lediglich ein Stock zur Orientierung benötigt. Hier jedoch haben wir zwei, die zur Unterstützung eingesetzt wurden.
2: Weil er Probleme beim Gehen hatte.
0: Genau. Es handelt sich offenbar um einen Mann, der sich aus irgendeinem Grund nicht mehr auf den Gebrauch seiner Füße verlassen konnte.
2: Gut und schön. Aber was hat es mit dieser wabernden, bläulichen Blase und mit dem löwenähnlichen Gesicht auf sich?
0: Die Blase, oder was uns wie eine Blase erschien, war einer seiner Füße, der durch die Krankheit kontaminiert und wahrscheinlich mit einem Leinenverband umhüllt war.
2: Ah.
0: Dieser bandagierte Fuß wurde bei der Fortbewegung im Knie abgewinkelt und hochgehalten, sodass seine geisterhafte Vision uns dieses Schweben suggerierte.
2: Aber dieser Abdruck, dieser seltsame Fußabdruck, was hat es damit auf sich?
0: Bei einer besonders schlimmen Form von Lepra fallen die kleineren Teile der Extremitäten häufig ab. Dieser stumpfartige Eindruck war sicher der Abdruck des anderen Fußes, eines zehenlosen Fußes, den er zur Fortbewegung benutzte, weil in einem fortgeschrittenen Stadium der Krankheit die verstümmelte Hand oder der verstümmelte Fuß zu einem Stumpf wird.
2: Nur weiter, Low. Es klingt, als ob es wirklich wahr sein könnte. Das löwenähnliche Gesicht kann ich mir jetzt selbst erklären. Ich habe, als ich in China war, einmal einen Aussätzigen gesehen.
0: Mr. Van Neusen war, wie du sagtest, viele Jahre in Trinidad und hat sich dort...
2: Hat sich dort wahrscheinlich mit der Krankheit angesteckt.
0: Ja.
2: Nach seiner Rückkehr hat er sich fast vollständig zurückgezogen und angegeben, an Gicht zu leiden.
0: In Wirklichkeit aber litt er an Lepra. Das erklärt auch das Zögern von Mrs. Van Neusen, zu ihrem Ehemann zurückzukehren.
2: Ja, so ergibt tatsächlich alles einen schrecklichen Sinn. Einen erschütternden Sinn. Dabei können wir es aber nicht belassen, Low. Es gibt noch viele offene Fragen. Und ich sehe dir an der Nasenspitze an, dass du noch mehr weißt.
0: Von jetzt an wird es etwas spekulativ.
2: Nur zu, bitte. Spekuliere. Womöglich bringt uns das weiter.
0: Ich glaube, Mrs. Van Neusen wurde ermordet.
2: Ermordet?
0: Ja.
2: Von ihrem Ehemann ermordet?
0: Das liegt leider nahe. Der Hass, den sie füreinander empfanden, wurde irgendwann wohl übermächtig.
1: Stirb! Stirb!
2: Und wie?
0: Ich fürchte, er hat sie qualvoll mit einem Kissen erstickt.
2: Und ist dann selbst verschwunden.
0: Ja. Es ist schade, dass sein Körper bisher nicht gefunden wurde. Anhand seines Skeletts könnte man immerhin noch nachweisen, dass er an Lepra erkrankt war.
2: Aber warte eine Minute, Low. Geister sind üblicherweise nicht materiell. In diesem Fall scheint der Spuk aber, zumindest phasenweise, einen zu gewaltfähigen Körper zu haben.
0: Das stimmt. Ich habe es ja am eigenen Leib erfahren.
2: Ist das nicht ziemlich ungewöhnlich? Du hast alles andere ja mehr oder weniger klar erklärt. Warum aber sollte dieser tote Aussätzige versucht haben, dich und den alten Felder zu ermorden?
0: Tja.
2: Und vor allem würde mich interessieren, wie er überhaupt die physische Kraft dafür haben konnte.
0: Was die Beantwortung dieser Frage betrifft, kann ich mich nur auf das stützen, was bisher an solchen Erscheinungen erforscht ist.
2: Ich höre.
0: Es sind Fälle bekannt, in denen eine oder mehrere böse Taten Tür und Tor für eine dämonische Besessenheit geöffnet haben, die weit über den Tod hinausging.
2: Dämonisch?
0: Ich fürchte ja.
2: Das klingt nicht gut.
0: Das ist noch harmlos ausgedrückt. Wir stehen hier in deinem Haus einer massiven Gefahr gegenüber.
2: Versuch es bitte so zu erklären, dass ich als Laie es verstehen kann.
0: Keine leichte Aufgabe, weil wir Wissenschaftler ja auch noch nach Erklärungen suchen.
2: Gib dir bitte Mühe.
0: Das will ich. Van Neusen hat meiner Einschätzung nach einen äußerst brutalen Mord verübt und sich danach mit an Sicherheit grenzender Wahrscheinlichkeit selbst getötet.
2: Das ist in der Tat anzunehmen.
0: Es ist bekannt, dass Selbstmörder, Mörder und Mordopfer häufiger als Geister wiederkehren als Menschen, die eines natürlichen Todes gestorben sind. Der Stresslevel beim Übergang in die andere Welt scheint dabei ein entscheidender Faktor zu sein. Wir wissen außerdem, dass das höchste Ziel eines bösen Geistes darin besteht, Kontrolle über einen wirklichen Körper zu erlangen.
2: Ich beginne zu verstehen.
0: Wenn ich meine Theorie zu einer logischen Schlussfolgerung führe, wäre das, dass Van Neusens Körper noch irgendwo in diesen Räumlichkeiten versteckt liegt. Und dass dieser Körper zeitweise von einer dämonischen Wesenheit belebt wird. Dann ist er gezwungen, die grausame Tragödie der Van Neusens wieder und immer wieder nachzuspielen. Nämlich den Mord an der Ehefrau.
2: Gott.
0: Sollte eine lebende Person gerade in dem Bett, in welchem der Mord an Mrs. Van Neusen geschah, liegen, also die Position des Opfers einnehmen, so ist es umso schlimmer.
2: Dann schwebt man in Lebensgefahr.
0: Genau das. Ich wünschte, ich hätte bessere Nachrichten für dich.
2: Das wünschte ich auch, aber dafür kannst du ja nichts.
0: Nein, ich bin leider nur der Bote.
2: Himmel, was soll ich bloß tun?
0: Tja.
2: Hattest du mit einem Spukfall dieser Ausprägung schon einmal etwas zu tun?
0: Ich kann mich an eine ganze Reihe von Fällen erinnern, die diese Hypothese zu bestätigen scheinen. Darunter ein merkwürdiger Spukfall Anfang 1888, bei dem ich selbst das Glück hatte, assistieren zu dürfen. Ich darf hinzufügen, dass die Angelegenheit, mit der ich mich kürzlich in Wien befasst habe, einige ziemlich ähnliche Merkmale aufweist. Leider wurde die ganze Sache dort gestoppt, als es gerade erst interessant wurde.
2: Und warum das?
0: Weil dann leider gebuddelt werden musste.
2: Ich verstehe.
0: Sowas geht nicht ohne gewisse Beschädigungen baulicherseits. Und das mag nicht jeder so gerne.
2: Nur zu verständlich.
0: Ja, leider.
2: Du willst mir sicher auf diese äußerst charmante Art sagen, dass es auch hier geboten scheint, dieses Haus in seine Einzelteile zu zerlegen.
0: Es ist der einzige Rat, den ich dir geben kann. Die Überreste von Mr. Van Neusen müssen unbedingt gefunden und vernichtet werden. Andernfalls wird dies wohl für alle Zeiten ein sehr gefährliches Haus für seine Bewohner bleiben. Du musst The Spaniards abreißen lassen, so leid es mir tut. Und das tut es wirklich, denn es ist ein wunderschönes Haus.
2: Aber unbewohnbar.
0: Ja, leider.
2: Also gut, ich werde es entsprechend veranlassen.
0: Da bin ich beruhigt. Also wurde The Spaniards abgerissen. Ja? Kommen Sie nur herein, Wilkes.
4: Der Tee, Sir.
0: Was für eine willkommene Unterbrechung meiner Arbeit. Ich bin fast fertig, Ordnung in meine Notizen, den Fall Hammersmith betreffend zu bringen.
4: Ah, Lieutenant Houstons House, The Spaniards.
0: Ganz recht.
4: Ich freue mich schon, Ihren Bericht über die Untersuchung lesen zu dürfen, Sir.
0: Oh, das wird etwas dauern. Da liegt noch einiges an Arbeit vor mir.
4: Es eilt ja nicht.
0: Gut.
4: Ihr Tee.
0: Danke.
4: Vorsicht.
0: Was ist denn?
4: Heiß.
0: Ach so, ja, danke. Dann muss ich eben warten.
4: Vielleicht mögen Sie in der Zeit den Brief lesen, der gerade angekommen ist. Ich glaube, er ist, wie es der Zufall will, von Lieutenant